0: Ja.
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0: Da rasen wir mal zurück an diesem 8.5. Was ist denn da so los gewesen? Ilias aus Uetersen, guten Morgen.
2: Guten Morgen.
0: Und du bist Disponent bei den Kreisverkehrsbetrieben Pinneberg, das heißt zuständig für unheimlich viele Busse. Wer also beispielsweise mit dem Bus, ich glaube, das ist die 189 von Wiggeln nach Plankenese fährt, der ist dann bei dir auf dem Schirm, ne?
2: Genau, richtig.
0: Und das heißt, du musst gucken, die Busse müssen bereitstehen, die müssen ordnungsgemäß vollgetankt sein und dann kommen die Fahrer natürlich noch dazu.
2: Genau, richtig.
0: Und ist da auch schon mal unheimlich viel schief gegangen, wo du dann selbst anspringen durftest?
2: Ja, das auch. Also wenn der zum Beispiel ein Fahrzeug kaputt geht und so und ich habe jetzt zum Beispiel keinen von der Werkstatt hier, zum Beispiel gerade in der Nacht oder so, dann musste ich dann auch mal ausrücken.
0: Mhm. Aber gut, dass du auch das fahren kannst. Ne? Das ist, glaube ich, auch für jemanden, der Busfahrer ist, von dir als Disponent betreut wird, ist es auch wichtig, dass derjenige auch ein bisschen Ahnung und Überblick hat. Weil das passiert ja auch so in Speditionen, dass man dann dem Disponenten doch alle Vorwürfe der Welt macht, weil der ja selbst gar keine Ahnung hat. Das wird so gesagt, ne? Von LKW-Fahrern öfter mal. So, und heute Nacht ist alles gut. Also würdest du sagen, wir starten rein in diesen Freitag und die Kreisverkehrsbetriebe haben alles im Griff?
2: Genau, richtig.
0: Sehr gut. So, ansonsten bist du ja da. Ich wollte auch mal Busfahrer werden früher. Vielleicht lasse ich mich von dir nochmal ausbilden. Heute vor 48 Jahren, da sind wir bei Frage Nummer 1. Da ist der erste Mensch auf den höchsten Berg der Erde gestiegen, auf den Mount Everest, hat ihn bezwungen sozusagen. Und wer ist denn das gewesen? Ohne Sauerstoffmaske war der Trick dabei. War das A, Wolfgang Petri oder war es B, Peter Jetorius Ötztaler, der in der Schule als Yeti gehänselt wurde? Oder C, Reinhold Messner?
2: Das ist C, Reinhold Messner.
0: Jawohl. Und dann ist es auch schon länger her, 29 Jahre. Da gab es ein virtuelles Haustier als Elektronikspielzeug im Ei-Format. Und das musste man pflegen, füttern. Man hat damit gespielt. Man musste es auch putzen und heilen. Und dann musste man das glücklich machen natürlich, das ist wichtig, also wie auch im echten Leben, ja, 3 Knöpfe drücken und dann wurde es gesund. War das die Barbie oder war es B, Tamagotchi oder war es das Baby Sinclair C?
2: Das ist B, Tamagotchi.
0: Hast du noch eins?
2: Nee.
0: Ich habe noch ein Original verpacktes. Ich habe damals ganz viele gekauft irgendwie, so in einem Wahn. Dann habe ich mir eine Schublade aufgezogen, da ist noch ein Original verpacktes drin. Wahrscheinlich bin ich damit Millionär, vermute ich irgendwann mal, wenn ich das aufbewahre.
2: Kann gut sein.
0: Aber es wird unglücklich sein in der Plastikverpackung über die Jahrzehnte. Dann wünsche ich dir also einen guten Start jetzt weiter in den Freitag hinein, dass alles ruhig läuft weiter bei deinen Verkehrsbetrieben. Und disponier noch schön, wir hören uns wieder im Leben.
2: Auf jeden Fall.
0: Ciao.

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1: Genau, ich mach mal einen schönen lauten Song hier. Den mach ich noch lauter. Was Kultisches von David Bowie. Gruß in die Cloud. Modern Love.

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1: Mensch, das ist ein starkes Lied von David Bowie. Wir polieren hier gerade den Fußboden. Ich habe mir zwei so eine Wischmöppe unter die Schuhe gebunden und das scratch ich jetzt sozusagen in der Hotellobby rum. Ey, oh, ist das schön.
0: Ja, das ist doch toll. Das war Kai, der in Ilmenau in einem Hotel zu diesem Song den Boden geputzt hat. Also das Bild dazu, das halte ich mal hoch, damit ihr auch ein bisschen Spaß habt. Weitermachen, ne? Geht auch zu diesem Hit hier von Holly Humberstone, Cruel World.

0: Es ist 2.30 Uhr.
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3: Heute gibt es bei einem Wechsel aus Sonne und Wolken nur einzelne Schauer, ganz im Süden auch Gewitter. In Richtung Küsten ist es durchgehend sonnig. Die Höchstwerte liegen zwischen 10 Grad im Erzgebirge und 22 Grad. Der Wind kommt aus östlichen Richtungen. Im Norden weht er mäßig und starkböig, sonst oft schwach. Am Wochenende scheint oft die Sonne, nach Süden hin entstehen aber örtliche Schauer und Gewitter. Dazu wird es teilweise sommerlich warm. Ab Montag wird es aus Nordwesten wechselhafter, kühler und windiger.
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4: Vorsicht bitte auf der A4 Kirchheimer Dreieck Richtung Erfurt. Zwischen Gotha-Boxberg und Gotha liegt ein Kottflügel. Die A71 Richtung Schweinfurt ist zwischen Gräfenroda und Oberhof wegen Wartungsarbeiten im Tunnel Alte Burg bis ca. 6 Uhr gesperrt. Nordhausen im Krug in Höhe Nordhäuserstraße ist nach einem Unfall der Verlauf gesperrt.
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0: Und die am meisten unterschätzte Höchsttemperatur heute in Niedersachsen in Damnatz. Da werden es 17 Grad werden. Hier ist die Popnacht. Ich bin Ben Sträubel.

Popnacht ist hier und die Kreativen sind natürlich auch wieder in den Keller gegangen. Einer von denen, die im Keller alles aufgebaut haben, was Kreativität ausmacht, ist Jürgen aus Friedrichshafen. Der hat ein Studio aufgebaut, der war früher im Marketing sehr erfolgreich und will aber jetzt in Richtung große Bühnen gehen. Und das hat natürlich bisher noch nicht so ganz funktioniert. Er wollte eigentlich schon längst auf den Brettern stehen, die die Welt bedeuten, aber eben hat noch nicht mit der Übungsqualität, das war noch so ein bisschen schwierig. Er hatte uns ja immer seit Monaten schon Songs geschickt, die ich dann auch hier spiele. Und viele Songs sind schon fast so gut, dass man sie aufführen könnte. Also große Hits, die noch besser wurden. Aber es gab noch etwas zu verbessern bei Foreigner, I Wanna Know What Love Is beispielsweise. Das kritisierte ich, glaube ich, mal vor einem Jahr. Jetzt hat er sich heute Nacht wieder dran gesetzt, hat jetzt 2 Stunden nochmal eingesungen und was rausgekommen ist, ich habe es noch nicht gehört, aber wir werden es gleich in der Version von Jürgen nochmal hören, dieses Lied von Foreigner, I Wanna Know What Love Is, aber vorher noch Alex Warren und Fever Dream.

0: Und Pretty im TLC ist jetzt Viertel vor drei. Auf der A2 wird aufpassen, Hannover Richtung Berlin. Da liegen Gegenstände zwischen Brandenburg und Netzen.
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0: Jürgen, das ist ein Star. Inzwischen schon, also ich freue mich ja immer, wenn er irgendwas schickt und hat was aufgenommen in seinem Keller. Früher war er großer Marketingmann, jetzt ist er ein noch größerer Musikstar. Aber das fängt ja auch mal irgendwo klein an. Und er hat in einem Kellerstudio heute Nacht einen Song von Foreigner aufgenommen, I Wanna Know What Love Is. Und das klingt so. Ich lasse mich jetzt auch mal überraschen.
2: Mal so

Naja, gut, Jürgen, ne? Auf jeden Fall eine gute Entwicklung, würde ich mal sagen. Der Refrain ist recht gelungen, auch mit dem Background-Chor, den du da als Gefangenen-Chor wahrscheinlich genommen hast. Aber ich bin auf weitere Folgen gespannt. Jürgen wird fortgesetzt in der Popnacht.

Self-Aware ist der neue von Temper City. Und wo haben wir es gehört? Ah, hier in der Popnacht. Es ist jetzt 2.52 Uhr auf der A3 Oberhausen in Richtung Köln. Da ist ein Unfall passiert. Die Unfallstelle ist auch hier nicht gesichert zwischen Kreuzhilden und Solingen.

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1: 2.55 Uhr ist es und ihr passt bitte auf der A4 Chemnitz in Richtung Erfurt. Da liegen Spanngurte zwischen Nora und Erfurt-Fieselbach auf der Fahrbahn.

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1: Um 3 Uhr mit Lisa Kupper. Trotz Waffenruhe ist der Nahostkonflikt erneut eskaliert. Iranische Militärs machen die USA für Angriffe auf iranische Schiffe in der Straße von Hormus und Explosionen in Küstenorten verantwortlich. Der Iran habe als Vergeltung US-Schiffe in der Meerenge beschossen. Einzelheiten von Uwe Lüb.
2: Auch in US-Medien heißt es unter Berufung auf Regierungsmitarbeiter, die USA hätten die Angriffe ausgeführt. Der Zwischenfall sei jedoch nicht als Wiederaufnahme des Krieges oder Bruch der Waffenruhe zu verstehen. 2 Tage zuvor hatte Iran Ölanlagen in der emiratischen Hafenstadt Fujairah attackiert. Zuletzt hatte US-Präsident Trump über große Fortschritte in den Gesprächen mit Iran berichtet. Einzelheiten nannte er nicht. Die USA warten noch auf eine Antwort aus Teheran auf den jüngsten US-Vorschlag zur Beilegung des Konflikts.
1: Die EU-Kommission will das Handelsabkommen mit den USA bis Anfang Juli umsetzen. Das hat Kommissionspräsidentin von der Leyen nach einem Telefonat mit US-Präsident Trump am Abend gesagt. Trump hatte zuvor deutlich höhere Sätze angekündigt, sollten die europäischen Industriezölle auf US-Waren bis zum 4. Juli nicht abgeschafft sein. Die Verhandlungen des Gesetzespakets in der EU ziehen sich seit Monaten hin. Trump hatte deswegen schon die Erhöhung der Zölle auf europäische Autos von 15% auf 25% angedroht. Der Bundestag hat die Digitalisierung von Immobiliengeschäften auf den Weg gebracht. Das Parlament verabschiedete am Abend ein Gesetz, mit dem Verträge für den Kauf und Verkauf von Grundstücken ab dem kommenden Jahr weitgehend digital abgewickelt werden müssen. Das heißt, nachdem der Kaufvertrag unterschrieben und beurkundet ist, werden sämtliche Dokumente und Informationen zwischen Notaren, Gerichten und Behörden elektronisch ausgetauscht. Der Bundesrat muss der Regelung noch zustimmen. Der SC Freiburg steht im Finale der Fußball-Europa League. Durch ein 3 zu 1 im Halbfinalrückspiel gegen Sporting Braga. Das Finale will die Mannschaft auch gewinnen, hat SC-Spieler Nicolas Höfler nach der Partie gesagt.
3: Das ist wirklich unglaublich. Das ist schon ganz oft gesagt, wir SC Freiburg im Euroleague-Final, das hört sich völlig surreal an. Wir sind mega stolz auf uns, genießen den Moment und sind natürlich jetzt auch maximal hungrig, das Maximale zu erreichen.
1: Im Finale der Europa League trifft Freiburg am 20. Mai in Istanbul auf den englischen Club Aston Villa. Das Wetter in Deutschland. In der Nacht im Osten stark bewölkt, sonst auch mal sternenklar, später teils neblig, +8 bis -1 Grad. Am Tag in der Mitte und im Osten viele Wolken, aber kaum Regen, im restlichen Land freundlich. Am Nachmittag im Schwarzwald auf der Alb und am Alpenrand örtlich Schauer oder Gewitter, 12 bis 22 Grad. Die Zeit 3.03 Uhr.
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5: Vorsicht bitte auf der A2 Hannover Richtung Berlin. Zwischen Brandenburg und Netzen liegen Gegenstände. Vorsicht bitte auf der A4 Chemnitz Richtung Erfurt. Zwischen Nora und Erfurt-Fieselbach liegen Spanngurte. Die A71 Richtung Schweinfurt ist zwischen Gräfenroda und Oberhof wegen Wartungsarbeiten im Tunnel Alte Burg bis ca. 6 Uhr gesperrt. Nordhausen im Krug in Höhe Nordhäuserstraße ist nach einem Unfall der Verlauf gesperrt.
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6: Mit Ben Streubel. So, unser Bäckermeister, der hat sich schon abgemacht in den Urlaub. Aber wir haben noch 2 schöne Hits hier gefunden, die heute Nummer 1 sind, zwar an diesem 8.5. in der Musikgeschichte. Wenn ihr die mir gleich nennen könnt, wenn sie sehr schnell an euch vorbeirauschen, verdient ihr euch ein Popnacht-Package in ein paar Minuten.
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0: Die Strombellas in der Popnacht.
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0: Die zwei Nummer 1 Hits des heutigen 8.5. in der Musikgeschichte. Welche Songs sind's für ein Popnacht-Package? Konzentration. I kept the right ones out. Yeah. 07221 2011, wer zwei Hits erkannt hat. Alle anderen können die Füße weiter hochlegen. 07221 2011.

Save Me Tonight, das ist der neue Hit von der Lopez. Jennifer Lopez und David Guetta gemeinsam. Save Me Tonight werden wir öfter noch hören. Und nach diesem kultischen Song hier vom Ager lösen wir unser Rätsel auf in der Popnacht.

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1: Die Nummer 1 Hits des heutigen 8.5. in der Musikgeschichte. Die rauschen an euch vorbei und ihr seid schlau. Daniel lebt in Darmstadt. Guten Morgen, Daniel. Welche beiden Songs hast du gehört?
3: Guten Morgen, Benny. Guten
1: Morgen.
3: Das war Ricky Martin, La Vega Roca und Aerosmith. Amazing.
1: Jawohl. Das ist richtig. Steven Tyler, unverkennbar. Und dafür bekommst du einen Popnacht-Package. Und
3: ja,
1: du bist gerade auf dem Weg nach Frankfurt an den Flughafen. Du arbeitest als Purser bei TuiFly.
3: Richtig.
1: Wie viel Uhr geht's denn los?
3: 10:05 starten wir.
1: Wo geht's hin?
3: Richtung Griechenland.
1: Schön.
3: Nach Patras.
1: Darfst du denn dann auch dort ein bisschen bleiben in Patras oder musst du gleich
3: Nein.
1: wieder zurück?
3: Wir halten mal die Luft, die Nase in die Luft und, das, und dann das heißt, sehen wir direkt wieder um.
1: Ist da so ein Flieger, der immer hin und her fliegt, also wo man immer schon wartet dann am Gate in Griechenland, dass dann der Flieger aus Frankfurt kommt und dann steigen alle ein, wird geputzt und so und dann geht's wieder los, ne?
3: Genau.
1: Wie viel Mal fliegt man da hin und her?
3: Wir fliegen nur einmal hin und her.
1: Ah, okay, dann hast du wieder frei, ein bisschen.
3: Genau.
1: Und dann wieder zurück.
3: Ein kurzer Arbeitstag.
1: Zurück nach,
3: genau.
1: nach Darmstadt, wieder nach ja. Hause. Und dann wärst du gerne ja. in Patras geblieben.
3: Ja, klar.
1: Gibt es denn einen Lieblingsort, den du ab und zu mal anfliegst?
3: Ja, also ich fliege auch gerne auf die Kanaren, tatsächlich.
1: Mhm.
3: Du warst am liebsten nach Fuerteventura.
1: Ja, ist auch schön. Und dann gehst du auch gleich surfen. Hast dann Surfbrett liegen mit deinem Namen.
3: Klar.
1: Ja, das ist Daniel.
3: Festes Plätzchen.
1: Ja, aber bei den Flügen, die so über 4 Stunden gehen, kann ich mir vorstellen, dass man da doch vielleicht auch mal über Nacht bleibt, oder? Kann
3: ja, Inseln. Eher kann schon mal, passieren, ja.
1: Dann wünsche ich dir auf jeden Fall einen guten, ruhigen Flug. Und wer jetzt sich da vorbereitet oder in Richtung Flughafen fährt oder schon da ist, der weiß ja, deinen tollen Purser, nämlich Daniel aus Darmstadt, ist ab 5:10 am Mikrofon. Ne? So ist es.
3: Ja,
1: dann,
3: so sieht's aus.
1: Dann grüßt du mal alle Popnacht-Hörer von uns. Gute Zeit.
3: Schöne Grüße.
1: Ciao.
3: Vielen Dank. Ciao.

0: These Walls, es ist 0 Uhr, nee, 3 Uhr 31. Ich war mal kurz vor einer Zeit zurück.
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2: Heute gibt es bei einem Wechsel aus Sonne und Wolken nur einzelne Schauer, ganz im Süden auch Gewitter. In Richtung Küsten ist es durchgehend sonnig. Die Höchstwerte liegen zwischen 10 Grad im Erzgebirge und 22 Grad. Der Wind kommt aus östlichen Richtungen, im Norden weht er mäßig und stark böig, sonst oft schwach. Am Wochenende scheint oft die Sonne, nach Süden hin entstehen aber örtliche Schauer und Gewitter. Ab Montag wird es wechselhafter, kühler und windiger.
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3: Vorsicht bitte auf der A2 Hannover Richtung Berlin. Zwischen Brandenburg und Netzen liegen Gegenstände. Die A71 Richtung Schweinfurt ist zwischen Gräfenroda und Oberhof wegen Wartungsarbeiten im Tunnel Alte Burg bis ca. 6 Uhr gesperrt. Nordhausen im Krug in Höhe Nordhäuserstraße ist nach einem Unfall der Verlauf gesperrt.
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0: Und die am meisten unterschätzte Höchsttemperatur dir fällt in Rheinland-Pfalz heute 17 Grad. Hier ist die Popnacht. Ich bin Ben Streubel.

0: Can't Say No, Ray Garvey hier in der Popnacht. Den Kreativen gehört die Nacht. Elvira aus Bleialf, die hat die Badewanne eingelassen, aber in einer anderen Art und Weise, wie wir uns das vorstellen, so mit Schaum oder so, sondern irgendwie Hardcore, so wie das klingt, was sie geschrieben hat. Guten Morgen, Elvira.
1: Guten Morgen, Ben.
0: Was ist denn das für eine Hardcore-Badewannenaktion?
1: Ich mache ein Lavasteinbad.
0: Ein Lavasteinbad? Wie geht das?
1: Tja, die Steine, die ich sonst für den Grill... Also ich habe den Tipp in einem Wellnesshotel bekommen, dass das gut wäre, für gute Energie zu bekommen. Mhm. So, dann habe ich jetzt Wasser in die Badewanne eingelassen. Dann kommen dann gleich die Lavasteine in die Badewanne.
0: Du hast ja, dass Lavasteine für den Grill sonst sind.
1: Genau.
0: Aha, aber du hast noch nicht drauf gegrillt auf denen.
1: Nein.
0: Und dann?
1: Dann kommt noch karibisches Badesalz obendrauf.
0: Aha.
1: Und dann lege ich mich in die Badewanne auf die Steine.
0: Auf die Steine. Da bekommt man noch Abdrücke am ganzen Körper. Das sieht doch komisch aus, oder? Wenn man dann zur Arbeit geht, gibt das wirklich Energie?
1: Das werden wir sehen.
0: Aber du hast es noch gar nicht probiert, das erste Mal.
1: Nein,
0: jetzt.
1: Das ist das erste Mal.
0: Ach,
1: Premiere.
0: So. Ja, dann hoffe ich mal, dass die nicht noch glühen, die Steine und sowas, ja?
1: Nein.
0: Okay, aber wenn die vorher im Grill gelegen hätten, könnte natürlich auch ganz lecker aussehen und schmecken vor allen Dingen, ne? Wenn die so nach Bratwurst dann riechen noch und dann, wenn du in die Firma kommst, dann kommt die wandelnde Bratwurst, dann sagst du, ich habe auf Lavasteinen gelegen die ganze Nacht, die ich vorher aus dem Grill geholt habe. Aber okay, bin sehr gespannt, wenn du sagst, es gibt die Energie, dann wirst du das uns in der nächsten Show mal erklären, was du empfunden hast in diesem Moment, als du auf diesen Steinen lagst. Aber ich würde es nicht übertreiben, ja, wenn du merkst, du kriegst einen krummen Rücken.
1: Aufstehen?
0: Ja, würde ich mal sagen. Ne? Leg sich wieder ins Boxspringbett.
1: Alles klar.
0: Viel Spaß.
1: Danke.
0: Gute Energie. Ciao, ciao.
1: Ciao, ciao.
0: Und das ist Miley Cyrus. Die gibt auch gute Energie. Ne?
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0: Midnight Sky. Hier ist die Popnacht am Freitag.

0: In Freiburg, da brennen immer noch die einsamen Kerzen und vielleicht auch die großen Lampen noch, weil da wird ordentlich gefeiert. Der SC Freiburg, der ist zum ersten Mal im Finale in der Europa League. Freiburg hat zu Hause 3:1 gegen Sporting Braga gewonnen und ordentlich mitgeholfen haben natürlich die Freiburger Fans, die immer noch auf den Straßen sind.
1: Oh, Finale! Oh, überragend.
2: Besser geht's nicht.
3: Das habe ich jetzt nicht erwartet, aber
4: meine Stimme ist auch daheim geblieben, aber ist in Ordnung. Ich fühl's, ist geil. Istanbul ist nur einmal.
5: Mein Bruder fliegt nach Istanbul, er hat sein ganzes Gehalt dafür ausgegeben, dass er dort Tickets bekommt.
4: Geil!
6: Ich hab wirklich bitterlich gemeint, vor Freude.
7: Was ich in den letzten 3-4 Jahren hier erleben darf. Ich hoffe so, dass wir den letzten Schritt machen. Jungs, holt euch das Ding, holt's nach Hause.
8: Freiburg wird Europa League gewinnen. Statement hier und jetzt. Ciao.
0: Yay. Also, dann Glückwunsch nochmal an den SC Freiburg und alle Fans und alle, die jetzt immer noch Spaß haben. Im Finale spielen die Freiburger dann am 20. Mai in Istanbul gegen den englischen Club Aston Villa. Mehr kann man auch nochmal durchklicken, wenn ihr mögt, auf sportschau.de.

4.55 Uhr ist es. Vorsicht auf der A27, da bitte aufpassen. Bremerhaven Richtung Bremen, da liegt ein Tier zwischen Utlede und Schwanewede auf der Fahrbahn. Hier ist die Popnacht.

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1: Um 4 Uhr mit Lisa Kupper. Die EU-Kommission will das Handelsabkommen mit den USA bis Anfang Juli umsetzen. Das hat Kommissionspräsidentin von der Leyen nach einem Telefonat mit US-Präsident Trump am Abend gesagt. Einzelheiten von Thomas Spickhofen.
2: Ende vergangener Woche hatte Trump zusätzliche Zölle auf PKW und LKW aus der EU angekündigt, weil sich die EU aus seiner Sicht nicht an die Vereinbarungen aus dem schottischen Turnberry im vergangenen Sommer halte. Das entsprechende Gesetzespaket, mit dem die EU die Importzölle für amerikanische Industrieprodukte auf Null senken will, wird zurzeit zwischen dem Europäischen Parlament und dem Rat der 27 Mitgliedstaaten verhandelt. Eine Verhandlungsrunde in der Nacht von Mittwoch auf Donnerstag brachte noch kein abschließendes Ergebnis. Die nächste Runde ist für den 19. Mai angesetzt.
1: Trotz der neuen Kämpfe zwischen den USA und Iran in der Straße von Hormus ist die Waffenruhe laut US-Präsident Trump immer noch in Kraft. Auch die Verhandlungen über einen Frieden würden weitergeführt, sagte er vor Journalisten. Die iranischen Angriffe auf 3 US-Kriegsschiffe nannte Trump eine Bagatelle. Das US-Militär betonte, man strebe keine weitere Eskalation an, halte die eigenen Kräfte aber in erhöhter Alarmbereitschaft. Bundesfinanzminister Klingbeil ist zum Antrittsbesuch nach Kanada aufgebrochen. In Toronto will er heute und morgen mit Wirtschaftsvertretern und Politikern sprechen und für Investitionen in Deutschland werben. Angesichts internationaler Spannungen wolle man etwa bei der Stabilität von Lieferketten, der Versorgung mit kritischen Rohstoffen, aber auch bei Rüstung und künstlicher Intelligenz enger kooperieren, sagte der SPD-Politiker vor seinem Abflug am Abend. Der Bundesrat entscheidet heute über die steuerfreie Entlastungsprämie von bis zu 1.000 Euro, die Unternehmen ihren Beschäftigten zahlen können. Damit sollen die hohen Energie- und Spritpreise abgefedert werden. Ob es für die Pläne eine Mehrheit gibt, ist noch unklar. Der SC Freiburg hat Vereinsgeschichte geschrieben. Er zieht ins Finale der Fußball-Europa League ein. Durch einen 3:1-Sieg im Halbfinal-Rückspiel gegen den portugiesischen Club Sporting Braga. Für Doppeltorschütze Lukas Kübler ein besonderer Moment seiner Karriere.
3: Ja, ist einfach unglaublich. War schön mit den Fans, also die waren auch heute unglaublich. Also es war so laut die ganze Zeit und haben uns echt krass gepusht. Und heute wird noch ein bisschen gefeiert.
1: Im Finale der Europa League trifft Freiburg am 20. Mai in Istanbul auf den englischen Club Aston Villa. Das Wetter in Deutschland. Am Morgen liegen die Tiefstwerte zwischen +8 und -1 Grad. Heute in der Mitte und im Osten viele Wolken, aber kaum Regen, im restlichen Land freundlich. Am Nachmittag im Schwarzwald, auf der Alp und am Alpenrand örtlich Schauer oder Gewitter, dazu maximal 12 bis 22 Grad. Und zum Abschluss noch die Zeit. Es wird gleich 4.03 Uhr.
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5: Die A71 Richtung Schweinfurt ist zwischen Gräfenroda und Oberhof wegen Wartungsarbeiten im Tunnel Alte Burg bis ca. 6 Uhr gesperrt. Auf der A4 Dresden-Frankfurt wird zwischen Hohenstein-Nernstal und Glauchau-West bis Dezember die Fahrbahn auf der Richtungsfahrbahn Frankfurt erneuert. Der gesamte Verkehr wird mit je 2 Spuren auf der Richtungsfahrbahn Dresden geführt. Die Anschlussstelle Hohenstein-Nernstal ist in Richtung Frankfurt bis Anfang Juli gesperrt.
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6: Mit Ben Streubel, dann testen wir gleich noch, ob ihr Lyrics-Checker seid. Ein Songtext im Original ist er auf Englisch gesungen, den werde ich auf Deutsch mit meinen schönsten Worten vortragen. Und wenn ihr mir sagen könnt, welcher Titel das ist, der auch zufälligerweise was mit diesem Wochentag zu tun hat, dann bekommt ihr ein Popnacht-Package, das letzte, was ich hier dabei habe. Also Lyrics-Checker, gleich in 7 Minuten.
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0: and the feeling goes. Irgendein schlauer Kommunikationswissenschaftler sagte mal, don't talk about mistakes. Sprich nicht darüber, wenn du einen Fehler gemacht hast. Dann hätten Politiker gar nichts mehr zu erzählen. Aber die KI hat sich gerade noch mal hier eingeschaltet in etwas, was ich wohl falsch gemacht habe.
1: Dann KI gibt bekannt, es ist 3.55 Uhr, nicht 4.55 Uhr, wie Moderator Ben Sträube gerade über den Sender verkündet hat. Er hatte also noch eine Stunde Zeit bis zur letzten Amtshandlung der Woche.
0: Sehr gut. Ja. Gut, dass es die KI gibt. Jetzt habe ich wohl vor einer Viertelstunde habe ich die falsche Uhrzeit gesagt. Ja, es kommt ja in den besten Familien vor, dass man sich auch mal vertut. Dankeschön, liebe KI. Ach ja, dafür kriegt sie ihren Lieblingshit von John Mayer, Your Body is a Wonderland in der Popnacht.

0: Chapel Around und Good Luck, Babe. Hier ist die Popnacht.
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0: Mit meinen schönsten Worten werde ich jetzt einen Song, der im Original auf Englisch gesungen wurde, auf Deutsch präsentieren. Also, ich muss erstmal den Flügel reinschieben. Ja, ein Hauch von Romantik muss hierher. Wer ist denn der Typ in meinem Bett? Oh Mann, habe ich einen dicken Kopf. Das ganze Zimmer ist versaut mit Glitzerpuder. Und wir haben diverse Pink Flamingos im Pool getrunken. Das weiß ich noch. Boah, ich rieche wie eine Minibar. Der DJ pennt draußen im Garten und irgendeine blonde Tussi liegt auf dem Grill. Da ist ein Knutschfleck oder ein blauer Fleck. Keine Ahnung, oh Gott. Diese Fotos von gestern, die sind schon im Internet. Ich bin erledigt. Welcher Hit ist denn das? 07221 2011, falls ihr einen Plan habt, dann holt euch doch das letzte Popnacht-Package unter 07221 2011.

Und nach diesem kultischen Song hier von Rufus und Chaka Khan lösen wir unser Rätsel auf, welcher Song dahinter steckt, hinter den deutschen Zeilen. Vorsicht auf der A1 Lübeck in Richtung Hamburg. Da steht ein defekter LKW zwischen Bad Oldesloe und Kreuz Bargteheide. Die Popnacht mit Ain't Nobody.

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1: Oh Mann, wer ist der Typ in meinem Bett? Oh Mann! Ich hab einen dicken Kopf. Das ganze Zimmer ist versaut mit Glitzer, Puder. Wir haben diverse Pink Flamingos getrunken im Pool. Das weiß ich noch, aber den Rest habe ich vergessen. Ich rieche wie eine Minibar. Na, Frank aus Marburg, der wusste sofort, welcher Hit das ist. Guten Morgen, Frank.
2: Schönen guten Morgen, Ben.
1: Aus deinem
2: Leben. Das ist Last Friday Night von Katy Perry.
1: So ist es, Last Friday Night. So sieht das bei dir heute Nacht auch aus, ne? Im Bus am besten. Hast du schon mal eine Party im Bus gefeiert als Busfahrer?
2: An Karneval feiern die Leute regelmäßig im Bus ihre Party. Das kann dann schon mal anstrengend werden.
1: Macht dir aber nichts aus. Bist du auch verkleidet dann?
2: Nee, ich bin nicht verkleidet, aber es wurden mir schon Krawatten dann bei Überfastnacht abgeschnitten.
1: Oh ja, gut, das gehört ja dazu. Du bist die Linie 5, von der bist du ein Fan, die fährt in Wershausen los, in Marburg.
2: Genau.
1: Wershausen, dann gibt es Kreuzacker, kommt da noch, ne? Ist das so eine Linie, die so komplett rundfährt, so Hauptbahnhof und immer weiter?
2: Genau, die schlängelt sich durch Marburg, kommt am Hauptbahnhof vorbei und nimmt dann die ganze City mit.
1: Ja, also wenn man Linie 5 fährt und dich dann am Schwanenhals-Mikrofon, kann man eine schöne Stadtrundfahrt erleben in Marburg.
2: Genau, aber um die Uhrzeit lasse ich die Leute noch in Ruhe.
1: Wann startet das denn in Wershausen?
2: Oh, wir sind kurz vor 5, dann starten wir als 16 in Wershausen und die wird direkt danach zur 5.
1: Ja.
2: Und dann geht's durch die Stadt.
1: Okay, du machst doch immer noch gerne den Job.
2: Absolut.
1: So, dann würde ich mal sagen, wirst du heute mit einem Applaus begrüßt. Alle, die einsteigen, werden vielleicht dann auch mal sagen, hey, den kennen wir doch hier aus der Popnacht. Und ich spiele jetzt mal den Song von Katy Perry, Last Friday Night, in der kompletten Übersetzung, in den Lyrics. Wünsche dir einen guten Start, ja? Bis bald.
2: Dankeschön, ich grüße noch alle
1: Kollegen. Wen wolltest du grüßen jetzt mal?
2: Ich grüße noch alle Kollegen von den Stadtwerken und die mich kennen.
1: Also
2: und ganz Marburg.
1: GG.
3: Wer ist der Typ in meinem Bett? Oh Mann, hab ich einen dicken Kopf.
4: There's a stranger in bed. There's a pounding in head. Glitter all over the room.
3: Das ganze Zimmer ist versaut mit Glitzerpuder. Wir haben diverse Pink Flamingos im Pool getrunken. Das weiß ich noch. Boah, ey, stink wie eine Minibar. Der DJ pennt draußen im Garten und irgendeine blonde Tussi liegt auf dem Grill. Da ist ein Knutschfleck oder ein blauer Fleck. Keine Ahnung. Oh Gott, die Fotos von gestern Abend sind schon im Internet. Ich bin erledigt. Kann mich nicht an alles erinnern, weil ich einen Filmriss habe. Aber ich bin mir ziemlich sicher, dass es zur Sache ging. Am letzten Freitagabend haben wir auf den Tischen getanzt. Hatten ein paar Drinks zu viel. Und ich glaube, wir haben uns auch geküsst. Ich kann mich nur nicht mehr richtig dran erinnern. Wir haben unsere Kreditkarten überzogen und wurden mit einem Tritt aus der Bar auf die Straße befördert. Dann sind wir durch den Park geflitzt, waren nackt baden und hatten noch einen netten Dreier. Und ich fürchte, Freitagnacht haben wir gegen das Gesetz verstoßen. Wir haben zwar immer gesagt, jetzt hören wir auf, aber naja. Ich versuche immer noch, die Puzzleteilchen zusammenzufügen. Was soll ich nur meinem Chef sagen? Mein Auto wurde, glaube ich, abgeschleppt. Oh, der Kronleuchter liegt am Boden, zusammen mit meinem Lieblingspartykleid. Und der Haftbefehl ist sicher auch schon an mich unterwegs. Ich glaube, ich brauche ein Ginger Ale. Da haben wir echt riesen Mist gebaut. Aber diesen Freitag machen wir es genauso. Genauso! Gott sei Dank, es ist Freitag.

0: Last Friday Night.
1: Die Übersetzung dieses Hits von Katy Perry hier in der Popnacht ist 4.28 Uhr auf der A28. Bitte aufpassen. Bremen Richtung Oldenburg in der Ausfahrt Gandaker See West. Da laufen Rehe auf der Fahrbahn. Der Hit ist neu. Adam Taylor, ADMT und Turn the Page. Die Popnacht am Freitag.

0: Neuheit von ADMT, Turn the Page, hier ist die Popnacht um 4.30 Uhr.
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7: Heute gibt es bei einem Wechsel aus Sonne und Wolken nur einzelne Schauer, ganz im Süden auch Gewitter. In Richtung Küsten ist es durchgehend sonnig. Die Höchstwerte liegen zwischen 10 Grad im Erzgebirge und 22 Grad. Der Wind kommt aus östlichen Richtungen. Im Norden weht er mäßig und starkböig, sonst oft schwach. Am Wochenende scheint oft die Sonne, nach Süden hin entstehen aber örtliche Schauer und Gewitter. Dazu wird es teilweise sommerlich warm. Ab Montag wird es aus Nordwesten wechselhafter, kühler und windiger.
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8: Vorsicht bitte auf der A2 Hannover Richtung Berlin. Zwischen Ziehesa und Wollin liegt ein Reifen. Vorsicht bitte auf der A2 Hannover Richtung Berlin. Zwischen Rastplatz Röhrse Süd und Peine steht ein defekter LKW. Vorsicht bitte im Kreis Altenburger Land auf der Landesstraße. Zwischen Schmölln und Nitschka liegt ein Tier. Auf der A4 Frankfurt-Dresden ist zwischen Ronneburg und Merane in beiden Richtungen jeweils eine Fahrspur gesperrt. Die Bauarbeiten dauern bis Mitte Mai. Die A71 Richtung Schweinfurt ist zwischen Gräfenroda und Oberhof wegen Wartungsarbeiten im Tunnel Alte Burg bis ca. 6 Uhr gesperrt.
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0: Und die am meisten unterschätzte Höchsttemperatur heute im Saarland in Obertal bekommen wir 21 Grad. Hier ist die Popnacht. Ich bin Ben Streubel.

0: 4.35 Uhr ist es. Ach, ist das schön. Die U13 in Stuttgart hat Standzeit. Das ist die Chance für Iris, mal kurz Hallo zu sagen. Guten Morgen, Iris.
1: Hallo, guten Morgen, liebes SWR3-Land.
0: Wie viel Standzeit hast du denn da?
1: Jetzt habe ich noch 5 Minuten.
0: Oh, da können wir uns ja ganz gehen lassen. Zusammen. Während du fährst, darfst du natürlich nicht telefonieren. Und wann fährt denn da die U13 los eigentlich? Ich wusste gar nicht, dass die nachts auch fährt.
1: Also ich bin heute losgefahren, 3.25 Uhr zum Neckarpark und nehme da die Kollegen mit. Und dann habe ich jetzt hier in Hedelfingen 14 Minuten Standzeit gehabt. Und da kann ich dich hören, Ben.
0: Also gut, dann, also in 14 Minuten muss ich aber alles geben. Das musst du mir dann auch sowas schreiben. Also ich habe nur 14 Minuten zum Zuhören und dann strenge ich mich nochmal an. Dann hole ich nochmal Luft, springe aus dem Fenster und wieder zurück. Dann geht das einigermaßen. So, hast du denn eine gute Nacht vorher gehabt? Also bist du ausgeschlafen?
1: Natürlich, auf jeden Fall.
0: Natürlich. Und die Kollegen sammelst du ein, damit die dann andere U-Bahnen fahren dürfen?
1: Genau.
0: Das ist
1: Die fahre ich nach Cannstatt und da steigen die dann in U-Bahnen und fahren los.
0: Ja.
1: Alle Linien, wo man hier zu fahren in Stuttgart.
0: Und dann kommen die dann auch mal vorbei bei dir vorne und sagen, schnacken mal kurz, sagen Hallo, grüß dich, und wie läuft's? Und so, ne? Smalltalk.
1: Ja, genau. Ja. Also, da können wir noch reden morgens. Ja.
0: Also, es fällt aber nichts aus. In Stuttgart läuft alles. Also, wir können uns darauf verlassen, dass du hast alles unter Kontrolle und die Kollegen auch, ne?
1: Ja, auf jeden Fall.
0: So ist es dann.
1: Also, die U-Bahn fahren immer. SSB ist zuverlässig.
0: Sie hörten eine Werbung von Iris Hohner. Und dann wünsche ich dir eine gute Fahrt. Ich krieg deinen Lieblingshit jetzt noch raus, ja? Bis bald.
1: Danke. Ciao.

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Ich will aber kein Lied singen jetzt. Ein Lied, neuer Hit war das vom Alte Forster. 4.40 Uhr auf der A2. Hannover Richtung Berlin liegt ein Reifen auf der Autobahn zwischen Ciesa und Wollin. Habt ihr noch was gesehen, das nicht auf die Straße gehört? Dann gerne eine WhatsApp schicken. 07 221 2011.

Something Like This. Die Popnacht ist hier und noch eine Gefahrenstelle von der A2 Hannover in Richtung Berlin zwischen Rastplatz Röhrse Süd und Peine. Da steht ein defekter LKW auf der Fahrbahn. Ist das schön, wenn ich doch mal so ein bisschen eintauche in die Welt von anderen Menschen, die jetzt gerade unterwegs sind mit Hund Didi? Der geht ja sehr oft spazieren um diese Zeit mit seinem Hund Moritz und fragt hier gerade, ob ich Rottweiler mag. Natürlich mag ich Rottweiler. Schliebender Tiere. Da finde ich manchmal Rottweiler ungemein. Die sind auf jeden Fall zutraulich, wenn sie mich anschauen für einen kurzen Moment. Ich hoffe, das bleibt auch so, wenn ich mit ihm irgendwann mal auf Rügen spazieren gehe, mein lieber Didi. So klingt das jetzt gerade an der Schwedenbrücke. Er hat hier so ein Audio geschickt mit Video. Ich sehe das zumindest. Ich sage mal, da ist viel Wasser zu sehen, aber ihr hört das ja. Ihr müsst es gar nicht sehen. So klingt das bei Didi gerade. Schwedenbrücke auf Rügen. Jetzt wird der Hund losgelassen. So, er hat das Wasser erreicht. Und Didi würde noch gerne einen Song hören. Das hier ist der neue von Olivia Dean in der Popnacht. Soul.

Neuheit von Olivia Dean. So easy to fall in love. Habt ihr noch ein bisschen was für die letzte Amtshandlung? Ich bin nicht mehr so lange da, dann lege ich die Gitarre hier auch weg. Also gerne eine WhatsApp schicken unter 07221 2011 Signal oder wer bei Stimme ist, spricht auch etwas. 07221 2011.

0: Wegen Cubes und Drive. Oh, es ist ja schon 5:05. Ich muss zusammenpacken. Motorstaste ist abgeklemmt, Antennenleistung auf volle Suppe, Lichtstimmung auf OP, damit die nachfolgenden Kolleginnen und Kollegen ein bisschen schlechter haben, aber nicht zu schlecht. Corinna und Max aus Schweinfurt, die sind gerade unterwegs an den Bodensee nach Überlingen. Tante Carla hat da ein Boot und da werden sie dann ein sehr schönes, langes Wochenende drauf verbringen. Und KI, was machst du?
1: Nach Haus. Nach Haus.
0: Okay, ich komm mit. Das war die Popnacht. Mein Name ist Ben Streubel, ein schönes Leben in Deutschland.

0: Guten Morgen an diesem Freitag. Gleich gibt's unsere Frühaufsteherprämie um kurz nach fünf. Und das Wichtigste, genau, das haben wir jetzt schon mal für euch.
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2: Um 5 Uhr mit Katja Kindermann. Aus der Straße von Hormuz wird ein militärischer Zwischenfall zwischen den USA und dem Iran gemeldet. Nach Angaben des US-Militärs wurden 3 amerikanische Zerstörer während der Durchfahrt durch die Meerenge angegriffen. Unter anderem mit Drohnen, Raketen und Schnellbooten. Aus Washington Anne Schneider.
3: Die amerikanischen Streitkräfte hätten die Angriffe jedoch abgefangen. Keines der Schiffe sei getroffen worden. Als Reaktion darauf hätten die USA gezielte Schläge gegen iranische Militäreinrichtungen ausgeführt, die für den Angriff verantwortlich gewesen sein sollen. Präsident Donald Trump sprach von einem Angriff ohne Schaden und erklärte in den sozialen Medien, man habe die iranischen Attacken erfolgreich abgewehrt. Zugleich drohte er mit deutlich härteren Reaktionen, falls es nicht rasch zu einer Einigung im Konflikt kommen sollte.
2: In der Diskussion um die geplante Einkommensteuerreform hat Unionsfraktionschef Spahn der Forderung nach weiteren Schulden eine klare Absage erteilt. Er wolle die Kreditwürdigkeit des Bundes nicht weiter gefährden, sagte Spahn der Rheinischen Post. Er reagierte damit auf Äußerungen von SPD-Fraktionschef Miersch, der dafür plädiert hatte, die Schuldenbremse auszusetzen. Spahn bot dem Koalitionspartner an, einen gemeinsamen Vorschlag zu erarbeiten. Im Ziel, kleinere und mittlere Einkommen zu entlasten, sei man sich einig. Der Bundesrat entscheidet heute über die steuerfreie Entlastungsprämie von bis zu 1.000 Euro, die Unternehmen an ihre Beschäftigten zahlen können. Damit sollen die Folgen des Iran-Kriegs wie hohe Spritpreise für die Bürger abgemildert werden. Die Maßnahme ist umstritten. Kritik kommt von Arbeitgeberverbänden, dem Mittelstand und dem Steuerzahlerbund. Sie warnen vor neuen Belastungen für Betriebe und bezweifeln, dass viele Firmen die Zahlung leisten können. Der SC Freiburg steht im Finale der Fußball-Europa League. Das Team gewann am Abend das Halbfinalrückspiel gegen Sporting Braga mit 3:1. Aus der Sportredaktion Marcel Stober.
4: Ein Mittelfeldmann der Portugiesen musste bereits in der 6. Minute nach einer Notbremse mit Rot vom Platz. Wenig später nutzte Freiburg die Überzahl und traf durch Kübler zum 1:0. Damit war die 1:2 Hinspielniederlage von vor einer Woche in Braga ausgeglichen. Noch vor der Pause erhöhte man Sambi zum 2:0. In Hälfte 2 traf erneut Kübler. Das Tor von Braga sorgte am Ende noch für eine spannende Viertelstunde. Freiburg aber schafft den größten Erfolg der Vereinsgeschichte und trifft im Finale auf den englischen Club Aston Villa.
2: Das waren die Nachrichten.
0: Ja, und jetzt der zuverlässigste Verkehrsservice im Osten. Hier sind die neuesten Meldungen aus dem MDR Jump Verkehrszentrum. Fabian Magerhans, hallo, hallo.
5: Hallo zurück. A2 Richtung Berlin zwischen Caesar und Wollin immer noch vorsichtig fahren. Ein Reifen liegt hier auf der linken Spur. Dann Vorsicht auf der A17 in Fahrt Richtung Dresden zwischen Dresden-Gorbitz und Dreieck Dresden-West. Auf der linken Spur liegt ein totes Reh. Noch für eine Stunde ist der Tunnel Alte Burg auf der A71 Richtung Schweinfurt gesperrt. Also der Abschnitt zwischen Gräfenroda und Oberhof gesperrt bis etwa 6 Uhr. Habt ihr noch Staus oder Blitzer gesehen? Ruft uns an, kostenlos unter 0800 123 2340.
0: Ja, wir gucken mal ganz mutig aufs Wetter. Wie wird's denn so heute und am Wochenende, Sarah?
6: Ja, also diese muscheligen Frühwerte, die oft teilweise richtig im zweistelligen Bereich gelegen haben, mittendrin in den letzten Tagen, die sind heute erst noch vorbei. Also wir sehen teilweise echt frische Frühwerte. Memke zum Beispiel 2 Grad, so kalt ist es natürlich nicht überall, aber wir sehen hier und da auch in Gardelegen zum Beispiel nur ein kleines Grad plus. Ansonsten die Werte meistens so bei 6, 7, 8 Grad, aber das ist teilweise eben 10 Grad weniger als gestern noch. Das zeigt aber schon an, es ändert sich was und die Luft ist klarer. Entsprechend ist es jetzt in der Früh kälter, nachher aber milder als gestern zum Beispiel. Mit Sonne sind bis zu 17 Grad drin und von der Sonne sehen wir einiges. Sehr viel davon im Norden von Sachsen-Anhalt. Auch zum Beispiel in Südthüringen kommen einige Sonnenstunden zusammen, bis zu 5. Ansonsten gibt es einen Mix aus dichteren Wolken, etwas Sonne, aber nur noch schwache Schauer unterwegs nach diesen doch sehr grauen und nassen Tagen. Und die gute Nachricht, gerade zum Wochenende wird es richtig freundlich und deutlich wärmer. Morgen schon 20 Grad, am Sonntag bis 23 Grad. Es kann immer mal wieder tröpfeln, es kann ein paar dichtere Wolken geben. Aber es gibt vor allem viel Sonnenschein die nächsten Tage.
0: 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Guten Morgen.
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0: Friday is my day. Lalalala.
6: Das ging jetzt aber doch schnell, ne?
0: Ja, findest du?
6: Also, schon.
0: Von Montag bis Freitag fandst du schnell?
6: Ja. Ja. Und dann habe ich gerade so überlegt, nächste Woche Freitag sitzen wir hier wahrscheinlich wieder fast allein und keiner hört zu, weil alle Brückentag genommen
0: haben. Das stimmt.
6: Und nächste Woche ist ja schon wieder dieser hier Vatertag.
0: Ja, genau.
6: Männertag.
0: Ja.
6: Irre.
0: Ja.
6: Irre.
0: Ja, es ist irre. Und am 1. ist, dass es jetzt die letzte Tasse gibt für diese Woche. Deswegen, ruft an und nutzt die Chance 0800 123 2340. Die Leitungen sind offen. Ja, traut euch, 0800 123 2340. Jetzt anrufen, wir sagen danke fürs frühe Aufstehen und fürs Einschalten. Steff ist auch schon wach geworden. Steff! Jawohl, also ruft an 0800 123 2340 und gewinnt. Und dann starten wir also in den Freitag. Eventuell sogar ins Wochenende.
6: Ja,
0: ja, ja.

0: guten Morgen. 5.10 Uhr am Freitag.
1: Guten Morgen.
2: Hallo,
1: guten Morgen.
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0: Ja, jeden Morgen gucken wir erstmal, wie es euch so geht, damit wir wissen, ob wir überhaupt weitermachen können hier. Oder ob wir es alles stoppen müssen und uns erstmal individuell um jeden Einzelnen kümmern müssen. Ja, es geht ins Wochenende. Mal gucken, wer dran ist. Es rauscht schon in der Leitung. Hier sind Sarah und Lars. Wer fährt denn da so spät durch Nacht und Wind? Guten Morgen, Hallöchen.
4: Guten Morgen, hier ist
0: der Raik. Ja, Raik, hallo, herzlich willkommen.
4: Ja,
0: sehr geil. Und Raik, wo treibst du dich rum um diese nächtliche Uhrzeit, sag mal?
4: Ich bin gerade in Zorgau.
0: Ja, okay, Raik, du bist ja im Radio, wir wollen schon ein bisschen mehr wissen, ne? Warum, was ist los, wieso, was ist dein Schicksal, dass du so früh aufstehen musst? Wir wollen alles wissen, Raik.
4: Also, ich fahre für eine Heizung sanitär Baustofffirma.
0: Siehste,
4: ja. Und fahre Ware von Schwerer nach Torge und wieder zurück.
5: Also, bis man da seine Jobbeschreibung durch hat, ist ja im Prinzip der Tag vorbei. Eine Heizungs-Sanitär-Baustoff-Firma.
0: So.
5: Also irre.
0: Ja.
5: Und das heißt, was genau fährt man denn in einer Heizungs-Sanitär-Baustoff-Firma?
0: Ich weiß
5: Baustoffe
0: es.
5: Baustoffe ist... Ja, ach so,
0: Waschbecken,
5: okay,
0: Toilettendeckel,
5: ach so.
0: Toiletten,
5: ja.
0: Rohre.
4: Genau, genau. Heizung,
0: ja.
4: Baustoffe, Kleber, Fliesen. So. Alles Mögliche, was man für den Hausbau braucht.
0: Durchlauferhitzer, so Geschichten.
5: Okay, aber das heißt, du lädst dann bei Großkunden ab oder bei Privatkunden? Wie muss ich mir das vorstellen?
4: Nee, ich tue sozusagen Ware umlagern. Was in Torgau nicht ist, hole ich von Hoyerswerda, bringe es nach Torgau. Was in Hoyerswerda nicht ist, das tue ich von Torgau aus nach Hoyerswerda bringen.
0: Aber das heißt, du fährst mit dem Transporter und nicht mit dem LKW, ist das richtig?
4: Doch, mit
0: 18 Tonner. 18 Tonner? 18 Tonner? Jetzt muss ich mal kurz gucken. 18 Tonner? Ja, komm, 18 Tonner, lass mal durchgehen hier. Reich mal auf.
6: Hey,

0: so. Da haben die Truckerhymne vollkommen gerechtfertigt, ja?
1: Ja, Lasi, also jetzt wird das an den Tonnen abhängig gemacht, ja, ob die Truckerhymne kommt.
0: Ja, das ist
1: so streng ist das. Ja, also, na gut, dass es so viele Badewannen zu transportieren
0: gibt. Jeder kommt. Raik, für dich eine tolle Tasse. Ja.
2: Ja.
0: Ein tolles Wochenende.
2: Super.
0: Alles Liebe, fahr vorsichtig. Ja, hau rein und weiter viel Spaß.
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0: yeah, guten Morgen, 5.20 Uhr, hier ist die MDR Jump, guten Morgen Familie, am Freitag.
1: Da waren wir gerade schon mit Raik aus Hoyerswerda auf dem Bock nach Torgau unterwegs. Ja. Es kommen aber auch WhatsApp aus ganz anderen Ecken rein. Mit altbekannten Problemen.
0: Oh nein, nein.
2: Einen schönen guten Morgen ins Studio, der Thomas hier. Ich bin gerade auf der A14 Richtung Magdeburg, Kreuz Magdeburg. Hier ist leicht dezenter Nebel. Kann man mal bitte durchgeben, dass die Nebelschlussleuchte bei 120 km/h nicht eingeschaltet werden soll? Es gibt so den ein oder anderen Fahrer, der hier auf der Autobahn mit Nebelschluss fährt. Danke, liebe Grüße.
0: Thomas,
1: bitte.
0: Du glaubst ja überhaupt nicht, wie oft wir das jetzt schon mit dieser Nebelschlussleuchte hatten. Ich kann es schon gar nicht mehr hören. Das ist ja wie ein Kampf gegen Windmühlen, sag mal.
1: Ja, das ist wirklich Wahnsinn. Und die

0: 5.25 Uhr, die M der Jump-Bull-Morgen-Familie am Freitag und Marke Hans, was los?
1: Ja, es liegen Warnbarken auf der A14 Richtung Dresden. Fahrt vorsichtig zwischen Magdeburg-Sudenburg und Magdeburg-Reform.

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6: 5.30 Uhr haben wir es gleich. Die MDR Jump Good Morning Familie. Am Freitag. Und ja, jetzt der Blick auf die Straßen. Fabian Mager, Hans, wie ist die aktuelle Situation?
7: Ja, es gibt wieder den Baustellenstau. Guten Morgen. Auf der A2 Richtung Berlin zwischen Allerringersleben und Uexleben plant hier ungefähr 10 Minuten mehr Zeit ein. Dann liegen Warnwagen auf der A14 Richtung Dresden vor sich zwischen Magdeburg-Sudenburg und Reform. Und A17 Richtung Dresden zwischen Dresden-Gorbitz und Dreieck Dresden-West liegt ein totes Reh auf der linken Spur. Noch für eine halbe Stunde ist der Tunnel Alte Burg gesperrt Richtung Schweinfurt auf der A71 zwischen Gräfenroda und Oberhof bis etwa 6 Uhr. Und in Bernburg ist die Kustrenaer Straße in Höhe Kreisverkehr Kali-Straße nach einem LKW-Unfall gesperrt. Ein Blitzer auf der B81 zwischen Egeln und Egeln Nord. Und habt ihr noch Staus oder Blitzer gesehen? Ruft uns an, kostenlos unter 0800 123 2340.
8: Ich bin überrascht, dass du dich so toll auf deinen Verkehr konzentrieren konntest, Fabian. Ach so. Weil eigentlich macht Fabian ja gerade was anderes. Ja. Er denkt sich Namen für unsere Steff am WhatsApp-Handy aus, weil nachdem ihr unterstellt wurde, dass sie quasi KI generiert ist, weil die immer so zackig und so geil antwortet, denkt sich jetzt Fabian Namen auf, wie wir Steff in Zukunft nennen.
7: Ja, ja.
8: Und damit ist er so beschäftigt, der Teams-Chat bricht auseinander, aber du kannst nebenbei auch noch auf die Straße gucken.
7: Na klar.
8: Das beruhigt mich.
6: Ich bin gespannt auf Ergebnisse. Okay, wie wird denn das Wetter heute Morgen?
8: Ja, deutlich freundlicher als die letzten Tage. Also es gibt hier und da noch ein paar Schauer, aber es sind insgesamt wirklich viele Sonnenstunden möglich, vor allem im Norden von Sachsen-Anhalt. Da sind bis zu 10 drin, in Südthüringen bis zu 5. Ansonsten machen es die Wolken der Sonne schon noch mal ein bisschen schwieriger. Da kann es auch noch mal ein paar schwache Schauer geben, aber das ist nicht zu vergleichen mit dem, was da die letzten Tage los war. Temperaturen dann auch etwas höher. 15 Grad gibt es maximal insgesamt mit Sonne. Sind sogar 17 drin. Das macht aber jetzt die Frühwette kälter, diese klare Luft. Wir liegen meistens irgendwo rund um 6, 7 Grad. Wir haben aber auch Ausreißer nach unten, wo wir nur ganz knapp den Plusbereich sehen. Die gute Nachricht fürs Wochenende, da wird es richtig schön. Ganz kleines Schauerrisiko. Ansonsten echt viel Sonnenschein, viel blauer Himmel und deutlich höhere Temperaturen als die letzten Tage. Morgen 20, Sonntag bis 23 Grad.
6: Ja, der Countdown für das nächste große Sport-Highlight läuft und der Blick bei Böttcher geht da directly aufs Konto.
9: Noch 34 Tage bis zur Fußball-WM. Für eine Nacht im Besenschrank mit Gemeinschaftstoilette zahlt man inzwischen ungefähr so viel wie bei uns hier draußen für ein Reihenhaus.
6: Tja.
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0: Gleich haben wir es 5.40 Uhr. Hallöchen, guten Morgen. Hier ist die MDR-Job. Guten Morgen, Familie. Am Freitag.
1: Und da hat Deutschland ja nach dem Aus der Bayern im Champions-League-Halbfinale doch noch was zu feiern international. Aha. Der SC Freiburg steht im Finale der Europa League. Ist das ein Knaller?
0: Das ist ein Knaller, ja, absolut.
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3: Noch 34 Tage bis zur Fußball-WM oder, wie die FIFA sagt, nur noch 34 Tage bis zum Kassensturz. Man soll wohl den Infantino jetzt bereits lachen hören, aber ganz ehrlich, der hat ja seit Katar nie damit aufgehört. Diese FIFA, oder? Ne, wir dachten damals, Blatter wäre schlimm gewesen. Ein Verband, der Moral immer dann entdeckt, wenn Kameras laufen und der Kinderarbeit frühkindliche Berufserfahrung nennt. Die Welt ist schockiert über die Preise für Tickets, Bahnfahren, Hotels. Für eine Nacht im Besenschrank mit Gemeinschaftstoilette zahlt man inzwischen ungefähr so viel wie bei uns hier draußen für ein Reihenhaus. Frühstück extra, Fenster nur mit VIP-Paket. Das weltweite Interesse an dieser WM hält sich daher stark bedeckt. Die Euphorie ist ungefähr so groß wie nach einer Einladung zur Wurzelbehandlung. Ich meine, es musste doch schon jeder hellhörig werden, als Donald Trump den extra erfundenen FIFA-Friedenspreis bekam. Ich saß damals vorm Fernseher und dachte nur so, früher musste man sich sowas ausdenken, heute reicht's Nachrichten zu gucken. Ich sehe ihn schon in der Halbzeitpause als vergoldete Statue im Mittelkreis emporsteigen. Ich sag's ganz ehrlich, ich bin raus dieses Jahr. Ja, diesmal nicht mit mir. Ich gehe lieber zu unserer ersten Mannschaft der alten Männer, bezahle inklusive Eintritt, Bratwurst und ein Bier 59 und hab Spaß. Die spielen am Sonntag. Ach na eben, da fällt mir ein, schönes Wochenende.
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0: Ich seh's dir an, Nasi. Ich seh's dir an. Was du denn? Findest den Song auch total geil, gell?
1: Ja.
0: Doch, hab ich gesehen. Das hat sowas von Prince, oder?
1: Ja, da muss ich drauf achten das nächste Mal.
0: Das ist Joe. Und ja. Das wiederum ist der Künstlername von Joe Keery. Der Name sagt jetzt vielen von uns erstmal nix, aber das ist einer der Schauspieler von Stranger Things.
1: Der kann also singen und schauspielern.
0: Der liebe Gott hat seine Talente ungerecht verteilt.
1: Ja, 5:45 ist es. Hier ist die Enderschaft. Guten Morgen, Familie. Am Freitag, und da gab es ja gerade schon wieder Ärger um Menschen, die auch bei leichten Nebelschwaden mit Nebelschlussleuchte über die Autobahn rasen. Mhm. Damit das in Zukunft nicht mehr passiert, kommt hier noch ein spektakulärer Merksatz rein.
2: Guten Morgen, liebe MDR-Jump-Familie. Hier ist Andy aus Magdeburg. Also eine Weisheit sagt, ist der Nebel nicht so dicht, brauchst du deine Nebelschlussleuchte nicht. Wünsche euch ein schönes Wochenende.
1: Mehr gibt's dazu auch nicht zu sagen. Ja, danke, Andi.
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0: 5.47 Uhr, ja, einen schönen guten Morgen. Hier ist sie, die MDR Jump Guten Morgen Familie am Freitag.
1: Bevor Katy Perry hier am Start war, haben wir ja schon über Joe gesprochen, über den Newcomer, der jetzt nicht nur Schauspielern, sondern auch noch wahnsinnig gut singen kann.
0: Ja.
1: Ich glaube, es ist ein Mann, der Dr. M-Kuss absolut irre macht.
0: Wahrscheinlich.
2: Wisst ihr, was mich nervt? Dass manche Leute so risch Instrumente spielen können, während meine ähnliche musikalische Begabung darin besteht, das Radio in Rekordzeit lauter zu drehen, wenn mal wieder ein gutes Lied läuft. Ich sag mal so, wenn heute jemand mit Engelsstimme zum Solo ansetzt, während man selbst beim Mitsingen klingt wie so eine rostige Kettensäge im Leerlauf, möchte man vor Scham am liebsten direkt im Boden versinken. Es ist aus meiner Sicht eine absolute Unverschämtheit, wie manche Menschen Töne treffen, als hätten sie der Harmonielehre mit der Muttermilch aufgesogen, während mein Rhythmusgefühl dem einer defekten Waschmaschine im Schleudergang gleicht. Aber wer absolut keinen Ton trifft, der ist wenigstens ein Unikat und bewahrt die Menschheit vor der totalen akustischen Gleichschaltung. Wir sind die wahren Helden der Stille und wenn wir doch mal loslegen, ist wenigstens sofort für genügend Platz auf der Tanzfläche gesorgt.
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4: Guten Morgen an diesem frühen Freitag und gleich ja um 6.10 Uhr die letzte Runde Quickie für diese Woche. Bis zu 300 Euro sind für euch drin.
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6: Um 6 Uhr mit Joris Bartsch. Krankenhäuser in Mitteldeutschland befürchten infolge der Nahostkrise Lieferengpässe bei medizinischen Produkten. Der Geschäftsführer des Harz-Klinikums Matthias Voth sagte MDR aktuell, es sei aktuell deutlich schwieriger, Einmalhandschuhe verbindlich zu bestellen. Damit es in der zweiten Jahreshälfte keine Mangelsituation gebe, müsse der Bund jetzt gegensteuern. Michael Koch vom Großhändler Medica Medizintechnik sagte, er habe außer bei Einmalhandschuhen aktuell keine Sorgen, nicht mehr liefern zu können. Allerdings stiegen die Preise, weil Chemierohstoffe knapp und teuer geworden seien. Die USA und der Iran haben sich trotz Waffenruhe gegenseitig attackiert. Das US-Militär erklärte, es habe iranische Militäreinrichtungen ins Visier genommen, darunter Abschussrampen für Raketen und Drohnen. Die Aktion sei eine Reaktion auf den iranischen Beschuss von drei Schiffen der US-Marine bei der Durchfahrt in der Straße von Hormuz. Der Iran bestätigte die Angriffe und erklärte, zuvor habe das amerikanische Militär einen iranischen Öltanker attackiert. Die Bundeswehr plant in Mitteldeutschland bis 2035 Investitionen in Höhe von rund 4 Milliarden Euro. Wie das Verteidigungsministerium mitteilte, profitiert Sachsen mit über 1,6 Milliarden Euro am meisten. Mit dem Geld wolle man in Mitteldeutschland unter anderem alte Standorte reaktivieren. Welche das sind, wurde noch nicht mitgeteilt. Die Standorte für die Musterungszentren hat das Ministerium aber schon genannt. Sie entstehen unter anderem in Dresden, Leipzig, Magdeburg und Jena. Die IG Bau fordert ein Eingreifen des Bundes, damit Mieten für Rentner dauerhaft bezahlbar bleiben. Hintergrund ist eine Studie im Auftrag der Gewerkschaft, wonach 40% derjenigen, die bis 2036 in Rente gehen, von Wohnarmut betroffen sein werden. Christina Beck vom Bundesvorstand sagte MDR aktuell, es müsse mehr gebaut und mehr in bezahlbaren Wohnungsbau investiert werden. Zum anderen müsse sichergestellt werden, dass an der Rente nicht gekürzt werde. Man brauche ein stabiles und sogar ein höheres Rentenniveau. Fußball-Bundesligist Freiburg hat erstmals in der Vereinsgeschichte ein europäisches Finale erreicht. Die Breisgauer schlugen im Halbfinalrückspiel der Europa League Sporting Braga mit 3:1. Das Hinspiel hatten sie 1:2 verloren. Im Finale in Istanbul trifft Freiburg auf Aston Villa, das Nottingham Forest mit 4:0 besiegte. Das waren die Nachrichten.
4: 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Fabian Magans, guten Morgen.
7: Guten Morgen. A2 Richtung Berlin zwischen Allerengersleben und Uexleben an der Baustelle ungefähr 20 Minuten Stauzeit. Und Gegenrichtung A2 Richtung Hannover zwischen Hemmelerwald und Lehrte Ost. Da stockt der Verkehr durch einen defekten LKW auf der mittleren Spur. A14 Magdeburg-Dresden zwischen Schöneberg und Staßfurt ist ein Reh auf der Fahrbahn. Vorsicht. Und A71 Richtung Sangerhausen ein Wildunfall zwischen Stadt und Arnstadt Süd. Blitzer stehen auf der A36 Richtung Braunschweig im Bereich Wernigerode Nord, B81 zwischen Egeln und Egel Nord und in Halle in der Köthener Straße beidseitig. Habt ihr noch Staus oder Blitzer gesehen? Ruft uns an, kostenlos unter 0800 123 2340.
4: Sarah, wie wird das Wetter?
8: Ja, deutlich schöner als die letzten Tage. Es sind 10 Sonnenstunden möglich, wenn wir mal in den Norden von Sachsen-Anhalt gucken heute. Bis zu 5 Sonnenstunden gibt's in Südthüringen. Ansonsten, ja, ist der Tag nochmal eher bewölkt. Da kann es dann auch hier und da nochmal schwache Schauer geben. Aber es ist schon nicht mehr ganz so grau und nass wie die letzten Tage. Es wird auch schon mal wieder ein bisschen milder. 11 bis 15 Grad sind drin mit Sonne 17. Und wenn wir aufs Wochenende gucken, dann ist das doch ganz gut getimt. Also pünktlich Samstag, Sonntag, richtig freundlich, richtig viel viel Sonne. Es bleibt so ein bisschen wechselhaft mit ein paar Schauern, mit ein paar dichteren Wolken. Aber insgesamt ist das perfektes Ausflugswetter morgen mit bis zu 20 Grad und Sonntag dann auch schon wieder bis 23 Grad.
4: Guten Morgen.
8: Gleich 5 nach 6.
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4: Ja, und sagen wir mal so, im Quickie, der hilft Wissen oder auch mal raten.
10: Narzissen, Nelken, Flieder, Bärlauch.
4: Ja.
8: Eine Antwort davon war richtig. Und die bringt Stefan aus Leipzig gestern zusammen mit 2 anderen richtigen Antworten ruckzuck 300 Euro.
4: So,
8: und
4: jetzt seid ihr dran, ne? Neue Fragen liegen bereit und die Leitungen sind aber sowas von auf. Und zwar alle für die letzte Quickie-Runde der Woche. 0800 123 2340. Ruft jetzt an und spielt mit gleich um 6.10 Uhr. 0800 123 2340. Wer nicht anruft, kriegt auch keine Kohle. Ist ja logisch.

0: 6.10 Uhr. Die Emdertschaft. Guten Morgen, Familie, ist hier am Freitag. Der Tag vor einem pickepacke vollen Wochenende. Kinder.
1: Geil, oder? Museumsnacht in Halle und Leipzig. Ja. Nadelfest in Ichtershausen. Der Plauner Frühling steht an. Stadtfest in Jena.
0: Ja, und die Drinks gehen natürlich auf uns.
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0: Ja, hier sind Sarah und Lars. Wer ist denn am Telefon? Guten Morgen.
3: Guten Morgen, hier ist die Monique.
0: Oh, Monique, salut, ça va? Comment allez-vous, Monique? Aha, das heißt also, du heißt Monique, kannst aber kein Französisch. Ist es richtig, Monique?
3: Richtig.
0: Okay, aber gut, ich hab's versucht, weißt du?
1: Monique, Lars ist ja auch ein sehr nordischer Name, da würde mich jetzt mal interessieren, wie steht's mit deinem Dänisch und Schwedisch?
0: Ja, lustig.
1: Norwegisch?
0: Lustig. Monique, ja, was ist du klingst so, als wärst du schon unterwegs, sag mal.
3: Genau, ich bin gleich auf Arbeit angekommen im Thüringer Volkskundemuseum in Erfurt.
0: Oh.
1: Ja. Macht ihr auch mal sowas wie eine Museumsnacht?
3: Wir haben am 29. Mai die Museumsnacht.
1: Da haben wir ja gleich noch einen tollen Veranstaltungstipp eingesammelt.
0: Ach, wirklich?
1: Guck, wie schön. Was ist euer Highlight?
3: Bratwurst ist unser Highlight. Wir haben eine schöne Band da, die Akustiklein, eine Truppe, die zusammengehört mit Butterlein. Die kommen zu uns und spielen im Hof Musik.
0: Toll.
1: Monique, das war jetzt schon die Antwort des Tages. Was ist das Highlight bei eurer Museumsnacht? Die Bratwurst. Ja. Also Lars, kannst du was von fühlen, der kommt.
0: Ja, so ist es. Monique, jetzt kriegst du 3 Fragen. Für jede richtige Antwort 100 Euro. Wir haben schon gehört, das Wetter ändert sich. Es wird wieder trockener und freundlicher. Das heißt, auf den nächsten, Achtung, Petrichor-Moment müssen wir wohl etwas warten. Jetzt ist die Frage, wofür steht das Wort Petrichor?
3: Oh, what? Wetterhoch.
0: Ja. Das beschreibt den Geruch, wenn Regen auf trockene Erde fällt. Dieser typische...
1: Wirklich?
0: Ja, dieser typische...
1: Dafür gibt's ein Wort?
0: Ja, muss ich auch nicht.
1: Ach krass.
0: Hätte ich im ganzen Leben nicht beantworten können.
1: Das hätte ich doch wissen müssen.
0: Ja,
1: ich mach doch hier immer Wetter.
0: Wenn du es nicht weißt...
1: Petrichor. Ja. Oh geil, da können wir jetzt aber schön hier angeben mit dem Wissen.
0: In Markneukirchen, Monique, im Vogtland, ist jetzt der internationale Instrumentalwettbewerb gestartet. Das heißt, Musiker aus der ganzen Welt spielen Horn und Tuba um die Wette. Horn, Tuba, okay. Nenn uns doch mal ein weiteres Blasinstrument.
3: Trompete.
0: Na also, so läuft doch hier. Perfekt. Gute Nachrichten kommen aus Jena. Sportnachrichten, um ganz genau zu sein. Science City hat sich den vorzeitigen Klassenerhalt in der Bundesliga gesichert. Der Aufsteiger besiegte am vorletzten Spieltag Heidelberg mit 81-79 nach Verlängerung. Die Fans jubeln und wir sprechen hier nicht von Fußball- oder Handballfans. Science City Jena spielen mit welchem Ball?
3: Baseball.
0: Nee, was gibt's noch? So ähnlich?
3: Basketball.
0: Ja,
3: Basketball.
0: 200 Euro. Monique, ja. Wunderbar. Bist du auch dran, Monique?
3: Ich bin auch dran.
0: Sehr
3: mein
0: gut.
3: Sohn wird sich freuen.
0: Dein Sohn freut? Wieso? Du nicht, oder was?
3: Doch, ich auch. Aber der hat immer gejubelt. Mama, wir müssen anrufen.
0: Ja, sehr gut.
3: Und heute ist Mama durchgekommen.
0: Na, also hervorragend.
1: Na, das klingt doch nach einem perfekten gemeinsamen Shoppingtag
0: aber
1: oder sowas.
0: Wirklich, Monique.
3: Ja. Auf jeden Fall. Er hat bald Geburtstag.
0: Oi, ein tolles Toll. Wochenende. Viele Grüße. Ja, hau rein und weiter viel Spaß.
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0: Gleich haben wir 26. Hier ist die Emder Jump. Guten Morgen, Familie. Am Freitag, an dem wir doch noch was zu feiern haben.
1: Ja, Freiburg macht's besser als die Bayern. Ab ins Europapokal-Finale. Aber muss sagen, unser Sportmann Tim, der hat das ja alles nur am Rande mitbekommen.
2: Wie bitte? Ja, ich bin halt nur noch am Handy. Ich muss euch einfach von meinem Lieblings-Social-Media-Content erzählen momentan. Das ist so geil, Leute. Es geht um Gustav Schäfer. Ihr wisst, Schlagzeuger von Tokyo Hotel. Genau, der. Yes. Unser Mann, ja. Ja, und während man ja von Bill und Tom, die kennen wir alle, ständig was hört, da ist es Gustav, der momentan tanzt. Und zwar bei Let's Dance. Aber in seiner Freizeit, da kickt Gustav auch noch bei den alten Herren des ersten FC Magdeburg. Und jetzt kommt mein Lieblingsteil der Geschichte. Die Jungs, die posten vor jeder Show, vor jeder neuen Let's Dance Show, ein neues kreatives Motivationsvideo für Gustav.
1: So kreativ wie Fußballer meistens sind, oder?
2: Ja, nee, das ist krass. Da gehen diese Männer zwischen 30 und 60 im Michael Jackson Outfit und Profi-Moonwalk in der Kabine ab. Die tanzen den Walzer im Trikot, ein Moped war auch schon im Spiel. Es gibt Hebefiguren mitten auf dem Sportplatz, Leute. Absoluter Fiebertraum, das klingt dann ungefähr so.
3: 1, 2, 3. Gas, da geht noch mehr.
1: Yeah. Ich glaube, die haben mehr Spaß als Gustav. Ja. So, nur vom Gefühl her.
2: Ich will auch, dass diese Videos nie mehr aufhören. Deswegen drücke ich die Daumen fürs Finale. Absolute Empfehlung. Der Instagram-Account der alten Herren des ersten FC Magdeburg. Momentan mein persönlicher oder der persönliche Fan-Account von Tokyo Hotel. Let's Dance Star Gustav.
0: Okay. Können wir noch drüber sprechen, dass du eben gesagt hast, dass die alten Herren zwischen 30 und 60 sind?
2: Ja, ich spiele halt auch schon bei den alten Herren, Lars. Was soll ich denn sagen?
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0: eine Sofortmeldung aus dem Verkehrszentrum. Fabian.
1: Sogar zwei. Und zwar Richtung Hannover zwischen Uexleben und Bornstedt. Eine ungesicherte Unfallstelle auf der rechten Spur und ein totes Reh. Vorsicht, das liegt auf der A14 Richtung Dresden zwischen Schönebeck und Kalbe auf der linken Spur.

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4: 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Es ist 6.30 Uhr und jetzt alles, was heute wichtig wird, mit Joris Bartsch.
5: Thüringen bringt heute im Bundesrat einen Antrag für einen deutschlandweiten Reparaturbonus ein. Das Land hatte 2021 unter seiner damaligen rot-rot-grünen Regierung einen staatlichen Zuschuss bei der Instandsetzung von Elektrogeräten eingeführt, der viel genutzt wurde. Ende 2025 wurde das Programm aus finanziellen Gründen eingestellt. Nun soll der Bund einspringen. Der Bundesrat entscheidet heute über die Reform der privaten Altersvorsorge. Geplant ist, die bisherige Riester-Rente durch neue kapitalgedeckte Produkte zu ersetzen. Ebenfalls zur Abstimmung steht die steuer- und abgabenfreie Entlastungsprämie von bis zu 1.000 Euro, die Arbeitgeber ihren Beschäftigten als Ausgleich für die hohen Energiekosten gewähren könnten. Mit Gedenkfeiern wird heute bundesweit an das Ende des Zweiten Weltkriegs und die Befreiung vom Nationalsozialismus erinnert. In der Staatskanzlei in Dresden soll Altbundespräsident Joachim Gauck sprechen. In Görlitz-Skorzelec sind Kranzniederlegungen auf dem Friedhof der polnischen Armee und eine Feier auf der Altstadtbrücke geplant.
4: Und jetzt der Blick auf die Straßen. Fabian Magerhans ist im Verkehrszentrum. Wie sieht's aus?
6: Es gibt einen Baustellenstau auf der A2 Richtung Berlin. Zwischen Allerengersleben und Irxleben dauert es ungefähr 20 Minuten länger. Dann Vorsicht in der Gegenrichtung A2 Richtung Hannover. Im dichten Nebel zwischen Irxleben und Bornstedt ein Unfall. Hier stockt der Verkehr. A14 Richtung Dresden zwischen Schöneberg und Kalbe liegt ein totes Reh auf der linken Spur. Und noch eine Meldung für die A2 in Richtung Berlin. Zwischen Lehrte und Lehrte Ost eine ungesicherte Unfallstelle auf der linken Spur. Vorsicht! Blitzer stehen auf der A36 Richtung Braunschweig im Bereich Wernigerode Nord, B81 zwischen Egeln und Egeln Nord, in Halle in der Köthener Straße beidseitig, in Weißenfels in der Zeitzer Straße an der Kaserne in beiden Richtungen und in Halle in der Zwinschönaer Landstraße. Habt ihr noch Staus oder Blitzer gesehen? Ruft uns an, kostenlos unter 0800 123 2340.
4: Sarah, wie wird's Wetter?
7: Ja, deutlich freundlicher als die letzten Tage, aber regional doch sehr unterschiedlich. Also heute bis zu 10 Sonnenstunden im Norden von Sachsen-Anhalt. Das ist echt eine Menge. In Südthüringen sind bis zu 5 Sonnenstunden möglich. Ansonsten gibt's durchaus Auflockerungen. Es ist meistens trocken, nur noch stellenweise schwache Schauer. Aber ansonsten sind eben doch noch recht viele Wolken unterwegs. Und es kann hier und da auch nochmal den ganzen Tag relativ grau sein. Temperaturmäßig dann natürlich auch sehr unterschiedlich. Je nach Sonnenschein sind 11 bis 17 Grad drin. Die Frühwerte übrigens unter denen der letzten Tage, fast überall. Ist der einstellige Bereich zu sehen. Das Wochenende pünktlich freundlich. Es gibt nicht durchweg Sonne. Es gibt schon dichtere Wolken, vielleicht auch mal den ein oder anderen kleinen Schauer. Aber insgesamt viele sonnige Momente, viel blauer Himmel, perfektes Ausflugswetter. Morgen mit bis zu 20 Grad, am Sonntag dann sogar schon wieder bis 23.
4: Oh, oh, oh, gleich wird's wild bei uns. Ich sage nur, gefährliche Salatblätter, Mülltonnen als Parksünder und eine Hochzeit mit 4 Eheringen.
7: Wir trommeln unser Familiengericht zusammen, um das ein oder andere echte, kuriose Gerichtsurteil zu besprechen, und zwar gleich um 6.40 Uhr.

0: So, okay, wenn ich also hier um 6.40 Uhr bitte mal um Ruhe bitten dürfte. Danke. Es betritt den Gerichtssaal die MDR Jump Guten Morgen Familie.
1: Mit einem kleinen Augenzwinkern. Ja, also es ist ja schon alles ernst genug, was momentan in der Justiz hoch und runter diskutiert wird. Redakteurin Janina, du hast dir deswegen gedacht, komm, warum nicht mal einen Blick auf aktuelle, durchaus kuriose Gerichtsurteile werfen.
2: Davon gibt es wirklich so einige. Also fangen wir an mit dem, also ich nenne ihn den hamsternden Häftling. Also ein verurteilter Drogendealer sollte jetzt neulich erst von der einen JVA in die andere verlegt werden. Das Problem, er hat über die 5 Jahre Haftzeit, die er bisher hatte, ein paar Lebensmittel angesammelt. Also ein paar mehr, um genau zu sein, 45 Kartons zu je 20 Kilo. Was? Also rund 900 Kilo Lebensmittel. Hallo? Die JVA dann so, also das nimmst du jetzt nicht alles mit, ja? Und er ist damit vor Gericht gezogen und hat verloren, weil mit den ganzen Lebensmitteln, mit den Nudeln, den Konserven, den Oliven könnte man ja handeln, ja? Er darf die Lebensmittel jetzt an eine Adresse seiner Wahl schicken lassen und die nach seiner Haft abholen. Das Problem, Haftende ist erst in 10 Jahren.
1: Komm, das ist doch verrückt. Okay. Mann. Nudeln, Konserven, Oliven, hält sich ja zum Glück alles. Was hast du noch? Jetzt möchte ich mehr hören, damit heute Abend auch beim Familienessen ein bisschen Stimmung herrscht, weißt du?
2: Okay. Also ich hätte noch die Frau im Discounter, die auf dem Salatblatt ausrutscht, die verbrannten Füße in der Sauna, dann hätte ich noch die Sache mit dem Mülltonnen als Parksünder und auch die Sache noch mit den 4 Eheringen.
0: Okay, so, danke, jetzt ist erstmal Schluss. Vielleicht gibt es irgendwann nochmal eine Zugabe und mehr kuriose Gerichtsurteile, aber für heute würde ich sagen, ist die Verhandlung geschlossen.
2: Was? Du mit dem Hammer? Also das sieht so ein bisschen aus wie so Richter Alexander Holt irgendwie, finde ich.
0: Ja,
2: kennst du noch?
1: Ich habe eher an Barbara Salisch gedacht, weil die Frisur so gut passt. Also die Farbe nicht, aber ansonsten.
2: Ja, sonst schon.
0: Leute, keine Frisur ist auch eine Frisur. Das könnt ihr euch mal merken.
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0: Coldplay versorgen uns mit Higher Power. Hier ist die Enderjump. Guten Morgen, Familie. Am Freitag.
1: 6:45 ist es und da haben wir vor einer knappen Stunde viele von euch am WhatsApp-Handy gehabt, die geschimpft haben. Nebel, die Leute machen zu früh die Schlussleuchte an oder ihr Licht gar nicht an. Der ein oder andere ist aber ganz entspannt unterwegs.
2: Guten Morgen, ihr Herzensmenschen, ihr Götter des Radios. Guten Morgen an die gesamte Guten Morgen Familie. Es scheint ein angenehmer Tag zu werden. Es ist trocken. Ja, und ich bin gerade auf der A2 Richtung Mautern unterwegs. Möchte euch allen einen schönen Tag wünschen. Passt alle gut auf euch auf, kommt alle sicher und vernünftig dort an, wo ihr hin wollt. Ja, macht euch denn ein schönes Wochenende, sobald es soweit ist. Liebe Grüße von Manni.
1: Das ist doch eine schöne Stimmung, oder, bei Manni? Mhm. Können wir uns alle eine Scheibe von abschneiden. Und Manni hat recht, das Wetter macht sich. Pünktlich zum Wochenende gibt es perfektes Ausflugswetter.
0: Aber davor wartet noch, genau, die Happy Hour. Da machen wir uns warm für die verrückteste Stunde der Woche gleich nach Roxette. Hello.

0: 6.48 Uhr, die MDR Jump Good Morning Familie ist hier am Freitag und ja, da schnacken wir nicht lang und schmeißen euch direkt ins kalte Wasser hier.
1: Gangnam Style.
2: Das klingt verdächtig nach unserer Happy Hour.
0: Ja.
2: Und dem Vorschlag von Franzi aus Chemnitz. Heute zum Motto Songs, die wir als Teenager geliebt haben.
3: Guten Morgen, ihr Lieben. Meine Teenie-Zeit ist zwar noch gar nicht so lange her, aber ich habe mich daran erinnert, dass wir damals alle richtig sehr Gangnam Style gefeiert haben von Psy. Mhm. Ansonsten freue ich mich schon mega drauf, einfach mal zu hören, wozu die anderen alle so abgefeiert haben, als sie Teenies waren. Und ich wünsche euch noch einen wunderschönen Tag.
0: Tja, den werden wir haben, ne? Wunderschön und abwechslungsreich, wenn ich mir so anschaue, was ihr euch so gewünscht habt. Also.
2: Ja, von Gangnam Style. Ich übe schon mal wieder den Tanz, ne? Bis, ach guck mal, habe ich auch gesehen, David Hasselhoff ist alles dabei.
0: Mein Mega. Gott. Also ab 9 geht's los mit unserer Happy Hour und all den Songs, die wir oder ihr als Teenager geliebt habt. Da muss ich mal drüber nachdenken, was ihr alles für Jugendzeiten erleben musstet, durftet. Okay. Und bis dahin hören wir uns mal an, was Sarah so feiern würde, wenn sie jetzt ein Teenager wäre. Ja,
2: da gibt's ja so einiges. Du weißt ja, dass ich die Musik gerade so geil finde. Also Olivia Dean würde ich mir wahrscheinlich wünschen und Bruno Mars oder Lola Young.
0: Oder eben Kato.
2: Bester Song. I said,
0: ja, genau. Hier ist Turn the Lights Off in der MDR Jump. Guten Morgen, Familie. Und ab 9 wird's dann wild. Ich sag's nur jetzt nochmal.

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7: Um 7 Uhr mit Joris Bartsch. Krankenhäuser in Mitteldeutschland befürchten infolge der Nahostkrise Lieferengpässe bei medizinischen Produkten. Der Geschäftsführer des Harz-Klinikums Matthias Voth sagte im MDR, es sei aktuell deutlich schwieriger, Einmalhandschuhe verbindlich zu bestellen. Damit es in der zweiten Jahreshälfte keine Mangelsituation gebe, müsse der Bund jetzt gegensteuern. Michael Koch vom Großhändler Medica Medizintechnik sagte, er habe außer bei Einmalhandschuhen aktuell keine Sorgen, nicht mehr liefern zu können. Allerdings stiegen die Preise, weil Chemierohstoffe knapp und teuer geworden seien. Die USA und der Iran haben sich trotz Waffenruhe gegenseitig attackiert. Das US-Militär erklärte, es habe iranische Militäreinrichtungen ins Visier genommen, darunter Abschussrampen für Raketen und Drohnen. Die Aktion sei eine Reaktion auf den iranischen Beschuss von 3 Schiffen der US-Marine bei der Durchfahrt in der Straße von Hormuz. Der Iran bestätigte die Angriffe und erklärte, zuvor habe das amerikanische Militär einen iranischen Öltanker attackiert. Die Bundeswehr plant in Mitteldeutschland bis 2035 Investitionen in Höhe von rund 4 Milliarden Euro. Wie das Verteidigungsministerium mitteilte, profitiert Sachsen mit über 1,6 Milliarden Euro am meisten. Mit dem Geld wolle man in Mitteldeutschland unter anderem alte Standorte reaktivieren. Welche das sind, wurde noch nicht mitgeteilt. Die Standorte für die Musterungszentren hat das Ministerium aber schon genannt. Sie entstehen unter anderem in Dresden, Leipzig, Magdeburg und Jena. Die IG Bau fordert ein Eingreifen des Bundes, damit Mieten für Rentner dauerhaft bezahlbar bleiben. Hintergrund ist eine Studie im Auftrag der Gewerkschaft, wonach 40% derjenigen, die bis 2036 in Rente gehen, von Wohnarmut betroffen sein werden. Christian Beck vom Bundesvorstand sagte MDR aktuell, es müsse mehr gebaut und mehr in bezahlbaren Wohnungsbau investiert werden. Zum anderen müsse sichergestellt werden, dass an der Rente nicht gekürzt werde. Man brauche ein stabiles und sogar ein höheres Rentenniveau. Fußball-Bundesligist Freiburg hat erstmals in der Vereinsgeschichte ein europäisches Finale erreicht. Die Breisgauer schlugen im Halbfinalrückspiel der Europa League Sporting Braga mit 3:1. Das Hinspiel hatten sie 1:2 verloren. Im Finale in Istanbul trifft Freiburg auf Aston Villa, das Nottingham Forest mit 4:0 besiegte. Das waren die Nachrichten.
2: 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Fabian Magerhans, morgen.
8: Morgen, und Kevin ist bei uns am Telefon.
9: Ich habe eine Gefahrenmeldung für euch, und zwar immer noch auf der A9 Richtung München. Dittersdorf und Schleiz wechseln Leute ihren Reifen auf dem Standstreifen, und das kann man ganz, ganz schlecht erkennen. Bitte vorsichtig fahren.
8: Ja, danke schön, Kevin, fürs Update. Und A2 Richtung Berlin zwischen Allerengersleben und Irksleben, da staut es sich an der Baustelle. Plant ihr ungefähr 20 Minuten mehr Zeit ein. Vorsicht auch A14 Richtung Dresden zwischen Plötzger und Könnern liegen blasse Teile auf der rechten Spur. Und A36 Richtung Braunschweig in der Auffahrt Blankenburg Ost ein defekter LKW. B173 Richtung Dresden, Ortsausgang Öderan Richtung Memmendorf. Hier stockt der Verkehr nach einem Unfall. Und Blitzer stehen auf der A36 Richtung Braunschweig im Bereich Wernigerode Nord, B81 zwischen Egeln und Egeln Nord, in Halle in der Köthener Straße und in der Zwinschöner Landstraße, in Weißenfels in der Zeitzer Straße an der Kaserne und in Weißkollen blitzt es in Richtung Hoyerswerda. Habt ihr noch Staus oder Blitzer gesehen? Ruft uns an, kostenlos, unter 0800 123 2340.
2: Uah, das Wetter. Sarah, was ist los?
10: Was?
1: macht denn da schon wieder?
2: Wow. Ja, aber es ist irgendwie kalt und es ist irgendwie so nass und feucht.
1: Ja, also die Frühwerte liegen unter denen der letzten Tage, das halten wir fest. Liegt aber daran, dass die Luft klarer wird. Also wir sind fast überall im einstelligen Bereich unterwegs, aber nachher, da steigen die Werte immerhin auf 11 bis 17 Grad. Was die Nässe angeht, ja gut, also wir sind sehr unterschiedlich unterwegs heute. Es wird sehr freundlich im Norden von Sachsen-Anhalt. Bis zu 10 Sonnenstunden sind da möglich. Auch in Südthüringen zum Beispiel bis zu 5 Sonnenstunden. Ansonsten na, ist der Tag eher grau, aber nur noch selten richtig nass. Also da sind schwache Schauer unterwegs und zwischendrin guckt hier und da eben doch auch immer wieder die Sonne raus. Das zeigt die Tendenz an, es wird besser. Das Wochenende wird nicht durchweg sonnig. Es gibt schon ein paar Wolken, auch ein kleines Schauerrisiko, aber insgesamt wird es sehr freundlich. Morgen dann auch schon bei maximal 20, Sonntag sogar bei bis zu 23 Grad.
2: Ja gut, aber so ist wenigstens allergikerfreundlich. Das ist ja auch okay. Also, ja. Guten Morgen.
1: Gleich 5 nach 7.
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1: Ich sag's mal vorweg. Der Gutschein für einmal Geschirrspüler ausräumen, der zählt am Sonntag nicht als Muttertagsgeschenk. Außer ihr seid unter 14.
2: Ja, wieso das denn?
1: Diese Nachfrage erklärt gut die neue Folge Fakt oder Fake, weil gleich um 7.10 Uhr geht es um den Stressfaktor Mann.
2: Natürlich.

0: 7.10 Uhr. Hier ist sie, die MDR Jump. Guten Morgen, Familie, am Freitag.
1: Der Tag vor dem Wochenende, an dem ja, vielen kurz vor knapp noch einfällt. Ach so, Mama braucht noch Blumen. Sonntag steht wieder der Muttertag an. Großkampftag natürlich bei allen Blumenläden, von der Börde bis ins Vogtland. Viele wollen einfach, naja, ein Danke besorgen oder auch ein Sorry für den ganzen Stress, den ich dir gemacht habe.
0: Ja, also die gute Nachricht an alle Kinder. Am Ende gibt's immer jemanden, der noch mehr Stress.
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0: Sind Frauen von Männern mehr gestresst als von Kindern? Ja, gut. Beziehungsexperte Erik Hegmann weiß natürlich Bescheid.
3: In der Paarberatung höre ich tatsächlich häufig von Frauen den Satz, ich brauche doch nicht noch ein Kind. Und zwar ist das dann gedacht als Vorwurf an den Mann. Und dahinter steckt meist dann ein ungelöster Konflikt, häufig über die Arbeitsteilung und dass die Beziehung an sich eben nicht gleichberechtigt und auf Augenhöhe erlebt wird. Eine solche Dynamik ist brandgefährlich. Denn neben der angriffslustigen Kritik wird jetzt hier auch gleich eine Abwertung kommuniziert. Und die lautet, du bist ja gar kein Mann, sondern ein kleines Kind, das ich bemuttern muss. Männer stressen nicht grundsätzlich mehr als Kinder, das wäre falsch. Aber erlebt die Partnerin ihren Mann so, dann ist das ein Hilferuf, weil die Beziehung nicht mehr im Gleichgewicht ist.
1: Also liebe Männer, ruhig mal mehr mit anpacken, aber Entwarnung, Männer stressen Frauen jetzt nicht automatisch mehr als Kinder.
0: Ja, das Fläschchen geben wir uns nächste Woche am Männertag schon selbst.
1: Guter Tipp.
0: Keine Sorge.
1: Guter Tipp. Ja, toll.
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0: Es ist Viertel acht. Oh yeah. Die Endertop Good Morning Familie ist hier am Freitag. Und Heaven is a Half-Pub gibt's in 20 Sekunden bei uns hier.
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0: haben wir es gleich, 7.20 Uhr, die MDR Jump. Guten Morgen, Familie, ist hier am Freitag und da freuen wir uns auf viele Highlights in den nächsten Tagen, ja.
1: Der Simson GP startet zum Beispiel in Niedermülsen, das ist eine echte Kultveranstaltung. In Oberwiesenthal läuft die Frühjahrswanderwoche, in Ohrdruf gibt es das Eisenbahnfest und na klar, es gibt ganz viele Muttertagsveranstaltungen, zum Beispiel auf der Roseburg bei Ballenstedt am Harz.
0: Dass wir den Muttertag nicht vergessen, hat ja gerade schon unsere aktuelle Ausgabe Fakt oder Fake für gesorgt und unsere Großfamilie sowieso.
2: Guten Morgen, liebes Jump-Team. So wie es aussieht, habe ich nächste Woche mal 4 Tage am Stück frei. Juhu. Also, liebe Sarah, lass dich verwöhnen. Dir einen wunderschönen Muttertag und an alle Mamas natürlich auch. Liebe Grüße und wer jetzt noch unterwegs ist oder schon unterwegs ist, gute Fahrt.
0: Jawohl.
1: Dankeschön, liebe Andrea. Allen, die Muttertag feiern oder eben auch nicht. Oder allen, die in den Urlaub fahren. Wir wünschen ein schönes Wochenende. Und allen Floristen sagen wir, haltet durch.
0: Ach, du bist ja auch Mutter, ich vergesse es ja immer. Was schenkt dir dein Kind am Sonntag, die Milli? Was ist da los?
1: Ja, die ist ein Jahr. Wahrscheinlich eine volle Windel. Oder einen Wutanfall, das ist auch ganz hoch im Kurs.
0: Und ich schenke dir einen aktuellen Lieblingshit.
1: Guck.
0: Ja? I just might in der MDR Jump. Guten Morgen, Familie, weil so bin ich.

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10: 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Es ist 7.30 Uhr. Und jetzt alles, was heute wichtig wird, mit Joris Bartsch.
11: Thüringen bringt heute im Bundesrat einen Antrag für einen deutschlandweiten Reparaturbonus ein. Das Land hatte 2021 unter seiner damaligen rot-rot-grünen Regierung einen staatlichen Zuschuss bei der Instandsetzung von Elektrogeräten eingeführt, der viel genutzt wurde. Ende 2025 wurde das Programm aus finanziellen Gründen eingestellt. Nun soll der Bund einspringen. Der Bundesrat entscheidet heute über die Reform der privaten Altersvorsorge. Geplant ist, die bisherige Riester-Rente durch neue kapitalgedeckte Produkte zu ersetzen. Ebenfalls zur Abstimmung steht die steuer- und abgabenfreie Entlastungsprämie von bis zu 1.000 Euro, die Arbeitgeber ihren Beschäftigten als Ausgleich für die hohen Energiekosten gewähren könnten. Mit Gedenkfeiern wird heute bundesweit an das Ende des Zweiten Weltkriegs und die Befreiung vom Nationalsozialismus erinnert. In der Staatskanzlei in Dresden soll Altbundespräsident Joachim Gauck sprechen. In Görlitz sind Kranzniederlegungen auf dem Friedhof der polnischen Armee und eine Feier auf der Altstadtbrücke geplant.
10: Und jetzt der Blick auf die Straßen, natürlich mit Fabian Mager, Hans Logo, mit wem auch sonst im Verkehrszentrum. Morgen, wie sieht's aus?
12: Ja, es gibt wieder einen Baustellenstau auf der A2 Richtung Berlin. Zwischen Kreuzhannover Ost und Hemlerwald dauert es ungefähr 20 Minuten länger. Und ein Stück weiter zwischen Adler-Ingersleben und Irxleben nochmal 20 Minuten plus. A14 Richtung Magdeburg, zwischen Gröbers und Halle Ost, ein defekter PKW auf der rechten Spur. Und wer ist am Telefon? Schönen guten Morgen.
13: Guten Morgen, liebes MDR-Jump-Team, der Kevin hier. Ich habe einen Blitzer für euch und zwar auf der A9 Fahrtrichtung München zwischen Hermsdorf Süd und Lederhose. Da steht er in der 80er-Zone in der Baustelle der Panzerblitzer.
12: Dankeschön, Kevin. Und weitere Blitzer auf der A36 Richtung Braunschweig im Bereich Wernigerode Nord, in Gotha-Kindleber Straße, in Halle in der Köthner Straße, in Weißenfels blitzt es in der Zeitzer Straße an der Kaserne und noch ein Blitzer in Jena in der Winzerlaer Straße stadteinwärts. Habt ihr noch Staus oder Blitzer gesehen? Ruft uns an, kostenlos unter 0800 123 2340.
10: Sarah, was haben wir für ein Wetter?
14: Ja, ein Wetter, das durchaus entspannter ist als die letzten Tage. Da gab es ja teilweise diesen Starkregen. Heute gibt es hier und da noch ein paar Schauer, aber meistens ist es trocken. Und gerade im Norden von Sachsen-Anhalt wird es richtig freundlich. Da gibt es Sonne und Wolken mit bis zu 10 Sonnenstunden. In Südthüringen zum Beispiel bis zu 5 Sonnenstunden. Ansonsten, ja, dominiert noch das Grau, aber auch das ändert sich zum Wochenende hin. Wir gucken mal auf die Temperaturen, sehen heute 11 bis 17 Grad. Und am Wochenende mit mehr Sonne dann morgen bis 20, Sonntag bis 23 Grad. Wenn ich von sonnigen Wochenende sprechen, meine ich nicht, dass es durchweg blauen Himmel gibt. Also es gibt dann schon mal ein paar dichtere Wolken, auch ein kleines Schauerrisiko. Aber insgesamt wird das perfektes Ausflugswetter.
10: Und auch wenn in einer Familie gerne mal alles drunter und drüber geht, heute achten wir hier besonders gerne darauf, dass auch wirklich alle ausreden dürfen.
14: besonders unser Dr. M-Kuss.
2: Wisst ihr, was mich nervt? Dass es Klugscheißer gibt, die dich mitten im Satz unterbrechen, nur um dich mit einer Korrektur zu belehren, nach der absolut kein Schwein gefragt hat.
14: So, eben. Und deswegen gibt's gleich eine neue Folge Dinge, die man nicht braucht. In voller Länge und ohne Unterbrechung. Wie immer um 7:40 Uhr.

0: Ich habe 7.40 Uhr. Guten Morgen. Hier ist die Enderjump. Guten Morgen, Familie. Am Freitag.
1: Und solltet ihr am Wochenende das ein oder andere Gespräch führen, seid nachsichtig miteinander. Weil jeder hat so seine Empfindlichkeiten. Auch oder gerade unser Dr. Enkuf.
0: Ich würde sagen gerade eher.
2: Wisst ihr, was mich nervt? Dass es Klugscheißer gibt, die dich mitten im Satz unterbrechen, nur um dich mit einer Korrektur zu belehren, nach der absolut kein Schwein gefragt hat. Diese wandelnden Lexika lauern nämlich nur drauf, dass du einen winzigen Fakt verdrehst, um dir dann einen Vortrag zu halten, der länger dauert als eine Sitzung der Volkskammer im Hochsommer. Die korrigieren dich mit einer Miene, als wären sie die obersten Abschnittsbevollmächtigten für Wahrheit und Logik, während sie Details ausspucken, die so nützlich sind wie so ein Loch in einer gefüllten Igelkniescheibe. Am Ende traut man sich auch kaum noch zu atmen, ohne zu riskieren, dass einer dieser Klugscheißer die genaue chemische Zusammensetzung der Luft ungefragt in dein Ohr trischt. Aber durch diese ungefragten Lehrstunden sparen wir uns das Geld für die teuren Bildungsreisen und wissen am Ende über Dinge Bescheid, die wir eigentlich sofort wieder vergessen wollten. Immerhin sorgen sie auch dafür, dass wir uns in ihrer Gegenwart wie rebellische Genies fühlen. Einfach, weil wir es wagen, mal herrlich falsch zu liegen.
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0: Es ist keine Fata Morgana, wir sind es wirklich, ja? Es ist die MDR Jump. Guten Morgen, Familie, am Freitag.
1: 7.42 Uhr ist es und diese Show heute, die hatte schon ein echtes Highlight zu bieten. Nämlich?
2: Bratwurst.
0: Aha, gut.
1: Monique aus Kapellendorf hat Werbung gemacht für die Museumsnacht im Thüringer Volkskundemuseum in Erfurt am 29. Mai. Und die Bratwurst, meint sie, ist da ein wichtiger Bestandteil.
0: In Thüringen auf jeden Fall gehört ja quasi zur Volkskunde. Aber Monique hat nebenbei auch noch richtig Kohle abgeräumt. Und zwar im Quickie. Und wir quizzen gleich nochmal gemeinsam mit. Und zwar direkt nach den Proclaimers. 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

0: Okay, also wenn es darum geht, Wald zu laufen, macht den Proclaimer, ist keiner was vor. 500 Miles ist natürlich auch eine Ansage. Ja, die Emmetscher Guten Morgen Familie ist hier am Freitag. Es ist 7.46 Uhr. Guck mal hier.
1: Ja, und euch macht in Sachen Quickie keiner was vor. Also jeden Morgen schon um 6.10 Uhr, da quizzt ihr ja mit uns und bis zu 300 Euro. Am Montag geht's natürlich in die nächste Runde. Deswegen quizzen wir uns jetzt nochmal fit, so ein bisschen Trainingscenter. Da war vorhin ganz schön was los.
2: Guten Morgen, hier ist die Monique.
0: Oh Monique, salut, ça va, comment allez-vous, Monique? Aha, das heißt also, du heißt Monique, kannst aber kein Französisch. Ist es richtig, Monique?
2: Richtig.
0: Okay, aber gut, also ich hab's versucht, weißt du?
1: Monique, Lars ist ja auch ein sehr nordischer Name, da würde mich jetzt mal interessieren, wie steht's mit deinem Dänisch und Schwedisch?
0: Ja, lustig.
1: Norwegisch?
0: Lustig. Monique, jetzt kriegst du drei Fragen, für jede richtige Antwort 100 Euro. Wir haben schon gehört, das Wetter ändert sich, es wird wieder trockener und freundlicher, das heißt auf den nächsten, Achtung, Petrichor-Moment müssen wir wohl etwas warten. Jetzt ist die Frage, wofür steht das Wort Petrichor?
2: Oh, what? Wetterhoch.
0: Ja. Das beschreibt den Geruch, wenn Regen auf trockene Erde fällt. Dieser typische...
1: Wirklich?
0: Ja, dieser typische...
1: Dafür gibt's ein Wort?
0: Ja, wusste ich auch nicht.
1: Ach, krass.
0: In Markneukirchen, Monique, im Vogtland, ist jetzt der internationale Instrumentalwettbewerb gestartet. Das heißt, Musiker aus der ganzen Welt spielen Horn und Tuba um die Wette. Horn, Tuba, okay. Nenn uns doch mal ein weiteres Blasinstrument.
2: Trompete.
0: Na also, so läuft doch hier. Perfekt. Gute Nachrichten kommen aus Jena. Sportnachrichten, um ganz genau zu sein. Science City hat sich den vorzeitigen Klassenerhalt in der Bundesliga gesichert. Der Aufsteiger besiegte am vorletzten Spieltag Heidelberg mit 81 zu 79 nach Verlängerung. Die Fans jubeln und wir sprechen hier nicht von Fußball- oder Handballfans. Science City Jena spielen mit welchem Ball?
2: Baseball.
0: Nee, was gibt's noch? So ähnlich?
2: Basketball.
0: Ja,
2: Basketball.
0: 200 Euro. Monique. Ja. Wunderbar. Sehr
2: mein
0: gut.
2: Mein Sohn wird sich freuen.
0: Dein Sohn freut? Wieso? Du nicht oder was?
2: Doch, ich auch. Aber der hat immer gejubelt. Mama, wir müssen anrufen.
0: Ja, sehr gut.
2: Und heute ist Mama durchgekommen.
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0: oder einfach als kleiner Glücksmoment.
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15: Um 8 Uhr mit Joris Bartsch. Krankenhäuser in Mitteldeutschland befürchten infolge der Nahostkrise Lieferengpässe bei medizinischen Produkten. Der Geschäftsführer des Harz-Klinikums Matthias Voth sagte im MDR, es sei aktuell deutlich schwieriger, Einmalhandschuhe verbindlich zu bestellen. Damit es in der zweiten Jahreshälfte keine Mangelsituation gebe, müsse der Bund jetzt gegensteuern. Michael Koch vom Großhändler Medica Medizintechnik sagte, er habe außer bei Einmalhandschuhen aktuell keine Sorgen, nicht mehr liefern zu können. Allerdings stiegen die Preise, weil Chemierohstoffe knapp und teuer geworden seien. Die Commerzbank will deutlich mehr Arbeitsplätze abbauen als bisher bekannt. Wie das Unternehmen mitteilte, sollen bis 2030 rund 3000 weitere Stellen gestrichen werden. Bereits bekannt war der Abbau von 3900 Stellen, der Großteil davon in Deutschland. Der Bank droht eine Übernahme durch die italienische UniCredit, die bereits im Besitz vieler Anteile ist. Die USA und der Iran haben sich trotz Waffenruhe gegenseitig attackiert. Das US-Militär erklärte, es habe iranische Militäreinrichtungen ins Visier genommen, darunter Abschussrampen für Raketen und Drohnen. Die Aktion sei eine Reaktion auf den iranischen Beschuss von 3 Schiffen der US-Marine bei der Durchfahrt in der Straße von Hormuz. Der Iran bestätigte die Angriffe und erklärte, zuvor habe das amerikanische Militär einen iranischen Öltanker attackiert. Die IG Bau fordert ein Eingreifen des Bundes, damit Mieten für Rentner dauerhaft bezahlbar bleiben. Hintergrund ist eine Studie im Auftrag der Gewerkschaft, wonach 40% derjenigen, die bis 2036 in Rente gehen, von Wohnarmut betroffen sein werden. Christian Beck vom Bundesvorstand sagte im MDR, es müsse mehr gebaut und mehr in bezahlbaren Wohnungsbau investiert werden. Zum anderen müsse sichergestellt werden, dass an der Rente nicht gekürzt werde. Man brauche ein stabiles und sogar ein höheres Rentenniveau. Fußball-Bundesligist Freiburg hat erstmals in der Vereinsgeschichte ein europäisches Finale erreicht. Die Breisgauer schlugen im Halbfinalrückspiel der Europa League Sporting Braga mit 3:1. Das Hinspiel hatten sie 1:2 verloren. Im Finale in Istanbul trifft Freiburg auf Aston Villa, das Nottingham Forest mit 4:0 besiegte. Das waren die Nachrichten.
2: Ja, und jetzt der zuverlässigste Verkehrsservice im Osten. Hier sind die neuesten Meldungen aus dem MDR Jump Verkehrszentrum. Fabian Magerhans, hallöchen und guten Morgen.
16: Guten Morgen. Es gibt zwei Baustellenstaus auf der A2 Richtung Berlin. Einmal zwischen Kreuz Hannover Ost und Hemmeler Wald, 20 Minuten plus. Und weiter Richtung Berlin zwischen Marienborn-Helmstedt und Bornstedt, fast eine Stunde Zeitverlust an der Baustelle. Dann Vorsicht, A71 Richtung Sangerhausen, zwischen Schweinfurt West und Poppenhausen liegt ein totes Reh auf der linken Spur. Landkreis Sächsische Schweiz, Osterzgebirge, zwischen den Abzweigen Tharandt und Groß-Opitz ist die Straße wegen umgestürzter Bäume gesperrt. Und Blitzer stehen auf der A9 Richtung Berlin am Schkollitzer Kreuz in der Überfahrt zur A14 Richtung Dresden, auf der A72 Richtung Hof zwischen Plauen Ost und Plauen Süd, in Bad Klosterlausnitz Bahnhofstraße stadtauswärts, in Blankenburg blitzt es in der Herzogstraße Richtung Bahnhof, in Leipzig Messeallee stadteinwärts und in Magdeburg Fermersleber Weg in Richtung Leipziger Straße. Und wer ist am Telefon? Guten Morgen.
17: Guten Morgen, hier ist der Eike. Ich habe einen Blitzer für euch. Der Blitzer Caddy steht in Grabo in Fahrtrichtung Burg. Außerdem habe ich noch eine ungesicherte Unfallstelle auf der Graboer Landstraße in Burg in Höhe Ihletal.
16: Alles klar, danke für die Meldung. Und habt ihr noch was gesehen? Staus, Blitzer, ruft uns an, kostenlos unter 0800 123 2340.
2: Sarah, wie wird denn das Wetter?
18: Ja, freundlicher als die letzten Tage, aber regional doch sehr unterschiedlich. Also am freundlichsten wird es im Norden Sachsen-Anhalt sein. Da gibt es Sonne und Wolken mit bis zu 10 Sonnenstunden. Südthüringen immerhin mit bis zu 5. Zwischendrin ist es dann doch eben oft recht grau, aber meistens trocken. Letzte Schauer sind unterwegs, die werden aber nicht mehr allzu kräftig ausfallen. Die Temperaturen steigen auch ein bisschen höher als gestern. 11 bis 15 Grad sind drin, mit Sonne bis zu 17. Wir gucken aufs Wochenende und da wird es pünktlich deutlich freundlicher. Es gibt nicht durchweg Sonne, es gibt auch mal ein paar Wolken, ein kleines Schauerrisiko, aber insgesamt wird es freundlich. Tolles Ausflugswetter, morgen mit bis zu 20, Sonntag mit bis zu 23 Grad.
2: Guten Morgen!
18: Gleich 5 nach 8.
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2: Ja, der Countdown für das nächste große Sporthighlight läuft und der Blick bei Böttcher geht da mal direkt aufs Konto.
19: Noch 34 Tage bis zur Fußball-WM. Für eine Nacht im Besenschrank mit Gemeinschaftstoilette zahlt man inzwischen ungefähr so viel wie bei uns hier draußen für ein Reihenhaus.
18: Durch jeden Anstoß für die neue Folge Böttchers Welt gibt's gleich um 8:10 Uhr.

0: guten Morgen, 8.10 Uhr. Hallo, Hallöchen. Hier ist die MDR Jump. Guten Morgen, Familie. Am Oh Yeah, Freitag.
1: Und nach Deutschland, nach dem Aus der Bayern im Champions League Halbfinale, doch noch was zu feiern, international. Der SC Freiburg steht im Finale der Europa League. Ist das ein Knaller, Europapokal?
0: Das ist ein Knaller.
1: Europapokal.
0: Ja. Gut, und es ist nicht der letzte für alle Fußballfans in dieser Saison.
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3: Noch 34 Tage bis zur Fußball-WM oder, wie die FIFA sagt, nur noch 34 Tage bis zum Kassensturz. Man soll wohl den Infantino jetzt bereits lachen hören, aber ganz ehrlich, der hat ja seit Katar nie damit aufgehört. Diese FIFA, oder? Ne, wir dachten damals, Blatter wäre schlimm gewesen. Ein Verband, der Moral immer dann entdeckt, wenn Kameras laufen und der Kinderarbeit frühkindliche Berufserfahrung nennt. Die Welt ist schockiert über die Preise für Tickets, Bahnfahren, Hotels. Für eine Nacht im Besenschrank mit Gemeinschaftstoilette zahlt man inzwischen ungefähr so viel wie bei uns hier draußen für ein Reihenhaus. Frühstück extra, Fenster nur mit VIP-Paket. Das weltweite Interesse an dieser WM hält sich daher stark bedeckt. Die Euphorie ist ungefähr so groß wie nach einer Einladung zur Wurzelbehandlung. Ich meine, es musste doch schon jeder hellhörig werden, als Donald Trump den extra erfundenen FIFA-Friedenspreis bekam. Ich saß damals vorm Fernseher und dachte nur so, früher musste man sich sowas ausdenken, heute reicht's Nachrichten zu gucken. Ich sehe ihn schon in der Halbzeitpause als vergoldete Statue im Mittelkreis emporsteigen. Ich sag's ganz ehrlich, ich bin raus dieses Jahr. Ja, diesmal nicht mit mir. Ich gehe lieber zu unserer ersten Mannschaft der alten Männer, bezahle inklusive Eintritt, Bratwurst und ein Bier 59 und hab Spaß. Die spielen am Sonntag. Ach na eben, da fällt mir ein. Schönes Wochenende.
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0: 8.20 Uhr. Hier ist die Adventure. Guten Morgen, Familie. Am Freitag, an dem wir doch noch was zu feiern haben hier. So.
1: Ja, habt ihr gerade gehört. Freiburg macht's besser als die Bayern ab ins Europapokalfinale. Aber muss sagen, unser Sportmann Tim, der hat das nur am Rande mitbekommen.
2: Leute, ich bin nur noch am Handy. Ich muss euch einfach von meinem Lieblings-Social-Media-Inhalt momentan erzählen. Das ist so geil. Also, es geht um Gustav Schäfer, Schlagzeuger von Tokyo Hotel. Genau, so. Ja, und während man ja von Bill und Tom ständig was hört, da ist es der Gustav, der momentan tanzt, und zwar bei Let's Dance. Aber in seiner Freizeit, da kickt Gustav auch noch bei den alten Herren des ersten FC Magdeburg. Und jetzt kommt mein Lieblingsteil der Geschichte. Die Jungs, die posten vor jeder Show ein neues kreatives Motivationsvideo für Gustav.
1: Ja, so kreativ wie Fußballer meistens sind, oder?
2: Ja, genau. Nee. Das ist mega krass. Da gehen Männer zwischen 30 und 60 im Michael Jackson Outfit und Profi Moonwalk in der Kabine ab. Die tanzen den Walzer im Trikot. Ein Moped war auch schon im Spiel. Es gibt Hebefiguren mitten auf dem Sportplatz, Leute. Absoluter Fiebertraum, das klingt dann ungefähr so.
3: 1, 2, 3. Gas, da geht noch mehr.
1: Finale! Ja, mehr Spaß als Gustav, habe ich das Gefühl.
2: Auf jeden Fall. Ich will auch, dass diese Videos nie mehr aufhören. Deswegen drücke ich die Daumen fürs Finale an Gustav und Anastasia. Absolute Empfehlung, der Instagram-Account der alten Herren des ersten FC Magdeburg. Momentan persönlicher Fan-Account von Tokyo Hotel Let's Dance Star Gustav.
0: Können wir noch mal kurz darüber sprechen, dass du eben gesagt hast, die alten Herren sind zwischen...
1: Hey.
0: 30 und 60, oder
2: ja,
0: was?
2: Ich spiele halt auch schon bei den alten Herren, Leute. Was soll ich denn sagen?
0: Na gut. Ach, guck mal, ja. Ich hab schon gedacht, was ist los? Bei alten Herren lässt sich Fabian Magerhans nicht lange bitten. Was ist los?
4: Es geht auf die A9 Richtung München zwischen Bergbad Steben und Dreieckbayerisches Vogtland. Fahrt da bitte vorsichtig. Ein Eimer liegt auf der Fahrbahn.
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6: 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Es ist 8.30 Uhr und jetzt alles, was heute wichtig wird, mit Joris Bartsch.
7: Der Bundestag will am Vormittag eine Regelung zur elektronischen Fußfessel beschließen. Auf Anordnung eines Gerichts sollen mögliche Täter, gegen die schon ein Annäherungsverbot verhängt wurde, künftig zum Tragen des Geräts verpflichtet werden können. Mit Gedenkfeiern wird heute bundesweit an das Ende des Zweiten Weltkriegs und die Befreiung vom Nationalsozialismus erinnert. In der Staatskanzlei in Dresden soll Altbundespräsident Joachim Gauck sprechen. In Görlitz-Skorzelec sind Kranzniederlegungen auf dem Friedhof der polnischen Armee und eine Feier auf der Altstadtbrücke geplant. Zum Jahrestag seiner Wahl besucht Papst Leo XIV. Heute Neapel und Pompeji. In beiden Orten will der Papst mit Politikern und Bürgern sprechen und jeweils eine Messe leiten.
6: Es ist jetzt keine Messe, aber so ähnlich, wenn Fabian Magans den Verkehr vorliest, ist es schon so irgendwas dazwischen. Zwischen Gottesdienst und Messe.
8: Ach so.
6: Fabian, wie sieht's aus auf den Straßen?
9: Ja, es gibt wieder die 2 Baustellenstaus. A2 Richtung Berlin zwischen Kreuz Hannover Ost und Hemmeler Wald ungefähr 20 Minuten plus. Und weiter zwischen Marienborn-Helmstedt und Bornstedt 20 Minuten Stauzeit. A9 Richtung München zwischen Bergbad Schleben und Dreieck Bayerisches Vogtland liegt ein Eimer auf der Fahrbahn. Und A17 Richtung Dresden zwischen Dresden-Gorbitz und Dreieck Dresden-West ein defektes Fahrzeug am Fahrbahnrand. Im Saalekreis ein Unfall zwischen Kauern und Abzweig Schladebach im Bereich Wölkauer Weg und Landkreis Sächsische Schweiz aus der Erzgebirge zwischen den Abzweigen Tarrant und Groß-Opitz ist die Straße gesperrt wegen umgestürzter Bäume. Blitzer stehen am Ortsausgang Hummelshain Richtung Kahla, in Weimar in der Bodelschwingstraße Richtung Jena, auf der A9 Richtung Berlin am Schkeuditzer Kreuz in der Überfahrt zur A14 Richtung Dresden, auf der A9 Richtung München zwischen Hermsdorf Süd und Lederhose und A72 Richtung Hof zwischen Plauen Süd und Plauen Ost. Habt ihr noch Staus oder Blitzer gesehen? Ruft uns an, kostenlos unter 0800 123 2340.
6: Ja, das Wetter, Sarah, wie schaut's aus?
10: Ja, es sieht besser aus als die letzten Tage, auf jeden Fall für die meisten. Das heißt also nicht mehr so viel Regen, nicht mehr ganz so viel Grau, aber regional ist das alles schon noch ziemlich unterschiedlich. Am freundlichsten im Norden Sachsen-Anhalts, da gibt es echt viel Sonne, bis zu 10 Sonnenstunden heute. Auch im Süden von Thüringen immerhin bis zu 5 Sonnenstunden möglich. Ansonsten dominiert noch Grau, aber wenn überhaupt, gibt es nur noch schwache Schauer. Die Höchstwerte 11 bis 15 Grad, mit Sonne gibt es bis zu 17 und am Wochenende dann noch eine ganze Ecke mehr. Morgen bis 20, Sonntag bis 23 Grad. Es wird nicht durchweg sonnig sein am Wochenende, aber meistens trocken und neben einigen harmlosen Wolken eben doch immer wieder blauer Himmel und Sonnenschein. Also perfektes Ausflugswetter.
6: So, jetzt geht's in Richtung Wochenende nochmal heiß her bei uns mit gefährlichen Salatblättern und einem hamsternden Häftling.
10: Wir trommeln unser Familiengericht zusammen, ja, um das ein oder andere echte, kuriose Gerichtsurteil zu besprechen. Und zwar gleich gegen 8.40 Uhr.

0: So, wenn ich bitte einmal noch hier kurz vorm Wochenende um Ruhe bitten dürfte. Dankeschön. Guten Morgen um 8.40 Uhr am Freitag. Es betritt den Gerichtssaal die MDR Jump Guten Morgen Familie.
1: Aber zum Glück mit einem Augenzwinkern. Also ich meine, ist ja alles ernst genug, was momentan in der Justiz hoch und runter diskutiert wird. Unsere Redakteurin Janina hat deshalb gedacht, hey, warum nicht mal einen Blick auf aktuelle, kuriose Gerichtsurteile werfen?
2: Ja, davon gibt es wirklich so einige. Fangen wir mal an mit dem, ich nenne ihn den hamsternden Häftling. Also, ein verurteilter Drogendealer sollte jetzt neulich erst von der einen JVA in die andere verlegt werden. Problem, er hat über die 5 Jahre Haftzeit, die er bisher hatte, ein paar Lebensmittel angesammelt. Also ein paar mehr, um genau zu sein, 45 Kartons zu je 20 Kilo. Also rund 900 Kilo Lebensmittel. Und die JVA dann so, also das nimmst du jetzt nicht alles mit. Und er ist dann eben vor Gericht gezogen und hat verloren, weil mit dem ganzen Nudeln, mit den Konserven, mit den Oliven, da könnte man ja handeln. Er darf jetzt die Lebensmittel an eine Adresse seiner Wahl schicken lassen und kann dann nach seiner Haft alles abholen. Das Problem ist eben nur, Haftende ist erst in rund 10 Jahren. Ja. Doof.
1: Nudeln, Konserven, Oliven, ja. Okay, das hält sich ja zum Glück alles. Was hast du noch? Also ich möchte mehr hören, damit ich heute Abend beim Familienessen was zu erzählen habe.
2: Ja, also ich hätte noch die Frau, die im Discounter auf dem Salatblatt ausgerutscht ist und sich dabei ein Brustwirbel gebrochen hat. Ja, sie hat dann den Supermarkt auf 10.000 Euro Schmerzensgeld verklagt und auch verloren, weil der Supermarkt konnte nachweisen, dass er die Böden wirklich regelmäßig reinigt.
0: Mein Gott. Also okay, zum Abschluss habe ich den passenden Song für alle, die gerade beim Hören gedacht haben, wow, das ist ja der reinste Fiebertraum, was sie mir hier in dieser Show erzählen. Gut, genau davon singt jetzt Alex Warren.
1: Hey.
0: Fever Dream, wie wir Franzosen sagen.

0: Oh, das ist er, der Fever Dream, der Fiebertraum von Alex Warren in der MDR Jump. Guten Morgen, Familie. Gleich haben wir es 8:45.
1: Und da laufen die letzten normalen Minuten, bevor hier, also um mal im Bild zu bleiben, unser ganz persönlicher Fiebertraum losgeht. Ja. Es ist Happy Hour Zeit und wir starten das Warm-up gleich nach Robert Miles.
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0: 9:45 Uhr, die Emder Jump. Guten Morgen, Familie, ist hier am Freitag und ja gut, da wird nicht lange gequatscht, ne? Wir schmeißen euch direkt ins kalte Wasser hier.
1: Von Gangnam Style.
0: Jesus, Maria und Josef.
2: Woppa, das klingt aber ganz verdächtig nach unserer Happy Hour und dem Vorschlag von Franzi aus Chemnitz. Heute zum Motto Songs, die wir als Teenager geliebt haben.
3: Guten Morgen, ihr Lieben. Meine Teenie-Zeit ist zwar noch gar nicht so lange her, aber ich habe mich daran erinnert, dass wir damals alle richtig sehr Gangnam Style gefeiert haben von Psy. Ansonsten freue ich mich schon mega drauf, einfach mal zu hören, wozu die anderen alle so abgefeiert haben, als sie Teenies waren. Mhm. Und ich wünsche euch noch einen wunderschönen Tag.
0: Was hattet ihr eigentlich alle für Teenie-Zeiten, wenn ich mal fragen darf? Also da würde ich mich auch schwer wundern. Okay, also den Spaß, den wir haben, wunderschön. Oder sagen wir mal eher abwechslungsreich, wenn ich mir insgesamt so anschaue, was ihr euch noch so alles gewünscht habt.
2: Also gerade noch mal den Gangnam-Style-Tanz irgendwie in mein Hirn zu blasen, bevor es losgeht. Also Gangnam-Style ist vielleicht mit dabei. Ich habe auch den Wunsch nach David Hasselhoff gesehen. Alles möglich.
0: Also gleich ab 9 geht's los mit unserer Happy Hour und all den Songs, die wir als Teenager so geliebt haben.
2: Oder vielleicht auch die, die Teenager jetzt gerade lieben.
0: Aha.
2: So was vielleicht. Ja. Hier ist Leonie, Simple Life in der MDR Jump. Guten Morgen, Familie.

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10: Guten Morgen an diesem frühen Freitag. Und gleich, ihr wisst schon längst, ich warne euch trotzdem mal vor, unsere Happy Hour ab 9. Das Wichtigste haben wir vorher noch für euch.
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11: Um 9 Uhr mit Joris Bartsch. Krankenhäuser in Mitteldeutschland befürchten infolge der Nahostkrise Lieferengpässe bei medizinischen Produkten. Der Geschäftsführer des Harz-Klinikums Matthias Voth sagte im MDR, es sei aktuell deutlich schwieriger, Einmalhandschuhe verbindlich zu bestellen. Damit es in der zweiten Jahreshälfte keine Mangelsituation gebe, müsse der Bund jetzt gegensteuern. Michael Koch vom Großhändler Medica Medizintechnik sagte, er habe außer bei Einmalhandschuhen aktuell keine Sorgen, nicht mehr liefern zu können. Allerdings stiegen die Preise, weil Chemierohstoffe knapp und teuer geworden seien. Die gestiegenen Kraftstoffpreise sind auch ein Problem für die Luftrettung. Die Betreiber der Rettungshubschrauber müssen nach eigenen Angaben inzwischen 70% mehr für den Treibstoff Kerosin ausgeben als vor Beginn des Nahostkonflikts. Die drei Helikopter in Sachsen-Anhalt, einer in Magdeburg und zwei in Halle, waren im vergangenen Jahr landesweit rund 2300 Mal im Einsatz. Finanzielle Unterstützung vom Bund gibt es dabei nicht. Die deutsche Luftrettung finanziert sich unter anderem über Gelder der Krankenkassen und über Spenden. Die Commerzbank will deutlich mehr Arbeitsplätze abbauen als bisher bekannt. Wie das Unternehmen mitteilte, sollen bis 2030 rund 3000 weitere Stellen gestrichen werden. Bereits bekannt war der Abbau von 3900 Stellen, der Großteil davon in Deutschland. Der Bank droht eine Übernahme durch die italienische UniCredit, die bereits im Besitz vieler Anteile ist. Russland und die Ukraine werfen sich gegenseitig Angriffe vor. Das Verteidigungsministerium in Moskau teilte mit, in den Morgenstunden seien über 260 ukrainische Drohnen abgeschossen worden. 13 Flughäfen hätten den Betrieb vorübergehend eingestellt. Die Ukraine hat nach eigenen Angaben eine russische Ölanlage 700 Kilometer von der Grenze entfernt angegriffen. Präsident Volodymyr Selenskyj sprach von einer Strafmaßnahme. Er warf Russland vor, nicht mal den Versuch einer Feuerpause unternommen zu haben. Außerdem meldeten Reporter aus Kiew, dass Luftalarm ausgelöst worden sei. Fußball-Bundesligist Freiburg hat erstmals in der Vereinsgeschichte ein europäisches Finale erreicht. Die Breisgauer schlugen im Halbfinalrückspiel der Europa League Sporting Braga mit 3:1. Das Hinspiel hatten sie 1:2 verloren. Im Finale in Istanbul trifft Freiburg auf Aston Villa, das Nottingham Forest mit 4:0 besiegte. Das waren die Nachrichten.
10: 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Hier sind die neuesten Meldungen aus dem MDR Jump Verkehrszentrum. Fabian Magerhans, schönen guten Morgen.
2: Guten Morgen. A2 Richtung Berlin zwischen Marienborn-Helmstedt und Bornstedt an der Baustelle staunstockender Verkehr. Plant hier ungefähr 20 Minuten mehr Zeit ein. A36 Richtung Braunschweig. Die Auffahrt Blankenburg-Ost ist wegen LKW-Bergungsarbeiten gesperrt. Im Saalekreis zwischen Kauern und Abzweig Schladebach im Bereich Wölkauer Weg stockender Verkehr nach einem Unfall. Und Blitzer stehen auf der A72 Richtung Hof zwischen Plauen-Ost und Plauen-Süd, B95 Ortsausgang Annaberg-Buchholz in Richtung Chemnitz, am Ortsausgang Hummelsheim Richtung Kahla, in Leipzig in der Kolbenstraße Richtung Holzhäuser Straße und in Weimar in der Bodelschwingstraße. Habt ihr noch Staus oder Blitzer gesehen? Ruft uns an, kostenlos unter 0800 123 2340.
10: Sarah, was haben wir für ein Wetterchen heute?
3: Ja, eindeutig entspannteres Wetter als die letzten Tage. Es gibt noch letzte Schauer, aber das ist wirklich nicht mehr der Rede wert, wenn wir das mal mit den Regenmengen der letzten Tage vergleichen. Es wird ein richtig schöner Tag im Norden Sachsen-Anhalts. Bis zu 10 Sonnenstunden sind möglich. Südthüringen mit 5 auch ganz gut dabei. Ansonsten dominiert noch das Grau, aber es gibt eben hier und da doch Auflockerungen und meistens ist es trocken bei immerhin bis zu 17 Grad. Das ist ein Vorspiel für ein echt schönes Wochenende. Morgen bis 20, Sonntag bis 23 Grad. Es gibt ein kleines Schauerrisiko. Es gibt ein paar dichtere Wolken, aber insgesamt wird es freundlich mit viel Sonnenschein, also perfektes Ausflugswetter.
10: Ja, einen schönen guten Morgen.
3: 8:55 gleich.
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10: Oh, ich möchte eigentlich damit nicht in Verbindung gebracht werden, aber es ist auch zu spät. Gut, dann legen wir mal los. Bis 10 spielen wir euch eure Lieblingssongs. Heute zum Motto Songs, die wir als Teenager geliebt haben.
3: Das wird spannend. Die Liste ist lang.
6: Hallöchen, hier ist der Danny. Und zwar hätte ich da auch noch was. Run DMC mit It's Like That oder The Offspring mit The Pretty Fly of the White Guy. Das waren Lieder aus meiner Jugend, zu denen wir abgegangen sind.
10: Aha.
3: Das waren aber eher so die coolen Teenies, ne? Also Danny, ich muss sagen, hervorragende Ideen.
10: Ja. Ich muss sagen, ich bin ganz begeistert, Danny.
3: Positiv überrascht, ja?
10: Da sind wir zwei coole Jungs auf einmal hier. Das ist ja hervorragend. Ab in die Luzi.
12: Yeah!

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3: Guten Morgen. Für Freitag fällt mir doch glatt auch noch was ein, was rund um die Uhr lief, war Take That mit Bray. Also Sarah, das wäre doch was für uns. Liebe Grüße.
4: Mit

0: Was für ein schöner, schöner Song. Und er wird mit den Jahren immer schöner. Von mir aus ist das jetzt schon die perfekte Happy Hour mit meiner Teenager-Liebe, mit Take That. 9.11 Uhr ist es. Hier ist die MDR Jump. Guten Morgen, Familie. Am Freitag eine Stunde lang spielen wir dann nur Songs, die ihr als Teenager gefeiert habt oder immer noch feiert.
1: Ja, jeder war oder ist ja zu einem anderen Zeitpunkt 14 oder 17 oder 19.
2: Meine Teenie-Zeit ist gar nicht so lange her.
3: Ich bin auf Retoute gegangen zur Disco, das war 85 so in der Drehe.
4: Und meine Tochter, aktuell Teenager, schickt noch hinterher.
1: Aha.
0: Aktueller Teenie, auch geil. Also, heute machen wirklich alle mit. Ihr habt uns so tolle Geschichten und Songvorschläge per WhatsApp-Sprachnachricht geschickt. Ich bin jetzt gespannt. Also, wir waren schon mit Run DMC in den 80ern. Die 90er gab es gerade mit Take That. Bleibt die Frage, wo geht's jetzt hin? Steffi hat was geschickt.
5: Hallo, liebes MDR Jump Team. Ich wünsche mir gerne von Sido, Hey Du. Aber das hat mich halt die Jugend begleitet und ich würde mich freuen, wenn ihr es abspielen würdet. Danke.
1: Okay. Steffi war 2009 in ihrer jugendlichen Blüte. Großer Gott.
0: Ja. Dann das ab in Steffis Teenie-Zeit. Für uns halt vorgestern.
1: Also hier ist auf jeden Fall Hey Du in der MDR Jump. Guten Morgen, Familie. Happy Hour. Songs aus eurer Teenager-Zeit.

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2: Guten Morgen, hier ist der Mike. Zur Motto-Show, was ich als Teenager gehört habe, fällt mir ganz spontan meine allererste Schallplatte aus dem Intershop ein. Und das war Construction Time Again von Depeche Mode. People Are People war natürlich der absolute Hit auf der Scheibe.

0: Die MDR-Jam Guten Morgen Familie ist hier 9.20 Uhr und da verweise ich gerne mal auf mein persönliches Depeche Mode Ranking. People are People stabil auf Platz 3 und für Platz 2 und 1 müsstet ihr euch in die Untiefen der MDR-Jam Instagram-Seite werfen, um was rauszubekommen.
1: Aber nicht jetzt. Wir sind ja mittendrin in unserer Happy Hour. Bis 10 spielen wir euch nur Songs, die ihr als Teenager gefeiert habt. Also Depeche Mode waren jetzt dabei. Sido, Run DMC, Take That und es geht natürlich weiter.
2: Hier ist der Erik und zum Thema wünsche ich mir Blackpink mit Jump, weil das Lied gefällt mir sehr, sehr gut und es passt ja auch irgendwie zum K-Pop Demon Hunters. Da sind ja auch Teenager mit dabei.
0: Was? Wie bitte? Ich verstehe kein Wort. K-Pop, was hat er erzählt?
1: Ja, Demon Hunters. Das ist doch dieser Animationsfilm.
0: Ach so.
1: Also so eine koreanische Teenager-Popband kämpft dagegen ihre Rivalen.
0: Ja.
1: Eine Boygroup.
0: Ja.
1: Die aus Dämonen besteht.
0: So.
1: Wie wahnsinnig erfolgreich der Film.
0: Ja.
1: Titelsong hat einen Oscar bekommen, also da hat er einen Punkt.
0: Aber der Song, den Erik sich wünscht, ist ein anderer, oder was?
1: Aber eben auch aus dem Film.
0: Okay.
1: In dem es eben um Teenager geht. Deswegen passt es halt doch auch zu unserem Motto. Songs, die ihr als Teenager gefeiert habt.
0: Okay.
1: Ist bei Erik halt nicht so lange her wie bei anderen.
0: Na gut, dann halt Blackpink mit Jump hier in der MDR Jump. Guten Morgen, Familie. Fängt schon mal cool an. Wie jugendlich wieder unter uns, ja. 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
2: 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Guten Morgen, ihr lieben Liebenden. Ich würde mir gerne für eure Motto-Show aus meiner Jugend gerne Ich war David Hasselhoff-Fan. Up Looking for Freedom wünschen. Das wäre sehr nett, wenn ihr das spielen würdet. Liebe Grüße, euer Daniel aus Thüringen.

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4: Hier ist die MDR Jump. Guten Morgen, Familie. Es ist 9.30 Uhr und jetzt die Meldung zur halben Stunde mit Joris Bartsch.
5: Opel will gemeinsam mit dem chinesischen Autokonzern Leap Motor einen neuen Elektro-SUV bauen. Opel erklärte, das Fahrzeug diene als Blaupause für eine effiziente globale Zusammenarbeit. Das Auto solle ab 2028 im Corsa-Werk im spanischen Saragossa im Verband laufen. Die Partnerschaft mit Leap Motor solle es dabei ermöglichen, den SUV in weniger als 2 Jahren zu entwickeln. Die USA haben den Iran aufgefordert, die schwer erkrankte iranische Menschenrechtsaktivistin und Friedensnobelpreisträgerin Narges Mohammadi sofort aus dem Gefängnis freizulassen. Das US-Außenministerium schrieb auf der Plattform X, die 54-Jährige müsse die nötige Behandlung bekommen. Die Aktivistin war Anfang Februar zu mehreren Jahren Haft verurteilt worden, angeblich wegen Verschwörung. In Gera beginnen heute die internationalen Rollsporttage. Rund 450 Inline-Speed-Skater aus 20 Nationen werden erwartet, darunter auch Top-Athleten. 3 Tage lang stehen Rennen in verschiedenen Altersklassen auf dem Programm.
4: Boah, ich könnte die Nachrichten vorlesen. Inline-Speed-Skater. Der Wahnsinn. So, wir gucken mal auf die Straßen. Fabian Magans im Verkehrszentrum. Wie sieht's denn aus?
6: Moin, es gibt einen Baustellenstau. A2 Richtung Berlin zwischen Marienborn-Helmstedt und Bornstedt plant jetzt 20 Minuten mehr Zeit ein. A36 Richtung Braunschweig, die Auffahrt Blankenburg-Ost gesperrt wegen LKW-Bergungsarbeiten. Und B98 zwischen Großenhain und Abzweig Vollbern. Hier ist Öl auf der Fahrbahn. Bitte Vorsicht. Blitzer stehen auf der A72 Richtung Hof zwischen Plauen Ost und Plauen Süd, B95 Ortsausgang Annaberg-Buchholz Richtung Chemnitz, B107 in Hütterode Richtung Fienerode, in Eisenach in der Hospitalstraße Richtung Zentrum und in Merseburg in der Lauchstädter Straße beidseitig. Habt ihr noch Staus oder Blitzer gesehen? Ruft uns an, kostenlos unter 0800 123 2340.
4: Ja, Sarah, wie wird das Wetter so heute?
7: Ja, deutlich entspannter als die letzten Tage. Je nach Region wird's richtig schön. Der Norden Sachsen-Anhalts bekommt zum Beispiel 10 Sonnenstunden, der Süden von Thüringen immerhin 5. Ansonsten sind schon noch viele Wolken unterwegs. Es ist insgesamt recht grau, aber meistens trocken. Da sind noch leichte Schauer unterwegs und die Sonne guckt doch immer mal wieder vorbei. Temperaturen steigen auf 11 bis 15 mit Sonne auf bis zu 17 Grad. Das Wochenende nicht durchweg sonnig, aber oft richtig freundlich. Also es gibt ein paar dichtere Wolken, ein kleines Schauerrisiko, aber ansonsten ist das perfektes Ausflugswetter. Maximal 20 Grad gibt es morgen, am Sonntag mit noch mehr Sonne bis zu 23 Grad.
4: Guten Morgen!
7: 2:30
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4: So, jetzt haben wir ja viel gehört von heute. Jetzt geht's mal zurück in die gute Zeit. Ja?
7: Teil 2 unserer Happy Hour mit Songs, die ihr in euren, naja, wann auch immer stattgefundenen Teenie-Jahren abgefeiert habt. Wie starten wir?
10: Bei mir war es ganz klar Wickfield mit Saturday Night. So ein Ohrwurm gewesen.
11: Wickfield mit Saturday Night durfte überhaupt bestehen.
12: Morgen, liebes Jump-Team, hier ist der Micha aus Gotha. Von Wickfield, Saturday Night, brachte fast immer gute Laune. Höre ich heute noch gern.
4: Ja.
7: Absolut, richtig cool.
4: Ja, wirklich wahr. Also ich bin auch sonst immer dabei, über unsere Happy Hour durchaus zu lästern und sie in Grund und Boden zu moderieren. Aber heute bin ich irgendwie doch mit begeistert. So, ja,
7: ja, geile Sachen dabei.
4: Wundert mich. Also Saturday Night ist bei uns schon Freitags. Hier ist Wickfield. Bis heute umtriebiges Mädchen, muss ich sagen. Also es

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2: Guten Morgen Sarah und Lars. Ich wünsche mir von Usher Yeah.

0: Habt ihr also als Teenager gefeiert? Zumindest einige von euch. Das ist ja was. Okay, die MDR-Jump Guten Morgen Familie ist hier am Freitag, 9.40 Uhr. Wir sind mittendrin in unserer Happy Hour.
1: Ne? Ja, da feiern wir ja heute die Songs aus eurer Teenie-Zeit. Noch bis 10 geht's weiter. Vor und zurück auf dem Zeitstrahl. Also von Usher bis Wickfield ist alles dabei. Und Lars hat sich auch noch gemeldet.
0: Das war eine private Nachricht.
1: Nicht du.
0: Ach so.
1: Ein anderer Lars.
0: Ah ja.
1: Der hatte diese Woche auch noch eine spezielle Idee.
2: Na, am Freitag hören wir aber bestimmt, liebe Familie, mal das Lied von, naja, hier, wo die da in dem Deich da, wo den wo die den hochhebt.
0: Was?
2: Dieses Lied, wo ich mit meiner Frau im Kino war. Oh, wie hieß der Film? Wisst schon. Wa?
1: Also, ich feier die Nachricht so.
0: Dieser Lars ist ja genauso durcheinander wie ich, sag mal.
1: Das war es noch nicht. Das kam noch eine Nachricht hinterher.
0: Sag mal.
2: Ich habe den gehasst, weil ich ins Kino musste, aber sie hat den geliebt und hat gequäkt. Aber wir sind immer noch 25 Jahre verheiratet, also hat es gepasst. Danke, ich hoffe, ihr spielt den.
1: Ich möchte lösen.
0: Ja?
1: Wie sagt Lars so schön, der Film hier, wo der eine den Handstand im Teich macht.
0: Ja.
1: Das kann nur Dirty Dancing sein.
0: Ja, danke. Die Auflösung hat es wirklich jetzt gebraucht. Dann mal ran an die Wassermelonen hier in der Guten Morgen Familie. Verstehe an zu husten. Bill Medley und Jennifer Warnes mit Time of My Life. Noch bis 10 spielen wir eure liebsten Teenie-Hits hier in der Happy Hour. Ich mache alles aus, das muss ja entsprechend zelebriert werden. Mach noch ein bisschen lauter. Ah.

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2: 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Grüße, Tommy hier aus Hoyerswerda. Ich habe als Teenager früher La Fee, Heul doch zum Beispiel, gehört. Ich habe La Fee damals geliebt und einfach nur diese Musik gefeiert.
3: Ich

0: Tja, ich sag mal so, hier bei uns in der Guten Morgen Familie haben sich auch einige selbst verraten, indem sie bei Lafay mitsingen durften und konnten. Ja? Dass ich in diesem Leben überhaupt mal diesen Namen Lafay im Radio sage, Wahnsinn. Also 9:48 Uhr, die MDR Jump Guten Morgen Familie ist hier am Freitag.
1: Ja, perfekter Platz für eure Lafay-Träume.
0: Ja.
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1: Was ein wilder Ritt. Noch bis 10 spielen wir eure Lieblingssongs aus der Jugendzeit. Alles, was ihr als Teenie gefeiert habt.
0: Ja, wenn ich mir die Stunde so angucke, mache ich mir doch teilweise Gedanken, was ihr so als Teenager gemacht habt. Also, ich war ja die letzte offizielle Teenager-Generation. Danach haben viele den Überblick verloren. Davor aber offensichtlich auch schon. Also, ist euer
1: also
0: Ding, ist
1: Asha,
0: euer Ding.
1: Euer, Asha, ja. Deepish Mode, Sido, Take That, K-Pop. Wahnsinn, was ihr da im Walkman, Discman oder MP3-Player hattet oder eben auch runtergeladen habt.
3: Hallo, liebes MDR-Jump-Team. Vielen Dank für die tolle Happy Hour heute. Das ist wirklich so schön. Jede Teenie-Zeit ist die Zeit des Lebens eigentlich, wo die Welt noch in Ordnung war. Herzlichen Dank dafür. Ganz, ganz toll.
1: Ja. Wir haben noch ein bisschen Zeit auf der Uhr. Ich bin wirklich gespannt, wie wir die nutzen. Ich habe richtig, richtig Lust. Wir starten auf die Zielgeraden.
4: Hi, liebes Jump-Team, hier ist Andres Thüring. Ja, wegen am Freitag der Motto-Show. Lieblingslied in meiner Jugend. Ja, zur Disco, wo ich das erste Mal, das war 85 so in der Drehe. 85 bis zu 90 oder 2000, wo dann halt die Techno-Szene, ach, da war eigentlich alles in Ordnung. Eigentlich könnt ihr spielen, was ihr wollt. Es war eine coole Zeit. Was wir auch viel gehört haben, wo wir immer auf Retoute waren, das war Johnny O mit Fantasy Girl. Wenn er das in die Richtung spielen würde, ciao.
0: Ja, Wahnsinn. Kannst du diesen Tanz noch, Sarah, eigentlich?
1: Zu Fantasy Girl?
0: Ja.
1: Also du weißt ja, ich kann grundsätzlich gar nicht tanzen.
0: Ja.
1: Und das war auch noch vor meiner Zeit natürlich.
0: Okay, also kleine Trainingsstunde für die Hochzeit, für den runden Geburtstag. Jetzt am Wochenende, wenn Onkel André loslegt, Schritte sitzen. Dann geht's also ab mit Fantasy Girl in der MDR Jump. Guten Morgen, Familie. Happy Hour. Und es ist gut, dass der Song jetzt läuft, weil das Wochenende kommt jetzt sowieso. Ne? Schönes Wochenende!

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1: Guten Morgen, ihr Lieben. Ich habe mich daran erinnert, dass wir damals Gangnam Style gefeiert haben von Psy.
2: Opern Gangnam Style.
1: Wäre total cool, wenn ihr das mitspielen könntet.
2: Gangnam Style.
1: Liebe Grüße von Sunny aus Chemnitz.

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2: Hallo, liebe MDR Jump Guten Morgen Familie. Für die Mottowoche am Freitag wünscht sich die Chrissy aus Naumburg Wonderwall von Oasis.

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3: Um 10 Uhr mit Joris Bartsch. Die Commerzbank will deutlich mehr Arbeitsplätze abbauen als bisher bekannt. Wie das Unternehmen mitteilte, sollen bis 2030 rund 3000 weitere Stellen gestrichen werden. Bereits bekannt war der Abbau von 3900 Stellen, der Großteil davon in Deutschland. Der Bank droht eine Übernahme durch die italienische UniCredit, die bereits im Besitz vieler Anteile ist. Die gestiegenen Kraftstoffpreise sind auch ein Problem für die Luftrettung. Die Betreiber der Rettungshubschrauber in Sachsen-Anhalt müssen nach eigenen Angaben inzwischen 70% mehr für den Treibstoff Kerosin ausgeben als vor Beginn des Nahostkonflikts. Die drei Helikopter im Land, einer in Magdeburg und zwei in Halle, waren im vergangenen Jahr landesweit rund 2300 Mal im Einsatz. Finanzielle Unterstützung vom Bund gibt es dabei nicht. Die deutsche Luftrettung finanziert sich unter anderem über Gelder der Krankenkassen und über Spenden. Krankenhäuser in Mitteldeutschland befürchten infolge der Nahostkrise Lieferengpässe bei medizinischen Produkten. Der Geschäftsführer des Harz-Klinikums Matthias Voth sagte im MDR, es sei aktuell deutlich schwieriger, Einmalhandschuhe verbindlich zu bestellen. Damit es in der zweiten Jahreshälfte keine Mangelsituation gebe, müsse der Bund jetzt gegensteuern. Russland und die Ukraine werfen sich gegenseitig Angriffe vor. Das Verteidigungsministerium in Moskau teilte mit, in den Morgenstunden seien über 260 ukrainische Drohnen abgeschossen worden. 13 Flughäfen hätten den Betrieb vorübergehend eingestellt. Die Ukraine hat nach eigenen Angaben eine russische Ölanlage 700 Kilometer von der Grenze entfernt angegriffen. Präsident Volodymyr Zelensky sprach von einer Strafmaßnahme. Er warf Russland vor, nicht mal den Versuch einer Feuerpause unternommen zu haben. Außerdem melden Reporter aus Kiew, dass Luftalarm ausgelöst worden sei. Umweltminister Carsten Schneider will einen Gesetzentwurf zum Verbot von Einweg-E-Zigaretten noch in diesem Jahr vorbereiten. Schneider sagte MDR aktuell, die Umweltminister der Länder seien mit diesem Wunsch auf ihn zugekommen. Die Batterien der sogenannten E-Vapes seien bei der Entsorgung oft noch geladen. Sie würden dann in den Recyclinghöfen explodieren, brennen und die Sicherheit der dortigen Mitarbeiter gefährden. Die Umweltminister aus Bund und Ländern treffen sich derzeit in Leipzig. Das waren die Nachrichten.
1: Und damit geht's in unser MDR Jump Verkehrszentrum zu Fabian Magerhans mit dem Blick auf die Straßen.
4: A2 Richtung Berlin zwischen Marienborn, Helmstedt und Bornstedt an der Baustelle 20 Minuten Stauzeit. Gegenrichtung A2 Richtung Hannover zwischen Uexleben und Bornstedt sind rechte und mittlere Spur wegen Bergungsarbeiten gesperrt. Und Landkreis Mansfeld-Südharz, die Straße zwischen Silda und Abzweig Aschersleben, ist wegen LKW-Bergungsarbeiten gesperrt. In Gardelegen in der Letzlinger Straße in der Unterführung steht ein defekter PKW. Und die Saalefähre Brachwitz ist ab jetzt wegen Reparaturarbeiten bis auf Weiteres außer Betrieb. Blitzer stehen auf der A9 Richtung Berlin am Schkollitzer Kreuz wieder in der Überfahrt zur A14 Richtung Dresden, A9 Richtung München zwischen Hermsdorf Süd und Lederhose, auf der B95 Ortsausgang Annaberg-Buchholz Richtung Chemnitz und auf der B107 in Hütterode Richtung Fienerode. In Bernburg in der Halleschen Landstraße blitzt es stadtauswärts, in Halberstadt im Hohen Weg stadteinwärts und in Merseburg in der Lauchstädter Straße. Habt ihr noch Staus oder Blitzer gesehen? Ruft uns an, kostenlos unter 0800 123 2340.
1: Und heute muss man die Sonne tatsächlich suchen. Hier ist MDR Jump bei der Arbeit und wir schauen mal, was am Himmel so los ist. Am freundlichsten wird es heute im Norden Sachsen-Anhalts mit Sonne und Wolken im Wechsel. Und dann schauen wir mal auf die aktuellen Werte. Wir haben jetzt zum Beispiel in Seehausen, naja gut, viele Wolken und 10 Grad gemessen. In Treuen sind wir bei 7 Grad gelandet und in Gotha im Moment 9 Grad. Bis 15 sind heute drin mit Sonnenschein, also im Norden Sachsen-Anhalts auch mal bis 17. Zu diesen Wolken kommen dann am Nachmittag auch noch einzelne, jedoch schwache Schauer. Morgen wird es ein bisschen wärmer, aber nicht komplett trocken.
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1: Heute Wissen mit Aha-Effekt hier bei MDR Jump. Wir servieren euch heute den ganzen Tag kuriose Fakten zum Weitererzählen, zum Beispiel aus der Arbeitswelt. Passt ja, MDR Jump bei der Arbeit. An welchem Wochentag passieren zum Beispiel insgesamt die meisten Unfälle? Wir erfahren's in drei Songs hier bei mir.

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0: Und damit haben wir es 10.14 Uhr heute. Eine Sofortmeldung aus dem MDR Jump Verkehrszentrum hier von Fabian.
1: Die A72 Richtung Hof, die ist bis voraussichtlich 22:30, also eine Viertelstunde zwischen Pirk und Dreikofranken wegen eines Polizeieinsatzes gesperrt.
0: Ja, und heute gibt's den ganzen Tag bei uns kuriose Fakten, zum Beispiel jetzt aus der Arbeitswelt. Und wer da möchte, dass sein Kind so richtig erfolgreich wird, der muss es Andreas nennen, denn die meisten Chefs in Deutschland heißen genauso Andreas. Mein Kollege Schlegel, du heißt Jan, deswegen bist du kein Chef, aber du hast für uns weitere kuriose Fakten aus der Arbeitswelt. Welche denn?
2: Na, zum Beispiel finde ich es toll, dass heute Freitag ist. Da sind wir nämlich ziemlich sicher auf der Arbeit. Denn laut Statistik passieren die meisten Arbeitsunfälle montags um 10 Uhr. Da also dann schön aufpassen.
0: Ja, und hast du auch was richtig Handfestes? Wie zum Beispiel das gefährlichste Werkzeug oder so?
2: Hab ich.
0: Handfestes? Wie zum Beispiel das gefährlichste Werkzeug oder so?
2: Hab ich. Und zwar eines der gefährlichsten Arbeitsgeräte, das wir haben. Das wird oftmals von den meisten gar nicht so eingeschätzt. Es ist der Gabelstapler.
0: Der Gabelstapler soll gefährlich sein? Ernsthaft, ja?
2: Ernsthaft. Das Problem ist, der Gabelstapler muss schwere Lasten heben. Deswegen ist er selbst auch richtig schwer. Teilweise wiegt er dreimal so viel wie ein Auto. Dazu ist er sehr wendig und flink. Und wenn nun so ein schweres Gerät zu schnell in die Kurve fährt und umkippt, da passieren dann wirklich schlimme Unfälle, die auch mal tödlich enden können. Wir reden von über 30.000 Unfällen mit Gabelstaplern pro Jahr und bis zu 10 Toten.
0: Oh mein Gott, da brauche ich jetzt doch noch mal ein bisschen was zum Entspannen. Hier ist MDR Jump gleich mit Bruno Mars, Locked Out of Heaven, BB Rexha und jetzt hier Green Day.

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1: A9 Richtung Berlin zwischen Bergbad Steben und Rudolfstein in der Baustelle eine ungesicherte Unfallstelle. Vorsicht.
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2: Und damit haben wir es 10:30. MDR Jump ist hier und die News zur halben Stunde jetzt mit Joris Bartsch.
3: Opel will gemeinsam mit dem chinesischen Autokonzern Leapmotor einen neuen Elektro-SUV bauen. Opel erklärte, das Fahrzeug diene als Blaupause für eine effiziente globale Zusammenarbeit. Das Auto solle ab 2028 im Corsa-Werk im spanischen Saragossa vom Band laufen. Die Partnerschaft mit Leapmotor solle es dabei ermöglichen, den SUV in weniger als 2 Jahren zu entwickeln. Die USA haben den Iran aufgefordert, die schwer erkrankte iranische Menschenrechtsaktivistin und Friedensnobelpreisträgerin Narges Mohammadi sofort aus dem Gefängnis freizulassen. Das US-Außenministerium schrieb auf der Plattform X, die 54-Jährige müsse die nötige Behandlung bekommen. Die Aktivistin war Anfang Februar zu mehreren Jahren Haft verurteilt worden, angeblich wegen Verschwörung. In Gera beginnen heute die internationalen Rollsporttage. Rund 450 Inline-Speed-Skater aus 20 Nationen werden erwartet, darunter auch Top-Athleten. 3 Tage lang stehen Rennen in verschiedenen Altersklassen auf dem Programm.
2: Und damit geht's auf die Straßen in unser MDR-Jump-Verkehrszentrum zu Fabian. Und du weißt wieder, auf der A2, da klemmt's ein bisschen, ne?
4: Ja, an der Baustelle Richtung Berlin zwischen Marienborn, Helmstedt und Bornstedt ungefähr 20 Minuten Stauzeit. Und Gegenrichtung A2 Richtung Hannover zwischen Uexleben und Bornstedt sind die rechte und mittlere Spur wegen Bergungsarbeiten gesperrt. A9 Richtung Berlin auf der rechten Spur zwischen Bergbad Steben und Rudolfstein in der Baustelle eine ungesicherte Unfallstelle. Auf der A17 Richtung Dresden zwischen Grenzübergang Breitenau-Schönbrunn und Bad Gottleuba ungefähr 20 Minuten plus. Die A72 Richtung Hof ist gesperrt zwischen Pirk und Dreikofranken wegen eines Polizeieinsatzes und B80 zwischen Bennstedt und Halle-Neustadt ein defekter PKW auf der rechten Spur. Ein Feuerwehreinsatz im Landkreis Saalfeld-Ruderstadt, da ist die Straße zwischen Saalfeld und Abzweig Schloss Kulm gesperrt. Und Blitzer stehen auf der A9 Richtung Berlin am Schkeuditzer Kreuz in der Überfahrt zur A14 Richtung Dresden, auf der B95 Ortsausgang Annaberg-Buchholz in Richtung Chemnitz, auf der B107 in Hütteroda Richtung Fienerode, in Bad Klosterlausnitz in der Bahnhofstraße stadtauswärts und in Halberstadt im Hohen Weg stadteinwärts. Habt ihr noch Staus oder Blitzer gesehen? Ruft uns an, kostenlos unter 0800 123 2340.
2: So habt doch Geduld. Die Sonne zeigt sich heute nämlich nur den Geduldigen. Hier ist MDR Jump bei der Arbeit. Schauen wir mal gemeinsam auf das Wetter und auf die aktuelle Wetterlage. Es ist weitestgehend trocken. Es gibt ein paar Wolken in der Altmark bis zum Elbhavelwinkel. Ansonsten, ja, wolkengrau, zum Teil richtig neblig, trüb. Man hat das Gefühl, es wird so gar nicht richtig hell. Und an den Temperaturen merkt man das auch schon. Wir sind, ja, zum Teil sehr doll unter 2-stelligen Werten. Wir haben 7 Grad in Dippoldiswalde gerade gemessen. Dazu in Zeitz ebenfalls 7 Grad und 8 haben wir in Blankenhain. Vor allem im Norden Sachsen-Anhalts gibt es heute richtig gute Chancen auf Sonnenschein. Dort sind auch bis zu 17 Grad drin, ansonsten eher grau mit einzelnen Schauern bei maximal 15 Grad. Morgen erreichen wir sogar wieder 20 Grad, aber auch dann gibt es wieder mehr Wolken zwischendurch.
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0: Sofortmeldung gibt es von Fabian aus dem MDR Jump Verkehrszentrum.
1: Autobahn 4 Frankfurt Richtung Dresden. Vorsicht zwischen Limbach über Frohna und Kreuz Chemnitz. Da steht ein defektes Fahrzeug auf der linken Spur.

0: 10 nach halb 11 haben wir es. Hier ist MDR Jump gleich mit Robin Schulz und Rita Ora in 20 Sekunden.
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0: Optimist sein, das klingt erstmal einfach, ist es aber manchmal gar nicht so. Hier ist MDR Jump bei der Arbeit mit Nico Santos und seinem neuen Hit Optimist. Denn ganz ehrlich, wenn man sich die Nachrichten so anschaut, ist optimistisch bleiben manchmal gar nicht so leicht, ne? Aber genau da sagt Nico, ey, wenn du nur aufs Schlechte schaust, dann verpasst du eben die guten Momente.
1: Ich war in einer WhatsApp-Gruppe für Songwriter, die wird schon wieder du kleiner Pechvogel hieß, weil einfach nichts geklappt hat in den ersten 2 Jahren. Aber ich habe ganz, ganz tief geglaubt, dass ich das finden werde.
0: Ja, damals ist er von Mallorca nach Berlin gezogen, hatte kaum Kohle, niemand wollte seine Songs. Das war also alles andere als easy. Aber er hat trotzdem, wie er sagt, dran geglaubt. Ja, und es hat sich ausgezahlt, der Glaube an sich selbst. Hier ist er jetzt, Nico Santos, aktueller Hit Optimist bei MDR Jump.

Und aus Lauf Forest Love wird Lauf Ader Lauf. Vielleicht bekommt ihr es auch gerade mit. Hier ist MDR Jump bei der Arbeit mit der Challenge von Ultraläufer Ada Sachi aus Berlin. 600 Kilometer durch die amerikanische Wüste in nur 96 Stunden. Ja, der YouTube-Livestream ist bei uns zu Hause auf Dauerschleife, hätte ich auch nicht gedacht, wie bei so vielen. Ja. Wie wurde gesagt, der Livestream, den gefühlt ganz Deutschland gerade schaut. Dienstag ist er losgelaufen, morgen soll es enden mit hoffentlich 600 Kilometer in den Knochen. Und momentan sehe ich im Livestream, dass er sich ausruht, nachdem er einen außerplanmäßigen Zwischenstopp einlegen musste, weil er aufgrund der Anstrengung schon halluzinierte. Ich meine, es ist ja auch ein krasses Programm. 600 Kilometer in 4 Tagen, das sind 150 Kilometer pro Tag, die er läuft. Und immer nur 1,5 Stunden ganz kurzer Schlaf. Ja, ganz viele Promis sind immer mit dabei im Livestream. Auch das macht mega Spaß, hätte ich auch nicht gedacht. Aber ich sag nur, Lauf, Ader, Lauf. Morgen hast du es geschafft. Damit haben wir es 10.50 Uhr. Hier ist MDR Jump jetzt mit OMC. Passend zu dem Thema, ja? How bizarre.

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21: Hey, und damit haben wir es gleich 11 Uhr. Hier ist MDR Jump. Ich wünsche euch einen schönen Freitagvormittag.
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22: Um 11 Uhr mit Joris Bartsch. Die steuerfreie Entlastungsprämie für Arbeitnehmer von bis zu 1.000 Euro kommt vorerst nicht. Der Bundesrat stimmte dem vom Bundestag bereits beschlossenen Gesetzentwurf überraschend nicht zu. Die Länder kritisieren, dass sie und die Kommunen den Großteil der Kosten tragen müssten. Arbeitgeber sollten die Prämie bis Ende Juni kommenden Jahres zahlen können, hätten es aber nicht gemusst. Die Bundesregierung kann jetzt den Vermittlungsausschuss von Bundestag und Bundesrat anrufen, um einen Kompromiss zu finden. Um Frauen vor häuslicher Gewalt zu schützen, sollen Täter in Deutschland künftig eine elektronische Fußfessel tragen. Der Bundestag beschloss dazu ein neues Gewaltschutzgesetz. Dem Koalitionsentwurf stimmten auch AfD und Grüne zu. Die Linke enthielt sich. Das Gesetz sieht vor, dass Gerichte Täter zum Tragen der Fußfessel verpflichten können, um ein Annäherungsverbot durchzusetzen. Die Strafen für Verstöße werden verschärft. Familiengerichte können zudem die Teilnahme an einem Anti-Gewalt-Kurs anordnen. In einer Bankfiliale in Rheinland-Pfalz ist es zu einer Geiselnahme gekommen. Wie die Polizei mitteilte, ist sie in Sinzig im Kreis Ahrweiler mit einem Großaufgebot vor Ort. Es liefen umfangreiche Maßnahmen. Nähere Informationen hat die Polizei noch nicht mitgeteilt. Umweltminister Carsten Schneider will einen Gesetzentwurf zum Verbot von Einweg-E-Zigaretten noch in diesem Jahr vorbereiten. Schneider sagte MDR aktuell, die Umweltminister der Länder seien mit diesem Wunsch auf ihn zugekommen. Die Batterien der sogenannten E-Vapes seien bei der Entsorgung oft noch geladen. Sie könnten in den Recyclinghöfen explodieren, brennen und die Sicherheit der Mitarbeiter gefährden. Die Umweltminister aus Bund und Ländern treffen sich derzeit in Leipzig. Nach bundesweiten Durchsuchungen in der Kurier- und Paketbranche sind hunderte Verfahren eingeleitet worden. Die Generalzolldirektion in Bonn sprach von mehr als 50 Straf- und 330 Ordnungswidrigkeitsverfahren. Dabei sei es auch um Beschäftigte ohne Aufenthaltstitel gegangen. Der Behörde zufolge ergaben sich auch 1700 Fälle, denen jetzt weiter nachgegangen wird. Dabei geht es um die Einhaltung des Mindestlohns und das Vorenthalten von Sozialversicherungsbeiträgen. Das waren die Nachrichten.
21: Und jetzt hier bei MDR Jump der zuverlässigste Verkehrsservice im Osten. Es geht in unser MDR Jump Verkehrszentrum zu Fabian Magerhans. Und mal wieder starten wir mit der A2 in beide Richtungen.
1: Ja, Richtung Berlin einmal Baustellen. Staus, Marienbonn-Helmstedt-Bornstedt plus 20 Minuten und in der Gegenrichtung A2 Richtung Hannover zwischen Kreuz Magdeburg und Bornstedt 3 Kilometer Stau wegen Bergungsarbeiten, plant ihr 20 Minuten mehr Zeit ein. A13 Richtung Dresden, ein Baustellenstau zwischen Thiendorf und Radeburg, 10 Minuten plus. A17 Richtung Dresden zwischen Grenzübergang Breitenau-Schönwald und Bad Gottleuba, 10 Minuten plus. Und die A72 Richtung Hof ist gesperrt zwischen Pirk und Dreieck-Hochfranken wegen eines Polizeieinsatzes und es staut sich. Im Landkreis Saalfeld-Ruhr Rudolstadt ist die Straße zwischen Saalfeld-Saale und Abzweig Schloss Kulm wegen eines Feuerwehreinsatzes gesperrt. Und Blitzer stehen auf der B95 Ortsausgang Annaberg-Buchholz Richtung Chemnitz, auf der B174 zwischen Altenhain und Amtsberg. Zwischen Dodendorf und Magdeburg wird geblitzt, in Hermsdorf in der Heisenberger Straße, in Leipzig in der Messeallee stadteinwärts und in Pirna auf der Sachsenbrücke stadtauswärts. Habt ihr noch Staus oder Blitzer gesehen? Ruft uns an, kostenlos unter 0800 123 2340.
21: Ja, die Sonne müssen wir heute so ein bisschen suchen, aber das macht nichts. Den Jackpot gibt's im Norden, denn da gibt es heute die meisten Sonnenstunden. Bis zu 10 Sonnenstunden sind im Norden Sachsen-Anhalts drin. Und jetzt schauen wir mal hier bei MDR Jump auf die aktuellen Temperaturen dazu. Da haben wir in Grimma momentan 8 Grad, dazu in Werben 11 Grad, Sandersdorf-Brehna, da sind wir schon ebenfalls bei 11 Grad, Großfagula bei 9 und in Osthausen haben wir 8 Grad gemessen. 11 bis 15 gibt es heute. Wie gesagt, mit Sonne geht es auch gern hoch auf bis zu 17 Grad. Ansonsten, wenn es nicht gerade im Norden Sachsen-Anhalts ist, gibt es dann doch sehr viel Wolken und immer mal wieder ein paar Regenschauer. Morgen wird es ein bisschen wärmer mit bis zu 20 Grad.
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0: von Sabrina Carpenter geht's hier bei MDR Jump rüber zu unserem Gipfeltreffen, den drei, ja, ich sag mal so vom Comedy-Stammtisch. Und die drei Herren sprechen heute über Sprichworte, aber nicht, wie ich das so gerne mache, nämlich Sprichwörter einfach so miteinander verbinden. Nee, die kümmern sich heute um sinnlose Sprichworte.
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3: Lebe jeden Tag so, als würde er dir gehören.
4: So lebe jeden Tag so, als wäre es dein letzter, weil irgendwann stimmt das auch. Ja. Und vor allen Dingen, heute ist der erste Tag vom Rest deines Lebens, morgen auch. Das sind tiefe Weisheiten, wo man sagt, ja, weiß ich nicht.
3: Was Hänschen nicht lernt, wie geht der Spruch? Was Hänschen nicht lernt, lernt Hans nimmermehr. Und Uwe auch
4: nicht.
3: Ich dachte
4: immer, das sind zwei verschiedene Personen. Ich dachte, wieso? Ich meine, du heißt ja nicht 10 Jahre lang Güntherchen, bis es heißt so, Günther. Ich dachte immer, was Hänschen nicht lernt, warum soll Hans das nicht lernen? Das ist ein völlig anderer Typ. Ich habe das Sprichwort überhaupt nicht verstanden.
3: Aber das wäre toll als zweites Sprichwort. Was Hänschen nicht lernt, lernt Kerstin Hans auch nicht.
4: Ja, die wohnt ja vielleicht doch woanders.
3: Es gibt doch den berühmten Spruch, das Leben ist das, was passiert, während man dabei ist, Pläne zu machen.
4: Ja.
3: Toller Spruch, ich glaube, der ist von mir.
4: Ja. Und ich habe ihn auch schon mehrfach von dir irgendwo gelesen.
3: Ja.
4: Ja.
3: Ich habe den auch nochmal unter Pseudonym veröffentlicht.
4: Ja, wie Aristoteles.
3: Ja.
1: Ja. 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
1: Hey, damit haben wir es 11:30 Uhr. MDR Jump ist hier und die News zur halben Stunde jetzt mit Jean-Marc Holkemis.
2: In Berlin steht das Volksbegehren Berlin autofrei vor dem Aus. Die Initiatoren wollten, dass mit Ausnahme der Bundesstraßen alle Straßen innerhalb des S-Bahn-Rings zu autoreduzierten Straßen erklärt werden. Den Initiatoren zufolge kamen bisher nur rund 115.000 Unterschriften zusammen. Nötig wären bis heute Mitternacht 175.000. In Thüringen fällt deutlich weniger Haus- und Sperrmüll an als im Bundesdurchschnitt. Dem Statistischen Landesamt zufolge produzierten die Einwohner 2024 pro Kopf rund 179 Kilogramm Abfall. Bundesweit seien es 17 Kilogramm mehr gewesen. Den niedrigsten Wert erreichte der Landkreis Gotha. In Klötze in der Altmark ist Mietern eines Wohnblocks das Wasser abgedreht worden. Hintergrund ist ein juristischer Streit zwischen den ehemaligen und dem aktuellen Hausbesitzer über offene Rechnungen beim örtlichen Wasserverband. Die 39 Mietparteien werden derzeit über einen bereitgestellten Wasserwagen vor dem Haus mit Trinkwasser versorgt.
1: Und damit schauen wir auf die Straßen hier bei MDR Jump. Es geht zu Fabian Magerhans und du weißt, es gibt lange Wartezeiten auf der A2, ne?
3: Ja, erstmal Richtung Berlin zwischen Marienborn, Helmstedt und Bornstedt. An der Baustelle mittlerweile eine Stunde Zeitverlust. Und Richtung Hannover A2 zwischen Kreuz Magdeburg und Bornstedt laufen Bergungsarbeiten. 5 Kilometer Stau, plant eine halbe Stunde mehr Zeit ein. A13 Richtung Dresden zwischen Thiendorf und Radeburg, Bauarbeiten 20 Minuten plus. Und Landkreis Weimarer Land, die Straße zwischen Pfiffelbach und Oberreißen ist nach einem Unfall gesperrt. Dann 30 Blitzer auch mobil auf mdrjump.de. Die neuesten stehen auf der B95 am Ortsausgang Annaberg-Buchholz Richtung Chemnitz, auf der B174 zwischen Altenhain und Arnsberg. Zwischen Dohndorf und Magdeburg wird geblitzt, in Halle in der Burgstraße, in Hermsdorf in der Eisenberger Straße und in Leipzig in der Messeallee. Habt ihr noch Staus oder Blitzer gesehen? Ruft uns an, kostenlos unter 0800 123 2340.
1: Ja, ja, die Sonne braucht heute ein bisschen Anlauf, das weiß auch Olaf.
4: Hallo Jump, mein Wetterupdate aus Bautzen, beziehungsweise aus der Region Bautzen. Dunkles, munkles Himmelsgewölk, zeitweise Sprühregen und das Ganze bei 8,5 Grad.
1: Ja, danke dir. Und es sieht anderswo nicht anders aus. Ja? Auch außerhalb von Bautzen eher grau bewölkt mit einzelnen Schauern. Und das Ganze heute in der Spitze bei 11 bis 15 Grad. Außer der Norden von Sachsen-Anhalt. Hier guckt die Sonne durch und bringt sogar bis zu 17 Grad heute Nachmittag mit. Morgen bleibt es allgemein wechselhaft mit kleinem Schauerrisiko, aber dennoch bis zu 20 Grad, die drin sind.
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0: Er könnte einfach nur Musik machen, aber ihm geht's um viel, viel mehr. Hier ist MDR Jump bei der Arbeit und viele kennen Rico Reiermann noch von Sunrise Avenue. Jahrelang Gitarrist auf den ganz großen Bühnen. Inzwischen geht er ja solo seinen eigenen Weg und das sehr erfolgreich. War auch in diesem Jahr bei unserem MDR Jump Osterfeuer mit auf der Bühne. Er steht selbst vorne und macht Songs, die auch viel persönlicher wirken als früher. Und gerade jetzt, wo gefühlt jeden Tag irgendwo Chaos ist, setzt er sich immer wieder dafür ein, nicht komplett im Negativen hängen zu bleiben.
1: Wir dürfen die Hoffnung nicht verlieren. Klar, es gibt immer mal wieder große und kleine Streits oder Auseinandersetzungen. Aber alles in allem ist es einfacher, wenn man das Liebevolle und Freundliche nicht aus den Augen verliert. Auch wenn man mal genervt ist.
0: Das sagt Rico Reiermann. Also mehr zusammen anstatt gegeneinander. Hier ist er jetzt. Stay here bei MDR Jump. Rico Reiermann.

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22: Um 12 Uhr mit Jean-Marc Heukemes. Die steuerfreie Entlastungsprämie für Arbeitnehmer von bis zu 1.000 Euro kommt vorerst nicht. Der Bundesrat stimmte dem vom Bundestag bereits beschlossenen Gesetzentwurf überraschend nicht zu. Die Länder kritisieren, dass sie und die Kommunen den Großteil der Kosten tragen müssten. Arbeitgeber sollten die Prämie bis Ende Juni kommenden Jahres zahlen können, hätten es aber nicht gemusst. Die Bundesregierung kann jetzt den Vermittlungsausschuss von Bundestag und Bundesrat anrufen, um einen Kompromiss zu finden. Um Frauen vor häuslicher Gewalt zu schützen, sollen Täter in Deutschland künftig eine elektronische Fußfessel tragen. Der Bundestag beschloss dazu ein neues Gewaltschutzgesetz. Dem Koalitionsentwurf stimmten auch AfD und Grüne zu. Die Linke enthielt sich. Das Gesetz sieht vor, dass Gerichte Täter zum Tragen der Fußfessel verpflichten können, um ein Annäherungsverbot durchzusetzen. Die Strafen für Verstöße werden verschärft. Familiengerichte können zudem die Teilnahme an einem Anti-Gewalt-Kurs anordnen. In einer Volksbank-Filiale in Sinzig in Rheinland-Pfalz haben mehrere Täter Geiseln genommen. Wie die Polizei mitteilte, handelt es sich bei einer Geisel um den Fahrer eines Geldtransporters. Die Einsatzkräfte seien mit einem Großaufgebot vor Ort. Es gebe größere Absperrmaßnahmen. Für Bürger außerhalb des Einsatzraums bestehe aktuell keine Gefahr. Nach bundesweiten Durchsuchungen in der Kurier- und Paketbranche sind hunderte Verfahren eingeleitet worden. Die Generalzolldirektion in Bonn sprach von mehr als 50 Straf- und 330 Ordnungswidrigkeitsverfahren. Dabei sei es auch um Beschäftigte ohne Aufenthaltstitel gegangen. Der Behörde zufolge ergaben sich auch 1.700 Fälle, denen jetzt weiter nachgegangen wird. Dabei geht es um die Einhaltung des Mindestlohns und dem Vorenthalten von Sozialversicherungsbeiträgen. Die Vierschanzentournee wird in diesem Jahr zum ersten Mal auch für Frauen durchgeführt. Das hat der Weltverband FIS jetzt offiziell bestätigt. Den Angaben zufolge sollen die Wettbewerbe jeweils am Qualifikationstag der Männer stattfinden. FIS-Präsident Johann Eliasch sprach von einem Meilenstein in der Geschichte des Skispringens und des Wintersports. Das waren die Nachrichten.
0: Und jetzt hier bei MDR Jump, der zuverlässigste Verkehrsservice im Osten. Es geht rüber zu Fabian Magerhans. Und du hast schon wieder ein paar Meldungen von der A2, ne?
1: Ja, erstmal Richtung Hannover. Es laufen immer noch Bergungsarbeiten zwischen Kreuz Magdeburg und Bornstedt. 6 Kilometer Stau, eine halbe Stunde plus. A2 Richtung Berlin zwischen Marienborn-Helmstedt und Bornstedt. Der Baustellenstau, 40 Minuten Wartezeit. A4 Frankfurt Richtung Dresden zwischen Erfurt West und Ost, eine ungesicherte Unfallstelle. A13 Richtung Dresden, Vorsicht in der Abfahrt Thiendorf, ein defektes Fahrzeug im Kurvenbereich. Dann 20 Minuten plus auf der A13 Richtung Dresden zwischen Thiendorf und Radeburg an der Baustelle. Und A71 Richtung Schweinfurt zwischen Gräfenroda und Oberhof, ein defekter LKW auf der rechten Spur. Im Landkreis Weimarer Land, da ist die Straße zwischen Pfiffelbach und Oberreißen immer noch wegen Bergungsarbeiten gesperrt. Und Blitzer stehen auf der A71 Richtung Sangerhausen am Kreuz Erfurt, B95 Ortsausgang Annaberg-Buchholz Richtung Chemnitz, B174 zwischen Altenhain und Amtswerken wird geblitzt, in Hall in der Burgstraße beidseitig, am Ortsausgang Hummelzheim Richtung Kahla und in Pirna auf der Sachsenbrücke stadtauswärts. Habt ihr noch Staus oder Blitzer gesehen, ruft uns an, kostenlos unter 0800 123 2340.
0: Danke dir. Und das ist so ein Wetter heute für, ich nehme mal eine Jacke mit. Vor allen Dingen jetzt, wenn ihr rüber geht zum Mittagessen, es sei denn, ihr geht einfach bloß in die Teeküche oder holt ihr euch was aus dem Kühlschrank, dann braucht ihr natürlich keine Jacke. Es sei denn, es ist natürlich ganz kalt. Wir schauen mal auf die aktuellen Temperaturen. Wir haben 9 Grad im Moment in Bad Düben gemessen. Dazu in Bernburg 10 Grad und in Bucher-Schorbach sind wir jetzt ebenfalls bei 10 Grad angelangt. 11 bis 15, heute so die normalen Werte. Im Norden Sachsen-Anhalt sind teilweise sogar bis zu 17 Grad drin, denn da zeigt sich heute die meiste Sonne. Ansonsten viele Wolken, ab und zu auch mal ein bisschen Regen. Morgen bis zu 20 Grad, aber nicht nur Sonne, es kann hier und da auch ein bisschen Regen dabei sein.
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0: ist gerade frisch verliebt und hat mit ihrem neuen Freund gerade einen Red Carpet, also einen Auftritt auf dem roten Teppich gehabt. Billie Eilish, hier ist MDR Jump an diesem Freitag, an unserem Faktenfreitag. Denn heute versorgen wir euch mit kleinen Geschichten zum Weitererzählen, damit ihr im Smalltalk nicht immer übers Wetter reden müsst. Ne? Wie wär's denn mit kuriosen Gesetzen? Ich meine, das können wir ja in Deutschland. Ne? Ganz klar geregelt in der Straßenverkehrsordnung im Gleichschritt über Brücken marschieren. Ja, das ist verboten, damit die Brücken nicht einstürzen. Das haben schon viele gehört, ja. Chris aus dem MDR Jump Team hat noch weitere Kuriositäten im Paragraphendschungel gefunden. Erzähl mal.
1: Ja, das habe ich. Den Paragraphen 1619 zum Beispiel im bürgerlichen Gesetzbuch, der besagt, Kinder sind verpflichtet, im Haushalt mitzuhelfen. Oho. Solange sie eben bei den Eltern wohnen und von ihnen versorgt werden. Geschirrspüler ausräumen, Müll rausbringen, Zimmer aufräumen. Das alles ist Pflicht. Der Bundesgerichtshof, der hat das sogar ziemlich deutlich formuliert. Also für einen 12-Jährigen zum Beispiel, da sind 3,5 bis 7 Stunden pro Woche mithelfen, durchaus zumutbar und für einen 14-Jährigen auch mal 7 bis 8 Stunden. Aber die Arbeit, sie darf eben nicht gefährlich sein, sie darf auch die Schulleistungen nicht beeinträchtigen, also hier, ne, dass man dann Hausaufgaben dafür ausfallen lässt, nee, das geht nicht. Und auch wichtig, Eltern können das jetzt nicht einklagen, so im klassischen Sinne, also sowas wie Strafzahlungen oder Gefängnis gibt es einfach für die Kids dann natürlich nicht. Übrigens auch ein Relikt aus den alten Zeiten, dieses Gesetz, ne? Als Kinder teilweise wirklich noch arbeiten mussten, aber dieses Gesetz, das gilt eben bis heute.
0: Ja, Wahnsinn, oder? Und für alle, die sich am Tag nach der Hochzeit es anders überlegen, gibt's übrigens auch noch gute Nachrichten.
1: Ja, den Paragraphen 1314 im bürgerlichen Gesetzbuch, der kann genutzt werden, um Hochzeiten rückgängig zu machen. Ja, das Einzige, was du dafür während deiner Hochzeit gewesen sein musst, ist bewusstlos. Ja, dann stehen die Chancen für eine Eheannullierung tatsächlich ganz gut. Was auch helfen kann, ja, ist, wenn du nicht wusstest, dass es sich bei der Veranstaltung, für die du dich da gerade so schick gemacht hast, um eine Hochzeit gehandelt hat. Also wenn du das glaubhaft argumentiert bekommst, dann kommst du vielleicht auch um die Ehe noch drum rum. Aber ob das dem Partner oder den Schwiegereltern dann noch so gefällt, naja, das steht auf einem ganz anderen Blatt Papier.
0: Ja, oder? Es ist wirklich irre. Kuriositäten in den deutschen Gesetzbüchern zum Weitererzählen. Recherchiert von MDR Jump Kollege und neuerdings auch unser Hobbyjurist Chris Löwer. Und hier bei MDR Jump geht's weiter mit den Red Hot Chili Peppers. Snow. Und damit wünsche ich euch einen schönen Freitagmittag.

0: Nach den Peppers geht's hier bei MDR Jump rüber zu Fabian und einer Sofortmeldung.
1: A72 Richtung Leipzig zwischen Hartmannsdorf und Niederfrohna. Da liegen nach einem Unfall Fahrräder auf der Fahrbahn.
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3: Damit haben wir es gleich 12:30. MDR Jump ist hier und die News zur halben Stunde jetzt mit Jean-Marc Heukemes.
13: In Sachsen und Thüringen fällt deutlich weniger Haus- und Sperrmüll an als im Bundesdurchschnitt. In Sachsen fielen 2024 pro Kopf rund 148 Kilogramm Abfall an, in Thüringen 179 Kilogramm. Der Bundesschnitt liegt bei 187 Kilogramm. Deutlich mehr Haus- und Sperrmüll fiel 2024 dagegen in Sachsen-Anhalt mit im Schnitt fast 200 Kilogramm pro Kopf an. In Berlin steht das Volksbegehren Berlin autofrei vor dem Aus. Mit Ausnahme der Bundesstraßen sollten alle Straßen innerhalb des S-Bahn-Rings zu autoreduzierten Straßen erklärt werden. Den Initiatoren zufolge kamen bisher nur rund 115.000 Unterschriften zusammen. Nötig wären bis heute Mitternacht 175.000. In Klötze in der Altmark ist Mietern eines Wohnblocks das Wasser abgedreht worden. Hintergrund ist ein juristischer Streit zwischen dem ehemaligen und dem aktuellen Hausbesitzer über offene Rechnungen beim örtlichen Wasserverband. Die 39 Mietparteien werden derzeit über einen Wasserwagen mit Trinkwasser versorgt.
3: Und damit geht's rüber in unser MDR Jump Verkehrszentrum zu Fabian Magerhans. Und du weißt, auf der A2, da braucht's ein bisschen länger heute.
14: Ja, Richtung Berlin 30 Minuten plus. A2 zwischen Marienborn-Helmstedt und Bornstedt 5 Kilometer

0: Stauenstockender Verkehr an der Baustelle. Und in der Gegenrichtung A2 Richtung Hannover zwischen Magdeburg-Hahnstieg und Bornstedt laufen Bergungsarbeiten. Plant ihr fast eine Stunde mehr Zeit ein. A13 Richtung Dresden, 6 Kilometer Stau zwischen Thiendorf und Radeburg wegen Bauarbeiten, 30 Minuten plus. A72 Richtung Leipzig zwischen Hartmannsdorf und Niederfrohna liegen nach einem Unfall Fahrräder auf der Fahrbahn. Und im Landkreis Weimarer Land ist die Straße zwischen Pfiffelbach und Oberreißen wegen Bergungsarbeiten gesperrt. Blitzer stehen auf der A71 Richtung Sangerhausen am Erfurter Kreuz, B189 Abzweig Polkern Richtung Seehausen, in Chemnitz-Leipziger Straße im Bereich der Louis-Otto-Straße stadtauswärts und in Halle-Leipziger Chaussee stadteinwärts unter der Eisenbahnbrücke. Habt ihr noch Staus oder Blitzer gesehen? Ruft uns an, kostenlos unter 0800 123 2340.
1: Schönen Feierabend.
0: Dankeschön.
1: Juhu. Und heute ist wettermäßig wirklich alles dabei, nur kein Hochsommer. Hier ist MDR Jump bei der Arbeit mit dem Blick aufs Wetter. Im Norden ist es heute tatsächlich freundlicher. Da haben wir die meisten Chancen auf Sonnenschein und da sind auch bis zu 17 Grad drin. Norden Sachsen-Anhalts, ansonsten eher bewölkt. Grau mit einzelnen Schauern und das in der Spitze bei 11 bis 15 Grad. Morgen durchaus wärmer und leicht freundlicher mit bis zu 20 Grad.
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0: MDR Jump ist im Radio in 20 Sekunden zurück mit Kamrat.
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Und dieser Moment, der hat selbst Mark Forster sprachlos gemacht. Hier ist MDR Jump bei der Arbeit mit Mark Forster. Und er erzählt in dieser Woche bei Sing Mein Song den Moment, bei dem er sich erstmal kurz kneifen musste. Denn es ging um dieses eine Konzert auf dem Betzenberg in Kaiserslautern, ein Fußballstadion, in dem eigentlich kaum Konzerte stattfinden. Und Mark Forster hat erzählt, wie surreal das für ihn war. Ganz volles Stadion, tausende Menschen, alle nur wegen seiner Musik da, in seiner Heimatstadt, bei seinem Lieblingsverein. Und besonders krass, vor ihm dort hatte zuletzt Bob Marley gespielt. Das war im Jahr 1980, also ja, vor 46 Jahren. Und obwohl das einer der größten Momente seiner Karriere war, hat er dann auch gesagt, hey, das war gleichzeitig ein Ende und ein kompletter Neuanfang. Ich glaube, weil er dann realisiert hat, ja, was er für eine Kraft hat, ja, und was er alles schon geschafft hat. Und dass er nicht mehr der kleine Mark aus Kaiserslautern ist, sondern Mark Forster, der Mann, der früher mit Basecap und Brille rumgerannt ist. Aber jetzt, wir wissen, kleiner Imagewechsel. Und das zeugt auch seine neue Single. Hier ist ein Lied bei MDR Jump.

MDR Jump mit Eisströmen durch Hagel, Tornados und heftigen Regenfällen in der Toskana. Also wirklich ein Unwetter wütet gerade durch die Urlaubsregion in Italien. Wie das Wetter bei uns wird, schauen wir in den

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13: Um 13 Uhr mit Jean-Marc Heukemess. Die Riester-Rente wird 2027 durch ein neues staatlich gefördertes Vorsorgemodell abgelöst. Nach dem Bundestag stimmte auch der Bundesrat der Reform der privaten Altersvorsorge zu. Vorgesehen ist ein leicht verständliches Standarddepot mit gedeckelten Verwaltungskosten, das Geringverdienern den Einstieg in die kapitalgedeckte private Vorsorge erleichtern soll. Darüber hinaus soll es weitere Modelle mit garantierten Auszahlungen und Angeboten mit einem größeren Anlagerisiko geben. Nach dem Stopp der Entlastungsprämie durch den Bundesrat will die Bundesregierung mit den Ländern beraten. Ein Sprecher sagte, man halte an dem Plan fest, die Bürger angesichts der gestiegenen Energiepreise zu entlasten. Es blieb jedoch offen, ob der Bund den Vermittlungsausschuss anruft. Die Bundesregierung wollte es den Arbeitgebern ermöglichen, den Beschäftigten bis zu 1.000 Euro steuerfrei zu zahlen. Der Bundestag hatte dem schon zugestimmt. In einer Volksbankfiliale in Sinzig in Rheinland-Pfalz ist es am Morgen zu einer Geiselnahme gekommen. Die Polizei spricht von mehreren Tätern. Eine der Geiseln sei der Fahrer eines Geldtransportes. Die Polizei ist mit einem Großaufgebot im Einsatz. Die Bank wurde weiträumig abgesperrt. Einwohner im Einsatzzeitraum wurden aufgefordert, ihre Häuser nicht zu verlassen. Außerhalb des Einsatzgebietes bestehe keine Gefahr. Die Weltgesundheitsorganisation WHO hält das Risiko für die Bevölkerung durch das Hunter-Virus für absolut gering. WHO-Sprecher Christian Lindmeier sagte in Genf, der Erreger sei zwar gefährlich, aber nur für die infizierte Person. Hintergrund ist der Hunter-Virus-Ausbruch auf einem niederländischen Kreuzfahrtschiff mit bisher 3 Todesopfern. Der WHO-Sprecher betonte, für eine Infektion von Mensch zu Mensch sei sehr enger Kontakt nötig. Die Vier-Schanzentournee gibt es ab diesem Jahr auch für Frauen. Das hat der Weltverband FIS jetzt bestätigt. Demnach werden die Wettkämpfe der Frauen jeweils am Qualifikationstag der Männer ausgetragen. FIS-Präsident Johann Elias sprach von einem Meilenstein in der Geschichte des Skispringens und des Wintersports. Das waren die Nachrichten.
14: Und jetzt hier bei MDR Jump der zuverlässigste Verkehrsservice im Osten. Und wir schauen auf die neuesten Meldungen aus dem MDR Jump Verkehrszentrum. Geht los mit der A2 Richtung Berlin. Zwischen Marienborn, Helmstedt und Bornstedt gibt es im Moment 5 Kilometer Stau und stockenden Verkehr an einer Baustelle. Ihr braucht eine halbe Stunde länger. 45 Minuten plus auf der A2 Richtung Hannover. Zwischen Magdeburg-Cannstieg und Bornstedt gibt es 6 Kilometer Stau wegen Bergungsarbeiten. Wie gesagt, dreiviertel Stunde mehr einplanen. A4 Richtung Frankfurt zwischen Dresden-Altstadt und Dreieck Dresden-West. Da ist die rechte Fahrspur durch einen defekten Schwertransport blockiert. Und Vorsicht auf der A4 Richtung Frankfurt zwischen Stadtroda und Jena Zentrum befindet sich eine ungesicherte Unfallstelle auf der linken Fahrspur. A13 Richtung Dresden zwischen Thiendorf und Radeburg. 6 Kilometer Stau, stockender Verkehr wegen Bauarbeiten. Hier braucht ihr eine halbe Stunde länger. Und B4 Richtung Nordhausen. Zwischen Sondershausen und Nordhausen gibt es stockenden Verkehr wegen eines defekten Fahrzeugs. Im Landkreis Weimarer Land ist die Straße zwischen Pfiffelbach und Oberreißen nach einem Unfall gesperrt. Und alle Blitzer gibt es natürlich wie immer auch auf mdrjump.de oder in unserer App. Hier kommen die aktuellen, und zwar auf der A71 Richtung Sangerhausen am Kreuz Erfurt, in Chemnitz in der Leipziger Straße Höhe Luise-Otto-Straße statt auswärts, in Gera am Schenkenberg, Gotha in der Reiherstraße, in Halle stehen sie in der Leipziger Chaussee statt einwärts unter der Eisenbahnbrücke, in Hermsdorf ist ein Blitzer in der Eisenberger Straße statt auswärts, und Heiko hat auch noch was.
0: Ich habe noch einen Blitzer für euch, und zwar steht er in Dresden auf der Karlsruher Straße in Richtung Freital.
14: Dankeschön, lieber Heiko. Habt ihr auch noch was gesehen? Staus, Blitzer, Dinge, die nicht auf die Straßen gehören. Da macht's genau wie Heiko. Ruft einfach durch. 0800 123 2340. Tja, und die Sonne bemüht sich zumindest heute. Wir schauen mal, was am Himmel los ist hier bei MDR Jump. Und da kann ich euch sagen, naja, also in der Region Gardelegen bis Seehausen und entlang der Werra ist es jetzt schon aufgelockert. Ansonsten dicht stehende Wolken. Es ist meistens trocken. Nur südlich von Chemnitz gibt es jetzt örtlich ein bisschen Sprühregen. Und da haben wir auch Richtung Chemnitz mit Sprühregen um die 9 Grad gerade mal gemessen. Leichter Sprühregen auch auf dem Brocken bei 2 Grad. Harzgerode ist mit 8 dabei. In Magdeburg haben wir 11 gemessen. 10 sind in Dönges. Und in Bergstedt sind wir jetzt bei 9 angelangt. Bis zu 15 gibt es heute. Im Norden Sachsen-Anhalts mit Sonnenschein sogar bis zu 17 Grad. Ja, morgen dann bis 20, aber trotzdem bleibt es wechselhaft. Immer mal wieder grau. Mit ein bisschen Regen und leichten sonnigen Abschnitten.
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0: Hier ist MDR Jump
1: mit End of the World von Miley Cyrus.
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Dump und von Miley Cyrus geht's rüber zu Alize aus Frankreich. Mittlerweile, glaube ich, zweifache oder dreifache Mama. Hat sich ein bisschen zurückgezogen. Klar, ich meine, der Hit, da war sie 17. Aber trotzdem, in Frankreich ist sie immer noch ein Gesicht, was in der Zeitung steht. Ganz unvergessen, hier ist sie bei MDR Jump.

0: Hier ist das MDR-Jump-Verkehrszentrum mit einer Sofortmeldung von der A9 Richtung Berlin. Zwischen Tripsis und Lederhose liegt ein großes Fahrzeugteil auf der linken Fahrspur.
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8: Und damit haben wir es 2:30. MDR Jump ist hier und die News zur halben Stunde jetzt mit Jean-Marc Holkemes.
9: In Sachsen und Thüringen fällt deutlich weniger Haus- und Sperrmüll an als im Bundesdurchschnitt. In Sachsen fielen 2024 pro Kopf rund 148 Kilogramm an, in Thüringen 179 Kilogramm. Der Bundesdurchschnitt liegt bei 187 Kilogramm. Deutlich mehr Haus- und Sperrmüll fiel 2024 dagegen in Sachsen-Anhalt mit im Schnitt fast 200 Kilogramm pro Kopf an. Die Stadt Sondershausen schließt Ende August den Kindergarten Rasselbande in Oberspier. Zur Begründung sagte Bürgermeister Steffen Grimm, in der Kita gäbe es nach den Einschulungen im Sommer nur noch 10 Kinder. Anmeldungen habe man nicht. Die verbleibenden Kinder würden nun in anderen Einrichtungen untergebracht. In Magdala im Weimarer Land haben Polizei und Feuerwehr einen toten Mann aus einem Angelteich geborgen. Die Polizei geht von einem Unfall aus. Sie war alarmiert worden, nachdem am Teich Anglerausrüstung sowie eine im Wasser treibende Jacke entdeckt worden war.
8: Und jetzt blicken wir gemeinsam auf die Straßen mit den neuesten Meldungen aus unserem MDR-Jump-Verkehrszentrum. Und da geht's los, wie immer mit der A2 Richtung Berlin zwischen Marienborn-Helmstedt und Bornstedt. Gibt's im Moment 5 Kilometer Stau und stockenden Verkehr an einer Baustelle. Hier braucht ihr 20 Minuten länger. 40 Minuten plus auf der A2 Richtung Hannover zwischen Magdeburg-Kannenstieg und Bornstedt gibt's im Moment 6 Kilometer Stau. Grund sind hier die Bergungsarbeiten. Nach einem Unfall gesperrt ist die A4 Richtung Frankfurt zwischen Stadtroda und Jena Zentrum. Und ein großes Fahrzeug haben wir auf der A9 Richtung Berlin.

0: zwischen Triptis und Lederhose hier auf der linken Fahrspur. A13 Richtung Dresden zwischen Thiendorf und Radeburg gibt es im Moment 6 Kilometer Stau und stockenden Verkehr wegen Bauarbeiten. Ihr braucht eine Dreiviertelstunde länger. Und B4 Richtung Nordhausen zwischen Sondershausen und Nordhausen gibt es stockenden Verkehr wegen eines defekten Fahrzeugs. Die Saale-Fähre Brachwitz ist ab sofort wieder in Betrieb und Blitzer haben wir auch noch. In Dresden in der Karlsruher Straße Richtung Freital, in Gera am Schenkenberg, in Gotha stehen sie in der Reiherstraße. Dann wird geblitzt in Hermsdorf in der Eisenberger Straße statt auswärts, Leipzig in der Wodanstraße statt einwärts und am Ortsausgang Weißnaulitz Richtung Bautzen. Und habt ihr noch was gesehen? Staus, Blitzer, Dinge, die nicht auf die Straßen gehören? Ruf gerne durch 0800 123 2340. Dankeschön. Das Wetter pendelt heute zwischen Frühling und naja. Hier ist MDR Jump. Wir schauen mal, was am Himmel los ist. Es gibt viele Wolken und einzelne Schauer. Aber im Norden Sachsen-Anhalts, da gibt es heute die meiste Sonne und da sind sogar bis zu 17 Grad drin. Sonst eher 15 Grad. Morgen wird es ein bisschen wärmer. Leichtes Schauerrisiko bei bis zu 20 Grad.
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MDR Jump ist hier und gleich stellen wir euch eine der ja, vielversprechendsten Neukünstlerinnen aus Deutschland vor. Tiffany Harris direkt nach Robin Schulz. 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

0: Ja, ja, heimlich auf Partys gehen, große Klappe, schlechte Noten, vielleicht sogar noch rauchen. Wir alle hatten ja wilde Zeiten und unsere Eltern sind damals bald im Dreieck gesprungen. Und damit hallo bei MDR Jump bei der Arbeit. Ich habe jetzt hier eine Künstlerin für euch, die hat sich früher tatsächlich jede Nacht rausgeschlichen, aber nicht für wilde Partys, sondern für ihre Leidenschaft. Die Rede ist von Tiffany Harris, die ihr bestimmt noch von unserer MDR Jump Weihnachtsmarkt-Tour kennt. Felix Heckler aus der Musikredaktion hat sie getroffen. Wie wild war denn ihre Jugend bitte?
1: Naja, wild. Aber wenigstens mit einem klaren Ziel, ja. Also Tiffany wusste tatsächlich schon sehr früh, dass sie unbedingt Musik machen wollte und hat dann sogar auch schnell eine Band gefunden, mit der konnte sie jeden Abend spielen. Allerdings leider nicht am sichersten Ort der Welt. Sie kommt aus Hamburg.
2: Dann habe ich ja während der Schule dann immer nachts gesungen und habe mich immer rausgeschlichen, um zu singen auf der Reeperbahn. In so Musikclubs. Auf jeden Fall jeden Tag rausgeschlichen. I'm so sorry, Mom.
0: Oh Gott, hat sowas wirklich keine Mami hören, ne? Da springt ja gleich mein Beschützerinstinkt an, so ein bisschen.
1: Ja, aber wenigstens war es halt nicht nur für Halligalli, sondern wirklich halt für ihre Leidenschaft Musik, ja? Und heute schreibt Tiffany Harris für andere Künstler wie Tokyo Hotel, Leonie, Yvonne Katterfeld und macht sogar selbst auch eigene Musik. Ihre neueste Single heißt Vertigo und handelt davon, wie wertvoll Freunde und Familie, hört, hört, volle Kehrtwende sind. Ja, und der Song ist inspiriert von ihrer besten Freundin.
2: Ich habe in dem Moment an meine Freundin Norma gedacht, mit der ich auch Breathe geschrieben habe und wie viele Dinge wir durchgemacht haben. Ich habe sie auch durch Herzschmerz, durch Depressionen, durch Familiensachen, durch alles so begleitet. Oh Gott, 2 Jahre lang habe ich sie aus diesem Heartbreak rausgeredet und sie macht das Gleiche für mich und wir sind immer füreinander da und das war so dieser Punkt, wo ich war so, das möchte ich eigentlich so festhalten.
0: Ja, richtig schön, da sieht man auch aus den kleinen Rebellen, da kann ein bisschen was werden. Ne? Hier ist Tiffany Harris mit ihrer Freundschaftshymne Vertigo bei MDR Jump.

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7: Um 14 Uhr mit Jean-Marc Heukemes. Die Riester-Rente wird 2027 durch ein neues staatlich gefördertes Vorsorgemodell abgelöst. Nach dem Bundestag stimmte auch der Bundesrat der Reform der privaten Altersvorsorge zu. Neu ist unter anderem ein leicht verständliches Standarddepot mit gedeckelten Verwaltungskosten. Bis zu einem Sparbeitrag von 360 Euro im Jahr gibt es für jeden angelegten Euro vom Staat 50 Cent dazu. Darüber hinaus soll es 25 Cent Förderung je Euro geben, maximal aber 540 Euro im Jahr. Sachsen-Anhalts Ministerpräsident Sven Schulze hat die Bundesregierung aufgefordert, neue Vorschläge zur Entlastung der Bürger zu machen. Schulze sagte nach dem vorläufigen Stopp der steuerfreien Prämie, das Vorschlagsrecht liege wieder beim Bund. Der Thüringer Regierungschef Mario Vogt sagte, die Prämie sei gut gemeint, aber nicht gut gemacht. Sie sei aktuell für Mittelstand und Handwerk nicht leistbar. Die Bundesregierung wollte es den Arbeitgebern ermöglichen, den Beschäftigten bis zu 1.000 Euro steuerfrei zu zahlen. Der Bundesrat stimmte dagegen. Das Gefängnis Volkstedt im Kreis Mansfeld-Südharz wird umgestaltet und erweitert. Dafür wurde heute der Grundstein gelegt. Wie das Finanzministerium Sachsen-Anhalt mitteilte, entstehen bis 2028 zwei neue Hafthäuser. Dadurch wird die Kapazität um die Hälfte auf 285 Haftplätze erhöht. Im zweiten Schritt werden die bestehenden Gebäude saniert. Neben dem Gefängnis entsteht eine Abschiebehaft mit 30 Plätzen. Die Kosten liegen nach aktuellem Stand bei 240 Millionen Euro. In einer Volksbank-Filiale in Sinzig in Rheinland-Pfalz ist es am Morgen zu einer Geiselnahme gekommen. Die Polizei spricht von mehreren Tätern. Unter den Geiseln gäbe es wohl keine Kunden. Es gäbe auch keine Erkenntnisse über Tote oder Verletzte. Die Bank wurde weiträumig abgesperrt. Einwohner im Einsatzraum wurden aufgefordert, ihre Häuser nicht zu verlassen. Außerhalb des Einsatzgebiets bestehe keine Gefahr. Die Vierschanzentournee gibt es ab diesem Jahr auch für Frauen. Das hat der Weltverband FIS jetzt bestätigt. Demnach werden die Wettkämpfe der Frauen jeweils am Qualifikationstag der Männer ausgetragen. FIS-Präsident Johann Elias sprach von einem Meilenstein in der Geschichte des Skispringens und des Wintersports. Das waren die Nachrichten.
8: Hier ist MDR Jump mit dem zuverlässigsten Verkehrsservice im Osten und der A2 in Richtung Berlin zwischen Marienborn-Helmstedt und Bornstedt. 5 Kilometer Stau und stockender Verkehr, an der Baustelle eine Viertelstunde länger. A2 Richtung Hannover zwischen Magdeburg-Kannenstieg und Bornstedt, 6 Kilometer Stau wegen Bergungsarbeiten, 40 Minuten länger. Und die A4 in Richtung Frankfurt ist zwischen Stadtroda und Jena Zentrum nach einem Unfall gesperrt, staut sich aktuell bis zum Hermsdorfer Kreuz. Vorsicht A9 Richtung Berlin zwischen Triptes und Lederhose, ein großes Fahrzeugteil auf der linken Spur. Und A13 Richtung Dresden zwischen Thiendorf und Radeburg, 6 Kilometer Stau und stockender Verkehr wegen der Bauarbeiten, eine halbe Stunde länger. Und Vorsicht noch B180 zwischen Meinewee und Oberkaka, ein Hund auf der Fahrbahn. Blitzer in Dresden in der Bergstraße stadteinwärts und in der Karlsruher Straße in Richtung Freital. Gera am Schenkenberg, in Gotha in der Reiherstraße. Blitzer in Hermsdorf, Eisenberger Straße stadtauswärts, Leipzig-Wodan-Straße stadteinwärts. In Weißenfels wird in der Zeitzer Straße Höhe Kaserne geblitzt, und zwar in beiden Richtungen. Und Ortsausgang Weißnauslitz Richtung Bautzen. Habt ihr mehr? 0800 123 2340. Meist bewölkt, wirklich nur wenig Auflockerungen die nächsten Stunden, bis auf vereinzelte schwache Schauer, aber dann doch trocken. Grimmer im Moment bei 11 Grad, Halle und Erfurt 12, bis zu 15, beziehungsweise in Sachsen-Anhalt auch bis zu 16 Grad sind drin. Morgen dann nach dem Nebel eine Mischung aus Sonne und Wolken und einzelnen Schauern, 15 bis 19 Grad. Der Sonntag dann aber schick, noch mehr Sonne, weitgehend trocken und noch wärmer, bis 23 Grad. 4 nach 2.
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8: Juhu, willkommen am Freitag. Und jetzt stellt euch mal vor, ihr sitzt am Sonntag zum Mutti-Tag mit der Family zusammen und ihr habt euch nichts zu erzählen. Das wollen wir verhindern. Wir liefern Stoff zum Weitererzählen in knapp 15 Minuten.

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Wichtigste Nachricht nach den letzten Tagen. Das Wetter wird besser. Wieder mehr Sonne. Morgen bis 19, Sonntag bis 23 Grad. Fast schon sommerlich. Das Gefühl holen wir uns aber jetzt schon. Es ist einer der ersten Sommerhit-Anwärter in diesem Jahr. Kommt von Kygo, aber auch Khalid und Griffin. Die haben sich zusammengetan. Save My Love ist neu bei MDR Jump.

0: 8 unterwegs, Sofortmeldung aus dem MDR Jump Verkehrszentrum für die A14 Richtung Magdeburg. Zwischen dem Dreieck Partenaue und Kleinpösner mehrere Plastikteile auf der Fahrbahn A14 Richtung Magdeburg. Zwischen dem Dreieck Partenaue und Kleinpösner schön vorsichtig fahren. Da wo es geht, eine gute Fahrt mit uns. Und bei Fakt oder Fake in der MDR Jump Guten Morgen Familie bekommt ihr ja jeden Tag gut recherchierte Fakten auf die Ohren. 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Es gibt nur Fakten mit Aha-Effekt. Jetzt aus dem Bereich Körper und Gesundheit. Da gibt's doch zum Beispiel den Spruch, den kennt ihr alle, an der Nase eines Mannes und so weiter. Mein Kollege, unsere Schnüffelnase, unser Snoop Dogg Schlegel, der weiß, ob da was dran ist. Wie ist es denn jetzt mit deiner Nase eigentlich?
1: Na, den Spruch kann ich nicht so bestätigen. Es gibt aber den Fakt, dass bei vielen Menschen der Daumen so lang ist wie die Nase.
0: Der Daumen so lang wie die Nase, kein Zufall, sagst du?
1: Nee, das hat tatsächlich einen Grund. In unserer Evolution haben sich unsere Körper nämlich so entwickelt, dass wir gut damit überleben können. Und dabei haben sich manche Proportionen als vorteilhaft erwiesen. Das Ganze in einem bestimmten Rahmen von da bis da. Deswegen sind wir ja auch nicht auf den Millimeter genau baugleich. Und nicht bei jedem ist die Nase genauso lang wie der Daumen. Das wäre ja auch irgendwie langweilig.
0: Ja, der kleine Daumen, unfassbar.
1: Ja, und zum Daumen habe ich noch einen Fakt. Eine Studie hat nämlich herausgefunden, dass man am Tag bis zu 200 Meter mit dem Daumen auf dem Handy zurücklegt. Einfach beim Scrollen und Wischen.
0: Ja, Wahnsinn. Und Jan, lass mich raten, du hast noch was Verrücktes für uns?
1: Ja, habe ich. Und zwar, dass fast alle Menschen beim Niesen automatisch die Augen zumachen. Und zwar nicht, um uns davor zu schützen, dass die Augen rausfallen könnten, sondern vor unseren eigenen Bakterien. Die schießen wir nämlich beim Niesen mit bis zu 160 Kilometern pro Stunde aus der Nase, teilweise bis zu 8 Meter weit. Und die Augen machen wir zu, um zu verhindern, dass die Bakterien da reinkommen und zum Beispiel eine Entzündung verursachen.
0: Beim nächsten Niesen denkt ihr an uns und an unsere Supernase. Ich möchte sagen, Dr. Jan Schlegel aus dem MDR Jump Team. Vielen Dank.

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3: Hier ist MDR Jump halb drei und die Meldung zur halben Stunde mit Jean-Marc Heukebiss.
4: In Altenburg ist Richtfest am Neubau der Spieleerlebniswelt Josefinum gefeiert worden. Der Neubau ergänzt das lange leerstehende Nachbargebäude, das für die künftige Spieleausstellung aufwendig saniert wird. Das Josefinum soll fast 25 Millionen Euro kosten und Anfang 2028 eröffnet werden. In Bernburg im Salzlandkreis ist ein 53-jähriger Radfahrer bei einem Unfall schwer verletzt worden. Laut Polizei war der Mann mit seinem E-Bike unterwegs, als ihn an der Einfahrt zum K&S Salzwerk ein abbiegender Lastwagen erfasste. Der Radfahrer erlitt schwere Kopfverletzungen und wurde mit einem Rettungshubschrauber in eine Spezialklinik nach Halle geflogen. In Thüringens Wäldern hat die Saison der Borkenkäfer begonnen. Laut Thüringen Forst sind viele Bäume wegen der Trockenzeit im März und April geschwächt. Waldbesitzer sollten ihre Bestände daher auf Bohrmehl prüfen und befallene Bäume sofort fällen und abtransportieren.
3: Das MDR Jump Verkehrszentrum, nach wie vor Vorsicht auf der A14 Richtung Magdeburg zwischen Dreieck Partenaue und Kleinpösner. Mehr

0: Plastikteile auf der Fahrbahn und A2 Richtung Berlin. Zwischen Marienborn-Helmstedt und Bornstedt 5 Kilometer Stau und stockender Verkehr. An der Baustelle eine Viertelstunde mehr. A2 Richtung Hannover zwischen Magdeburg-Kannenstieg und Bornstedt 6 Kilometer Stau wegen der Bergungsarbeiten. 40 Minuten länger. Und A4 Richtung Frankfurt zwischen Stadtroder und Jena Zentrum nach dem Unfall gesperrt. Staut sich aktuell bis zum Hermsdorfer Kreuz. A13 in Richtung Dresden zwischen Thiendorf und Radeburg. 6 Kilometer Stau und stockender Verkehr, wegen der Bauarbeiten eine halbe Stunde mehr. Und B185 zwischen Mägdesprung und dem Abzweig Haferfeld gesperrt, da öffnet die Bahnschranke nicht mehr. Blitzer in Dresden in der Bergstraße statt einwärts und in der Karlsruher Straße in Richtung Freital. In Gera am Schenkenberg, in Gotha in der Reiherstraße, Hermsdorf, Eisenberger Straße statt auswärts. In Leipzig wird in der Wodanstraße statt einwärts geblitzt. Weißenfels, Zeitzer Straße, Höhe Kaserne in beiden Richtungen und Orts Ausgang Weißenauslitz Richtung Bautzen. Habt ihr mehr? 0800 123 2340. Viele Wolken, wenig Lücken heute Nachmittag, aber wird die nächsten Stunden nur noch selten nass. Bis zu 16 Grad sind drin. Morgen bis 19. Sonne, mal Wolken. Und meist nur noch vereinzelte Schauer. Der Sonntag wird dann insgesamt auch besser, sonniger und wärmer. Bis zu 23 Grad. 3 nach halb 3.
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einiges los im MDR Jump Verkehrszentrum. Freitagnachmittag, ihr kennt das. Wir haben auch noch eine Sofortmeldung für euch. Betrifft die A4 Richtung Frankfurt zwischen Nora und Erfurt-Fiesebach. Matten auf der Fahrbahn. A4 Richtung Frankfurt zwischen Nora und Erfurt-Fiesebach. Matten auf der Fahrbahn. Euch eine gute Fahrt. Zumindest da, wo es geht. Mit Bruno Mars bei MDR.

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Hier ist der MDR Jump Feierabend Countdown mit der wohl wichtigsten Erinnerung der Woche. Wer nämlich den Tag vergisst, muss sich das ein ganzes Jahr anhören. Sonntag ist ja nicht irgendein Sonntag. Sonntag ist Muttertag. Und das ist natürlich Ehrensache, dass Mutti was bekommt, oder? Und vielleicht hat sie sich ja auch mal ein bisschen mehr verdient. Wir unterstützen euch da gerne mit 50 Euro. Unser MDR-Jump-Einkaufsgeld kommt natürlich wie gerufen. Und immer dann, wenn ihr unsere Kassendurchsage hört, wenn es also irgendwo wild piept, wie an der Kasse im Supermarkt, dann fix anrufen und die 50 Euro abräumen. Ich sag's nur zur Sicherheit. Muss nicht mehr lange dauern und Mutti wird sich freuen. Meine hat heute schon Blumen bekommen und sich sehr gefreut. Ich kann nämlich Sonntag nicht, deswegen haben wir das alles schon geregelt.

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14: Um 15 Uhr mit Jean-Marc Heukemess. Die Geiselnahme in einer Volksbankfiliale in Sinzig in Rheinland-Pfalz ist beendet. Wie die Polizei mitteilte, gelang es Einsatzkräften, in die Bankfiliale vorzudringen. Zwei in einem Tresorraum eingeschlossene Geiseln seien unverletzt befreit worden. Weitere Personen seien nicht gefunden worden. Am Morgen war unter anderem der Fahrer eines Geldtransporters als Geisel genommen worden. Die Polizei sprach zunächst von mehreren Tätern und sperrte das Gebiet um die Bank weiträumig ab. Mehr als 90% der angeschriebenen Männer haben den Bundeswehrfragebogen ausgefüllt. Das teilte das Verteidigungsministerium mit. Das Ministerium nannte die Zahlen sehr gut und wies anderslautende Berichte zurück. Seit Anfang des Jahres erhalten alle 18-Jährigen einen Fragebogen, um die Bereitschaft zu einem freiwilligen Dienst abzuklären. Männer müssen ihn ausfüllen, für Frauen ist es freiwillig. Die Riester-Rente wird 2027 durch ein neues staatlich gefördertes Vorsorgemodell abgelöst. Nach dem Bundestag stimmte auch der Bundesrat der Reform der privaten Altersvorsorge zu. Neu ist unter anderem ein leicht verständliches Standarddepot mit gedeckelten Verwaltungskosten. Bis zu einem Sparbeitrag von 360 Euro im Jahr gibt es für jeden angelegten Euro vom Staat 50 Cent dazu. Darüber hinaus soll es 25 Cent Förderung je Euro geben, maximal 540 Euro im Jahr. Die Bundesländer haben den Bund aufgefordert, die Kürzungen bei den Integrationskursen wieder aufzuheben. Dazu wurde im Bundesrat eine Entschließung verabschiedet. Darin heißt es, der zügige Erwerb der deutschen Sprache öffne Migranten die Tür zur Ausbildung und Arbeitsmarkt. Aus Spargründen hatte das Bundesamt für Migration und Flüchtlinge den kostenfreien Zugang zu den Kursen stark eingeschränkt. Betroffen sind vor allem Asylbewerber, Geduldete und Ukrainer. Der Schritt wurde bereits von Kommunenverbänden und Kirchen scharf kritisiert. Das Gefängnis Volkstedt im Kreis Mansfeld-Südharz wird umgestaltet und erweitert. Dafür wurde heute der Grundstein gelegt. Wie das Finanzministerium Sachsen-Anhalt mitteilte, entstehen bis 2028 zwei neue Hafthäuser. Dadurch wird die Kapazität um die Hälfte auf 285 Haftplätze erhöht. Im zweiten Schritt werden die bestehenden Gebäude saniert. Neben dem Gefängnis entsteht eine Abschiebehaft mit 30 Plätzen. Die Kosten liegen nach aktuellem Stand bei 240 Millionen Euro. Das waren die Nachrichten.
4: Und jetzt bei MDR Jump der zuverlässigste Verkehrsservice im Osten mit der A2 Richtung Berlin. zwischen Lehrte Ost und Hebeler Wald eine ungesicherte Unfallstelle auf der rechten Fahrspur und A2 Richtung Berlin zwischen Marienborn-Helmstedt und Bornstedt. 5 Kilometer Stau und stockender Verkehr, an der Baustelle eine halbe Stunde mehr. A2 in Richtung Hannover dann noch zwischen Magdeburg-Kannenstieg und Bornstedt 6 Kilometer Stau, da laufen Bergungsarbeiten, dauert 45 Minuten länger. Und es gibt dadurch auch Stau auf der Umfahrung, also über die B1 Ixleben, eine Viertelstunde plus. A4 Richtung Görlitz zwischen Ottendorf-Okrilla und Ohornstau wegen der Bauarbeiten 20 Minuten länger. Vorsicht, A4 Richtung Frankfurt zwischen Nora und Erfurt-Fiesebach, Matten auf der Fahrbahn. Und A38 Richtung Göttingen zwischen Leuna und Merseburg-Nord, stockender Verkehr wegen Bauarbeiten, Viertelstunde mehr. Die B185 ist zwischen Mägdesprung und dem Abzweig Haferfeld gesperrt, da öffnet die Bahnschranke nicht mehr. Und in Leipzig auf der B6 stadteinwärts in der Ausfahrt zur Essener Straße ein defekter Pkw. Blitzer B6, Autobahnzubringer Görlitz, B88 in Kirchhasel Richtung Uhlstedt, B107, Ortsausgang Leisenau Richtung Grimmer wird geblitzt. Dann in Dresden in der Bergstraße stadteinwärts, Leipzig-Wodernstraße stadteinwärts, in Weißenfelsen Blitzer in der Zeitzer Straße, Höhe Kaserne in beiden Richtungen, Ortsausgang Weißnauslitz Richtung Bautzen. Und das war's wohl noch nicht.
1: Hier ist Paula, ich möchte einen Blitzer melden und zwar auf der B107 von Kolditz nach Grimma am Ausgang Gleisenau wird geblitzt in der 50er-Zone. Einen schönen Tag.
4: Wünschen wir dir auch. Dankeschön, Paula. Habt ihr mehr? 0800 123 2340 und WhatsApp geht natürlich auch. Bleibt bewölkt der Nachmittag. Wirklich nur wenig Auflockerungen, aber es sind auch nur noch vereinzelte schwache Schauer am Start die nächsten Stunden. Im Großen und Ganzen trocken. Zwickau aktuell über 12 Grad, Dessau-Roßlau 13, Weimar auch 12, bis zu 16 sind drin. Morgen dann nach dem Nebel eine Mischung aus Sonne und Wolken und einzelnen Schauern, 15 bis 19 Grad. Am Sonntag dann noch mehr Sonne und weitgehend trocken und auch noch wärmer, bis zu 23 Grad. 5 nach 3.
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Achtung, Falschfahrer, unterwegs auf der A4 Dresden-Frankfurt zwischen Wilsdruff und dem Dreieck Nossen, fahrt äußerst rechts, überholt nicht. Falschfahrer A4 Dresden-Frankfurt zwischen Wilsdruff und dem Dreieck Nossen.

0: Und wichtig aus dem MDR Jump Verkehrszentrum, nach wie vor der Falschfahrer auf der A4 Dresden-Frankfurt zwischen Wilsdruff und dem Dreieck Nossen unterwegs. Fahrt also äußerst rechts und überholt nicht.
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0: Bei uns ist Montag bis Freitag Zahltag. 50 Euro jetzt für den Wochenendeinkauf oder eure geplante Muttertagsüberraschung. Wir helfen, wo wir können, an der 0800 123 2340. Wer hat denn die Kassendurchsage gehört? Hört eben, hier ist Timo. Hallo, wer ist denn da?
2: Hallo, hier ist die Diana.
0: Hallo Diana, wo bist du denn zu Hause?
2: Ich komme aus Heidenau.
0: Liebe Grüße ins schöne Elbtal.
2: Ja, vielen Dank.
0: Wie sieht denn dein Wochenende aus?
2: Bis jetzt ist noch nichts weiter geplant, außer natürlich der Sonntag, wo ich meine Mama zum Frühstück einlade.
0: Oh, ist das eine Tradition bei euch?
2: Ja, ich lasse mir immer was einfallen. Also auf jeden Fall, ja.
0: Richtig gut. Du bist ein Vorbild für uns alle. Bei mir waren es nur die Blumen, aber Mutti hat sich trotzdem total gefreut. Die hat die heute schon bekommen, deswegen, weil ich am Sonntag leider nicht kann. Und ey, super. Also, dann helfen wir doch gerne beim Einkaufen mit 50 Euro, Diana.
2: Ja, vielen Dank.
0: Sehr, sehr gerne. Habt ein schönes Wochenende und grüß die Mutti.
2: Das mache ich. Dankeschön.
0: Bis dann.
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Unterwegs halten wir euch immer auf dem Laufenden des MDR Jump Verkehrszentrum und nach wie vor der Falschfahrer A4 Dresden-Frankfurt zwischen Wilsdruff und dem Dreieck Nossen unterwegs. Da fahren viele Richtung Wochenende. Also unbedingt vorsichtig fahren. A4 Dresden-Frankfurt zwischen Wilsdruff und dem Dreieck Nossen. Der Falschfahrer fährt äußerst rechts, überholt nicht. Wir melden, wenn er weg ist, und ansonsten verwandeln wir euer Auto jetzt in einen Club mit Bibi Rexha. 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

MDR Jump Verkehrszentrum, Falschfahrer noch nicht abgemeldet. A4 Dresden-Frankfurt, fahrt unbedingt noch vorsichtig zwischen Wilsdruff und dem Dreieck Nossen. Fahrt äußerst rechts, überholt nicht. Wir melden, wenn der Falschfahrer weg ist. Und schauen natürlich gleich auch auf die gesamte Verkehrslage, alle Staus, alle Blitzer. Kurz nach 4:30 hier bei MDR Jump.

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7: In Somalia droht nach Angaben des Welternährungsprogramms WFP eine Hungersnot. Demnach leiden rund 6 Millionen Menschen unter akutem Hunger, ein Drittel davon sind Kinder. Grund dafür ist die Trockenheit. Sie habe Ernten und Vieh vernichtet. In einigen Regionen seien die Wasservorräte komplett verbraucht. Die Stadt Sondershausen schließt Ende August den Kindergarten Rasselbande in Oberspier. Zur Begründung sagte Bürgermeister Steffen Grimm, in der Kita gebe es nach den Einschulungen im Sommer nur noch 10 Kinder. Anmeldungen habe man nicht. Die verbleibenden Kinder würden nun in anderen Einrichtungen untergebracht. In Magdala im Weimarer Land haben Polizei und Feuerwehr einen toten Mann aus einem Angelteich geborgen. Die Polizei geht von einem Unfall aus. Sie war alarmiert worden, nachdem am Teich Angler Ausrüstung sowie eine im Wasser treibende Jacke entdeckt worden war.
6: Das MDR Jump Verkehrszentrum und nach wie vor Vorsicht A4 Dresden-Frankfurt. Falschfahrer zwischen Wilsdruff und dem Dreieck Nossen. Fahrt äußerst rechts, überholt nicht. Wir melden, wenn die Gefahr vorüber ist. Dann der Reihe nach A2 Richtung Hannover zwischen dem Kreuz Magdeburg und Bornstedt. 5 Kilometer Stau, da laufen Bergungsarbeiten, dauert eine Stunde länger und es gibt dadurch auch Stau auf der Umfahrung über die B1 Ilxleben, dauert eine Viertelstunde länger. A4 Richtung Görlitz zwischen Pulsnitz und Ohorn nach dem Unfall gesperrt, zurzeit 9 Kilometer Stau bis Ottendorf-Okrilla und A4 Richtung Görlitz zwischen Kodersdorf und dem Grenzübergang Ludwigsdorf 4 Kilometer Stau.

0: halbe Stunde plus. A38 Richtung, nee, in dem Fall Leipzig-Göttingen. In beiden Richtungen zwischen Leuna und Bad Lauchstädt Stau. 15 Minuten braucht ihr länger. Und die B185 ist zwischen Mägdesprung und dem Abzweig Haferfeld gesperrt. Da öffnet die Bahnschranke nicht mehr. Und B187 in Apollensdorf in Höhe Braunsdorfer Straße nach einem Unfall gesperrt. In Hörselgau die Waltershäuser Straße wegen eines Feuerwehreinsatzes gesperrt und Leipzig B6 stadteinwärts in der Ausfahrt zur Essener Straße ein defekter Pkw. Blitzer auf der B6 von euch entdeckt, der Autobahnzubringer Görlitz, B88 Kirchhasel Richtung Uhlstedt, auf der B107 Ortsausgang Leisenau in Richtung Grimma, in Dresden in der Bergstraße stadteinwärts wird geblitzt, Gotha, Reiher Straße in beiden Richtungen, Weißenfels, Zeitzer Straße, Höhe Kaserne, auch dort in beiden Richtungen schön vorsichtig und Ortsausgang Weißnauslitz Richtung Bautzen wird auch geblitzt. Habt ihr mehr entdeckt? 0800 123 2340. Bleibt nochmal bei vielen Wolken und wenig Lücken die nächsten Stunden, wird aber meist nur noch selten nass, bis zu 16 Grad sind drin, morgen maximal 19, dazu mal Sonne, mal Wolken und meist nur noch vereinzelte Schauer. Der Sonntag wird dann schon viel besser, sonniger und auch wärmer, bis zu 23 Grad. 4 nach halb 4.
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Und es gibt die Entwarnung aus dem MDR Jump Verkehrszentrum A4 Dresden-Frankfurt. Kein Falschfahrer mehr unterwegs zwischen Wilsdruf und dem Dreieck Nossen. Wieder freie Fahrt. 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Und das ist genau der richtige Sound, um das Wochenfinale zu feiern, die Woche so ein bisschen Revue passieren zu lassen. Clock Clock mit Out of the Dark ist neu bei MDR Jump und richtig schön.

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0: Hier ist der MDR Jump Feierabend Countdown. Wir liefern ja schon den ganzen Tag so kleine und überraschende Fakten zum Weitererzählen. Ich weiß nur nicht, ob es im Sinne von unserem Dr. Emkus ist heute.
1: Wisst ihr, was mich nervt? Dass es Klugscheißer gibt, die dich mitten im Satz unterbrechen, nur um dich mit einer Korrektur zu belehren, nach der absolut kein Schwein gefragt hat.
0: Ah, da hat sich ein bisschen was angestaut. Die ganze Folge von unserem Dr. Emkus gibt's in gut 20 Minuten gegen 10 nach 4 hier im MDR Jump Feierabend Countdown. Schönen Freitag.

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13: Um 16 Uhr mit Jean-Marc Heukemes. Sachsens Innenminister Armin Schuster hat eine lückenlose Aufklärung der Amokfahrt von Leipzig zugesichert. Schuster sagte nach einer Sondersitzung des Innenausschusses im Landtag, es werde jeder Stein umgedreht. Der Minister stellte klar, dass die Polizei erst nach der Tat von einer Chatnachricht des Amokfahrers Kenntnis erhielt. Darin soll er bereits im April die Amokfahrt angedeutet haben. Für die Behörden habe es vor der Tat keinen Grund für einen Freiheitsentzug gegeben. Das neue Förderprogramm für Elektroautos kann wie geplant rückwirkend zum Jahresanfang genutzt werden. Dem hat nach dem Bundestag auch der Bundesrat zugestimmt. Vorgesehen ist eine staatliche Förderung beim Kauf von reinen E-Autos und Plug-in-Hybriden. Je nach Fahrzeugart gibt es bis zu 6.000 Euro. Allerdings gibt es eine Einkommensobergrenze. Diese liegt bei 80.000 Euro im Jahr, mit 2 Kindern bei 90.000 Euro. Die Geiselnahme in einer Volksbankfiliale in Sinzig in Rheinland-Pfalz ist beendet. Wie die Polizei mitteilte, wurden aus einem verriegelten Tresorraum 2 Personen befreit. Über den Verbleib des Täters oder der Täter sei nichts bekannt. Möglicherweise seien sie unmittelbar nach der Tat verschwunden. Ob etwas gestohlen wurde, ist noch unklar. In ersten Meldungen war noch von mehreren Tätern die Rede, die den Fahrer eines Geldtransporters als Geisel genommen hatten. Mehr als 90% der angeschriebenen Männer haben den Bundeswehr-Fragebogen ausgefüllt. Das teilte das Verteidigungsministerium mit. Das Ministerium nannte die Zahlen sehr gut und wies anderslautende Berichte zurück. Seit Anfang des Jahres erhalten alle 18-Jährigen einen Fragebogen, um die Bereitschaft zu einem freiwilligen Dienst abzuklären. Männer müssen ihn ausfüllen, für Frauen ist das freiwillig. Der Sportwagenbauer Porsche streicht in Deutschland und Kroatien 500 Arbeitsplätze. Wie das Unternehmen in Stuttgart mitteilte, ist vom Stellenabbau unter anderem die Batteriezelltochter Cellforce betroffen. Für sie gäbe es im Zuge der strategischen Neuausrichtung keine Perspektive mehr. Auch das Geschäft mit E-Bikes werde eingestellt. Das waren die Nachrichten.
14: Hier ist MDR Jump mit dem zuverlässigsten Verkehrsservice im Osten und der A2 Richtung Berlin zwischen Kreuz Hannover Ost und Hemlerwald. 7 Kilometer Stau, halbe Stunde dauert's länger. A2 Richtung Hannover zwischen Kreuz Magdeburg und Bornstedt, Bergungsarbeiten abgeschlossen, aktuell aber noch stockender Verkehr. plant mal so 10 Minuten mehr ein. Die A4 in Richtung Görlitz ist zwischen Pulsnitz und Ohorn nach einem Unfall gesperrt. Zurzeit 9 Kilometer Stau bis Ottendorf-Okrilla. Und A4 Richtung Görlitz zwischen Kodersdorf und dem Grenzübergang Ludwigsdorf 4 Kilometer Stau. Viertelstunde dauert es länger. Die B185 ist zwischen Mägdesprung und dem Abzweig Haferfeld gesperrt. Da öffnet die Bahnschranke nicht mehr. Und die B187 in Apollensdorf, Höhe Braunsdorfer Straße, nach einem Unfall gesperrt. Geblitzt wird auf der A73 Richtung Suhl, zwischen Schleusingen und Suhl-Friedberg, auf der B88 in Kirchhasel Richtung Uhlstedt, Dresden B170 im Bereich Bergstraße stadtauswärts, Eisenach-Hospitalstraße stadteinwärts, in Erfurt in der Nordhäuser Straße stadtauswärts, in Gera in der Salzstraße stadtauswärts wird geblitzt und Halle-Dölau, Salzmünder Straße in Richtung Salzmünde. Habt ihr mehr entdeckt? 0800 123 23 40. Torgau aktuell 12 Grad, Magdeburg 14, Jena auch 12, weiter viele Wolken, aber auch so ein paar Auflockerungen. Richtung Nacht dann immer trockener, später aber häufig Nebel. Tiefstwerte gehen runter auf 6 bis 2 Grad und morgen gibt es so eine Mischung aus Sonne und Wolken, meist nur noch einzelne Schauer. Maximal 19 Grad sind drin. Am Sonntag mehr Sonne, weitgehend trocken und noch wärmer bis 23 Grad. 4 nach 4.
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14: Einen schönen Freitagnachmittag für euch und wo wir gerade dabei sind, schönes Wochenende natürlich auch.
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0: 16.10 Uhr, hier ist der MDR Jump Feierabend Countdown mit Vorfreude aufs Wochenende. Aber unser Dr. Emkus muss vorher nochmal dringend was loswerden.
1: Wisst ihr, was mich nervt? Dass es Klugscheißer gibt, die dich mitten im Satz unterbrechen, nur um dich mit einer Korrektur zu belehren, nach der absolut kein Schwein gefragt hat. Diese wandelnden Lexika lauern nämlich nur drauf, dass du einen winzigen Fakt verdrehst, um dir dann einen Vortrag zu halten, der länger dauert als eine Sitzung der Volkskammer im Hochsommer. Die korrigieren dich mit einer Miene, als wären sie der obersten Abschnittsbevollmächtigten für Wahrheit und Logik, während sie Details ausspucken, die so nützlich sind wie so ein Loch in einer gefüllten Igelkniescheibe. Am Ende traut man sich auch kaum noch zu atmen, ohne zu riskieren, dass einer dieser Klugscheißer die genaue chemische Zusammensetzung der Luft ungefragt in dein Ohr trischt. Aber durch diese ungefragten Lehrstunden sparen wir uns das Geld für die teuren Bildungsreisen und wissen am Ende über Dinge Bescheid, die wir eigentlich sofort wieder vergessen wollten. Immerhin sorgen sie auch dafür, dass wir uns in ihrer Gegenwart wie rebellische Genies fühlen. Einfach, weil wir es wagen, mal herrlich falsch zu liegen.
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würde, dann wird's wirklich teuer. Hier ist der MDR Jump Feierabend Counter. Und in Gera beginnen heute die internationalen Rollsporttage. Rund 450 Inline Speed Skater aus 20 Nationen werden erwartet. Echte Top-Athleten dabei. Da ist 3 Tage Action angesagt. Jede Menge Rennen in verschiedenen Altersklassen. Wir wünschen natürlich allen total viel Spaß in Gera und ein schönes Wochenende.

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9: Hier ist MDR Jump halb 5 und die Meldung zur halben Stunde mit Jean-Marco Ekemes.
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11: Der Tod eines Dresdner Polizisten nach einer Verfolgungsjagd in Lauchhammer beschäftigt weiter die Justiz. Gegen das Urteil des Landgerichts Cottbus haben Staatsanwaltschaft und Verteidigung Revision eingelegt. Nun entscheidet der Bundesgerichtshof. Der 27-jährige Angeklagte war in dieser Woche zu 10,5 Jahren Haft verurteilt worden. In Altenburg ist Richtfest am Neubau der Spieleerlebniswelt Josefinum gefeiert worden. Der Neubau ergänzt das lange leerstehende Nachbargebäude, das für die künftige Spieleausstellung aufwendig saniert wird. Das Gebäude soll fast 25 Millionen Euro kosten und Anfang 2028 eröffnet werden. Das Surfen auf der Eisbachwelle im Englischen Garten in München ist ab sofort wieder erlaubt. Der neue Oberbürgermeister Dominik Krause gab die Welle frei. Das Surfen war nach dem tödlichen Unfall im vergangenen Jahr verboten worden.
9: Das MDR Jump Verkehrszentrum A2 Richtung Berlin zwischen Kreuzhannover Ost und Hemelerwald. 7 Kilometer Stau, dauert 45 Minuten länger. A2 in Richtung Berlin zwischen Allerengersleben und Eilsleben Stau durch 2 defekte LKW. Im Baustellenbereich 1 Stunde länger. Und A4 Richtung Görlitz zwischen Pulsnitz und Ohorn. Die Autobahn nicht mehr gesperrt. Verkehr wird da über die Standspur an der Unfallstelle vorbeigeleitet. Zurzeit aber noch 14 Kilometer Stau bis zum Dreieck Dresden-Nord. Und die B187 in Apollensdorf, Höhe Braunsdorfer Straße. Stau nach einem Unfall, die Straße ist allerdings nicht mehr gesperrt. Blitzer auf der A73 Richtung Suhl zwischen Schleusingen und Suhl-Friedberg. B6 Autobahnzubringer Görlitz in beiden Richtungen. In Dresden B170 im Bereich Bergstraße stadtauswärts. Eisenach Hospitalstraße stadteinwärts. Dann wird in Erfurt in der Nordhäuser Straße stadtauswärts geblitzt. Gera-Salz-Straße stadtauswärts. Halle-Döhlau Salzmünder Straße in Richtung Salzmünde. Zwischen Rottleberode und Berger und in Schildau in der Wurzner Straße in beiden Richtungen. Und falls ihr unterwegs noch was entdeckt, gibt's gerne weiter. Wir freuen uns per WhatsApp, per Anruf. Alle Nummern stehen auf mdrjump.de. Unser Feierabend bleibt oft bewölkt. Hier und da lockert's mal auf. Aber spätestens in der Nacht dann wirklich keine Schauer mehr. Tiefstwerte 6 bis 2 Grad. Morgen gibt's dann nach viel Nebel Sonne und Wolken. Vereinzelt nochmal Schauer. Maximal 19 Grad. Der Sonntag wird dann insgesamt schöner und trockener. Bis zu 23 Grad sind drin. 2,5, 5.
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0: Hier ist der MDR Jump Feierabend Countdown. Ja, viel grau, aber langsam wieder trockener bei uns im Osten. In den vergangenen Tagen kam ja wirklich ordentlich was runter. In Jena, muss man sich mal vorstellen, in Jena innerhalb von 12 Stunden sogar so viel wie sonst in einem ganzen Monat Mai. Da könnte man sagen, super. Landwirte glücklich, Trockenheit erledigt, aber ganz so einfach ist es nicht, sagt Dr. Andreas Marx vom Helmholtz-Zentrum. Unter anderem ist er verantwortlich für den Dürremonat Deutschland. Monitor.
1: Der Regen der letzten Tage hat nicht gereicht, um den Boden bis 2 Meter Tiefe deutlich nasser zu machen. Da haben wir immer noch eine deutlich ausgeprägte Dürresituation, die dann sehr wahrscheinlich über den Sommer auch anhalten wird, weil im Sommerhalbjahr der Boden durch den Niederschlag immer wieder oben auf dem obersten halben Meter nass wird, aber die Pflanzen und die warmen Temperaturen das Wasser dann normalerweise wegsaugen und verdunsten. Da ist jetzt eher die Hoffnung, dass im nächsten Winterhalbjahr, also ab Oktober, es wieder überdurchschnittlich regnet und dann die Böden wesentlich nasser werden und dann eben auch die Grundwasserstände, die im Moment unterdurchschnittlich sind, sich wieder stärker erholen und wieder in den Normalbereich zurückkommen.
0: Also das heißt, wenn es auch draußen gerade eher so nach Matschwetter aussieht, das Dürreproblem nicht automatisch gelöst. Und weil die ersten jetzt schon vom nächsten extremen Hitzesommer warnen, auch da bremst Dr. Marx, solche Prognosen sind mit Vorsicht zu genießen.
1: Im Frühjahr wird immer wieder vor extremer Trockenheit im Sommer gewarnt. Hier muss man aber sehr einfach und nüchtern sagen, die Wettervorhersagen, die wir haben, erlauben das für Europa nicht. Saisonale Vorhersagen können eine Abweichung von einem mittleren Zustand, also ob der Sommer insgesamt wärmer als normal oder trockener als normal wird, das können sie unter Umständen leisten. Was sie aber eben nicht können, ist Extremsituationen, also extrem niederschlagsarme, extreme Dürresituationen vorhersagen. Also hier muss man nüchtern sagen, wir haben keine Glaskugel, deswegen können wir jetzt nicht sagen, wie die Trockenheit des restlichen Jahres aussehen wird.
0: Unterm Strich, der Regen hilft, aber vor allem erstmal im Moment. Der nächste Extremsommer ist aber auch nicht in Stein gemeißelt, sagt Dr. Andreas Marx vom Helmholtz-Zentrum. Unter anderem ist er verantwortlich für den Dürremonitor Deutschland hier bei MDR Jump.

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1: Hier ist der MDR Jump Feierabend Countdown und es gibt ja so Songs, die muss man von Anfang bis Ende hören, die entwickeln sich. Der hier auch wird immer größer, lauter und schneller. Neu bei MDR Jump, Fast Boy und Beautiful Life.

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10: Einen schönen Freitagnachmittag. Wir arbeiten uns ran ans Wochenende mit Purple Disco Machine und Hurts Wonderful Life. Gleich, jetzt erstmal das Wichtigste.
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11: Um 17 Uhr mit Kerstin Hoffmann. Sachsens Innenminister Armin Schuster hat eine lückenlose Aufklärung der Amokfahrt von Leipzig zugesichert. Schuster sagte nach einer Sondersitzung des Innenausschusses im Landtag, es werde jeder Stein umgedreht. Der Minister stellte klar, dass die Polizei erst nach der Tat von einer Chat-Nachricht des Amokfahrers Kenntnis erhielt. Darin soll er bereits im April die Amokfahrt angedeutet haben. Für die Behörden habe es vor der Tat keinen Grund für einen Freiheitsentzug gegeben. Das neue Förderprogramm für Elektroautos kann wie geplant rückwirkend zum Jahresanfang genutzt werden. Dem hat nach dem Bundestag auch der Bundesrat zugestimmt. Vorgesehen ist eine staatliche Förderung beim Kauf von reinen E-Autos und Plug-in-Hybriden. Je nach Fahrzeugart gibt es bis zu 6.000 Euro. Allerdings gilt eine Einkommensobergrenze. Diese liegt bei 80.000 Euro im Jahr, mit zwei Kindern bei 90.000 Euro. Ein Gutachter empfiehlt für Sachsen-Anhalt 3 zusätzliche Brücken über die Elbe. Wie das Verkehrsministerium mitteilte, kommen die Gutachter zu dem Schluss, dass neue Elbquerungen wirtschaftlich wären. Ministerin Lydia Hüskens kündigte an, eine Brücke in der Altmark, eine zwischen Tangermünde und Magdeburg und eine im Kreis Wittenberg in den Landesstraßenbauplan 2040 aufzunehmen. Von der Planung bis zur Fertigstellung könnten 20 Jahre vergehen. Thüringen hofft, vom geplanten Ausbau der internationalen Verbindungen der Deutschen Bahn zu profitieren. Infrastrukturminister Steffen Schütz sagte dem MDR, der Freistaat biete dafür erstklassige Voraussetzungen. Es gebe bereits 2 Verbindungen von Thüringen nach Paris. Er könne sich vorstellen, dass es von Erfurt, Weimar oder Eisenach auch nach Brüssel oder London gehe. Wenn man es schaffe, die Mitte-Deutschland-Verbindung auszubauen, dann wäre auch Ostthüringen nicht mehr vom Fernverkehr abgehängt. Nach einem Vorfall in einer Bankfiliale in Sinzig in Rheinland-Pfalz prüft die Polizei, ob es sich um eine Geiselnahme handelte. Ein Sprecher sagte, der genaue Tatablauf werde untersucht. Ein Tatbestand sei Freiheitsberaubung. Am Morgen hieß es, mehrere Täter hätten unter anderem den Fahrer eines Geldtransporters als Geisel genommen. Am Nachmittag befreite die Polizei 2 Menschen aus einem Tresorraum. Von den Tätern fehlt jede Spur. Ob etwas gestohlen wurde, ist unklar. Das waren die Nachrichten.
10: Und jetzt bei MDR Jump der zuverlässigste Verkehrsservice im Osten mit der A2 Richtung Berlin zwischen Hannover, Bodfeld und Hemeler Wald. 14 Kilometer stockender Verkehr, so 45 Minuten länger. A4 Richtung Görlitz zwischen Dreieck Dresden Nord und Ohorn. 16 Kilometer Stau nach einem Unfall. Mehr als 2 Stunden obendrauf. Und Vorsicht, A38 Richtung Leipzig am Dreieck Partenaue in der Überfahrt zur A14 Richtung Dresden. Kanthölzer auf der Fahrbahn. Und wir haben noch die A72 Richtung Hof zwischen Kreuz Chemnitz und Chemnitz Süd. Stau nach einem Unfall, dauert 10 Minuten länger. Geblitzt wird auf der A73 Richtung Suhl zwischen Schleusingen und Suhl-Friedberg. B6 Autobahn Zubringer Görlitz in beiden Richtungen. Auf der B7 zwischen Erfurt Roterberg und der A71. Dann in Halle-Döhlau, Salzmünder Straße Richtung Salzmünde wird geblitzt. In Kottengrün Richtung Tirpersdorf, Poppengrün Richtung Falkenstein und zwischen Rottleberode und Berger. Habt ihr mehr? 0800 123 23 40. Görlitz aktuell 11 Grad, Wernigerode 12, Erfurt 13, weiter viele Wolken, die nächsten Stunden aber auch ein paar Auflockerungen und Richtung Nacht wird es immer trockener, später allerdings häufig nebelig. Tiefstwerte 6 bis 2 Grad, morgen eine Mischung aus Sonne, aus Wolken und meist nur noch einzelnen Schauern. 15 bis 19 Grad immerhin schon, am Sonntag dann noch wärmer, mehr Sonne, weitgehend trocken und bis zu 23 Grad. 4 nach 5.
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10: Jetzt stellt euch mal vor, ihr sitzt am Sonntag zum Mutti-Tag mit der Family zusammen und ihr habt euch nichts zu erzählen. Das wollen wir natürlich verhindern. Wir liefern Stoff zum Weitererzählen in knapp 15 Minuten.

0: Despacito. Ist Cola ohne Farbstoff grün? Wir haben es heute schon geklärt. Hier bei MDR Jump und nein, sie ist farblos wie Wasser. Heute gibt's jede Menge kuriose Fakten zum Weitererzählen, damit ihr beim nächsten Grillen im Gespräch auch ordentlich angeben könnt. Und Chris aus dem MDR Jump Team liefert, hat jetzt noch einen Nachtisch für uns und es wird süß.
1: Ja, das wird's ganz genau. Es geht um unsere liebe Schoki. 9,3 Kilo davon essen wir Deutschen jedes Jahr und das klingt erstmal gar nicht so viel, ne? Aber wenn man das mal in Tafeln umrechnet, dann kommt da eben 93 Tafeln raus. Wahnsinn. Oh. Die Top 3 der beliebtesten Sorten. Platz 3 Nougat, Platz 2 Haselnuss und Platz 1 kommt jetzt nicht so überraschend, ist aber eben auch lecker, die klassische Vollmilchschokolade. Auch ganz interessant, ne? Die Jüngeren, die mögen es gern mal so ein bisschen mit Keks. Die Älteren, die bevorzugen Marzipan. Wurde alles in der Studie seriös erforscht.
0: Entschuldigung, Marzipan wirklich völlig überbewertet, aber Nüsse können nicht genug drin sein, wenn du mich fragst. Und du hast ja noch eine kuriose Studie für uns, ne?
1: Ja, habe ich. Und das Ergebnis ist ganz klar 0,045 Kilometer pro Stunde. Das ist rausgekommen. Ja, bei was denn? Die australische Uni Melbourne, die hat sich ernsthaft damit befasst, wie schnell Ketchup fließt. Und 0,045 km/h, das ist quasi so das Ideal, ne, was auch die Hersteller oft anstreben. Und Fun Fact dabei, Ketchup wird von vielen Forschern gar nicht so als klassische Flüssigkeit gewertet, sondern als weicher Feststoff. Ja, auch das gibt's, weil Ketchup erstmal an sich irgendwie gar nicht fließt und erst so einen Impuls braucht, ne? Also das fließt erst, wenn eine Kraft einwirkt, wenn wir auf diese Flasche drücken. Ja. Sonst verhält sich Ketchup eben wie ein Feststoff und das nennt man dann, ja, weicher Feststoff.
0: Okay, aber wenn ich auf so eine Ketchupflasche haue zu Hause, ne, dann kommt erstmal gar nichts. Und dann ist der ganze halbe Tisch eingesaut. Das kennt ihr garantiert auch. Also wir halten fest, Ketchup keine Flüssigkeit und die Deutschen essen 93 Tafeln Schokolade im Jahr. Fakten zum Weitererzählen heute hier bei MDR Jump. Dankeschön, Chris.

Unterwegs halten wir euch ja immer auf dem Laufenden. Es gibt noch eine Sofortmeldung aus dem MDR Jump Verkehrszentrum für die A9 Richtung München zwischen Leipzig West und Bad Dürrenberg. Eine Transportbox auf der mittleren Fahrspur. Längster Stau nach wie vor A4 Richtung Görlitz zwischen dem Dreieck Dresden Nord und Ohorn. 16 Kilometer, dauert 2 Stunden länger. Was sonst noch los ist? Und die Blitzer. Kurz nach 6:30 hier im MDR Jump Feierabend Countdown. Es ist Freitag.

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11: Hier ist MDR Jump 5:30 und die Meldung zur halben Stunde mit Kerstin Hoffmann.
12: In Somalia droht nach Angaben des Welternährungsprogramms WFP eine Hungersnot. Demnach leiden rund 6 Millionen Menschen unter akutem Hunger, ein Drittel davon sind Kinder. Grund dafür ist die Trockenheit, sie habe Ernten und Vieh vernichtet. In einigen Regionen seien die Wasservorräte komplett verbraucht. Im Rechtsstreit zwischen Schauspieler Christian Ulmen und dem Spiegel hat das Landgericht Hamburg einen Großteil der umstrittenen Berichterstattung erlaubt. Demnach durfte das Magazin über mehrere Vorwürfe von Ulmens Ex-Frau Colleen Fernandes berichten. Nur in einem Punkt bekam Ulmen Recht. Gegen die Entscheidung kann der Schauspieler noch Beschwerde einlegen. Die USA haben Akten zu UFOs freigegeben. Das US-Verteidigungsministerium veröffentlichte auf seiner Webseite mehr als 160 Fotos von unbekannten Flugobjekten und weitere Dokumente. Die Akten reichen bis in die 1940er Jahre zurück.
11: Der Blick auf die Straßen bei MDR Jump, A2 Richtung Berlin, zwischen Kreuz Hannover Ost und Hemeler Wald, 12 Kilometer stockender Verkehr nach einem Unfall. Und jetzt wird's doch weniger. Auf der A4 Richtung Görlitz zwischen Hermsdorf und Ohorn noch 8 Kilometer Stau. An der jetzt aber geräumten Unfallstelle aktuell noch eine Dreiviertelstunde länger. Sollte dann jetzt wirklich schneller gehen. A9 Richtung München zwischen Leipzig West und Bad Dürrenberg eine Transportbox auf der mittleren Fahrspur. In Dessau, Straßburger Straße wegen Bauarbeiten gesperrt. Und Altmarkreis Salzwedel, die Straße zwischen Riebau und Prezier gesperrt. Da ist die Bahnschranke außer Betrieb. Blitzer in Betrieb und vor allen Dingen von euch entdeckt auf der A9 Richtung München zwischen Hermsdorf Süd und Lederhose. B6 Autobahnzubringer Görlitz in beiden Richtungen. Auf der B7 zwischen Erfurt-Roter Berg und der A71 in Bad Klosterlausnitz wird in der Bahnhofstraße stadtauswärts geblitzt. In Kottengrün Richtung Tirpersdorf und in Poppengrün Richtung Falkenstein. Habt ihr mehr entdeckt? 0800 123 23 40. Oft bewölkt, die nächsten Stunden lockert's aber auch mal auf und spätestens in der Nacht dann gar keine Schauer mehr. Tiefstwerte 6 bis 2 Grad, morgen gibt's dann noch viel Nebel, Sonne und Wolken und vereinzelt wird's nochmal nass. Maximal 19 Grad sind drin, der Sonntag schöner und trockener. Bis zu 23 Grad dann haben sich die Muttis auch verdient, oder?
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Dreiviertel sechs, hier ist der MDR Jump Feierabend-Counter. Und ich weiß nicht, ob ihr euch erinnert, Ende März gab es ja echt so eine Meldung zum Gruseln. Im Geiseltalsee im Sachsen-Anhalt wurde ein menschlicher Schädel gefunden. Und jetzt endlich, nach über einem Monat, konnte er Anfang dieser Woche dann auch endlich geborgen werden. Und die Ermittlungen zur Identität laufen. Wir bleiben dran und halten euch natürlich auf dem Laufenden. Und weitere Meldungen aus Sachsen, Sachsen-Anhalt und Thüringen gibt's dann gleich in gut 14 Minuten in den MDR-Jump-Nachrichten.

18 Uhr unterwegs, Sofortmeldung noch aus dem MDR Jump Verkehrszentrum für die A4 Richtung Frankfurt zwischen Wilsdruff und Reignossen. Ein Metallteil auf der mittleren Fahrspur A4 Richtung Frankfurt zwischen Wilsdruff und dem Dreieck Nossen. Ein Metallteil in der Mitte. Schön vorsichtig.

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11: Um 18 Uhr mit Kerstin Hoffmann. Bundesaußenminister Johann Wadephul hat eine europäische Verhandlungsinitiative im Ukraine-Krieg angekündigt. Der CDU-Politiker sagte der Welt am Sonntag, Deutschland unternehme mit Frankreich und Großbritannien einen neuen Anlauf, wieder in Verhandlungen hineinzukommen. Man sei bereit, in den nächsten Wochen und Monaten mehr Verantwortung zu übernehmen. Man sei darüber mit den USA und der Ukraine im Gespräch. Zuvor hatte der Kreml erklärt, Präsident Wladimir Putin sei zu Verhandlungen mit jedem bereit, auch mit Europäern. Das US-Militär hat erneut zwei Tanker unter iranischer Flagge angegriffen. Das Regionalkommando erklärte, die Schiffe hätten versucht, die US-Seeblockade zu brechen. US-Jets hätten sie daran gehindert, einen iranischen Hafen im Golf von Oman anzulaufen. Iranische Medien berichteten von neuen Explosionen am Persischen Golf. Bereits gestern war es trotz Waffenruhe zu Gefechten zwischen den USA und dem Iran gekommen. Sachsens Innenminister Armin Schuster hat eine lückenlose Aufklärung der Amokfahrt von Leipzig zugesichert. Schuster sagte nach einer Sondersitzung des Innenausschusses im Landtag, es werde jeder Stein umgedreht. Der Minister stellte klar, dass die Polizei erst nach der Tat von einer Chatnachricht des Amokfahrers Kenntnis erhielt. Darin soll er bereits im April die Amokfahrt angedeutet haben. Für die Behörden habe es vor der Tat keinen Grund für einen Freiheitsentzug gegeben. Thüringen hofft vom geplanten Ausbau der internationalen Verbindungen der Deutschen Bahn zu profitieren. Infrastrukturminister Steffen Schütz sagte dem MDR, der Freistaat biete dafür erstklassige Voraussetzungen. Es gebe bereits zwei Verbindungen von Thüringen nach Paris. Er könne sich vorstellen, dass es von Erfurt, Weimar oder Eisenach auch nach Brüssel oder London gehe. Wenn man es schaffe, die Mitte-Deutschland-Verbindung auszubauen, dann wäre auch Ostthüringen nicht mehr vom Fernverkehr abgehängt. Ein Gutachten empfiehlt für Sachsen-Anhalt drei zusätzliche Brücken über die Elbe. Wie das Verkehrsministerium mitteilte, kommen die Gutachter zu dem Schluss, dass neue Elbquerungen wirtschaftlich wären. Ministerin Lydia Hüskens kündigte an, eine Brücke in der Altmark, eine zwischen Tangermünde und Magdeburg und eine im Kreis Wittenberg in den Landesstraßenbauplan 2040 aufzunehmen. Von der Planung bis zur Fertigstellung könnten 20 Jahre vergehen. Das waren die Nachrichten.
2: Hier ist MDR Jump mit dem zuverlässigsten Verkehrsservice im Osten und der A2 Richtung Berlin zwischen Kreuz Hannover-Buchholz und Hebeler Wald. 10 Kilometer stockender Verkehr, nach dem Unfall 45 Minuten länger. Und A4 in Richtung Görlitz zwischen Ottendorf, Okrillau und Burkau. 8 Kilometer stockender Verkehr, dauert 20 Minuten länger. A38 Richtung Leipzig am Dreieck Partenaue in der Überfahrt zur A14 Richtung Dresden. Defektes Fahrzeug auf der rechten Fahrspur und dann im Altmarkkreis Salzwedel die Straße zwischen Riebau und Prezier gesperrt, die Bahnschranke aktuell außer Betrieb. Geblitzt wird auf der A9 Richtung München zwischen Hermsdorf Süd und Lederhose. B6 Autobahnzubringer Görlitz in beiden Richtungen. Auf der B7 zwischen Erfurt-Roterberg und der A71 in Bad Klosterlausnitz, Bahnhofstraße stadtauswärts. Ortsausgang Ichtershausen Richtung Töray, in Kottengrün Richtung Tirpersdorf und in Poppengrün Richtung Falkenstein. Und wenn ihr noch was entdeckt, 0800 123 23 40. Görlitz 11 Grad im Moment, Wernigerode 12, Erfurt 13, viele Wolken zum Feierabend, hier und da aber auch ein paar Auflockerungen und Richtung Nacht wird es jetzt immer trockener, später häufig Nebel, Tiefstwerte gehen runter auf 6 bis 2 Grad und morgen gar nicht mal so schlecht, eine Mischung aus Sonne und Wolken, meist auch trocken, wenn dann höchstens mal so einzelne Schauer, 15 bis 20 Grad sind morgen drin, der Sonntag hält dann noch mehr Sonne bereit, bleibt auch trocken und es wird noch wärmer mit bis zu 24 Grad. 4 nach 6.
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0: Fakt oder Fake? 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Und heute servieren wir sie euch den ganzen Tag. 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Jetzt aus dem Bereich Körper und Gesundheit. Und da gibt's ja zum Beispiel den Spruch: An der Nase eines Mannes erkennt man sein und so weiter. Und unser Kollege, unser alter Schnüffler, Kollege Snoop Dogg Schlegel, der weiß, was da dran ist. Und wie ist er eigentlich mit deiner Nase?
1: Na, den Spruch kann ich nicht so bestätigen. Es gibt aber den Fakt, dass bei vielen Menschen der Daumen so lang ist wie die Nase.
0: Der Daumen so lang wie die Nase? Kein Zufall, sagst du?
1: Nee, das hat tatsächlich einen Grund. In unserer Evolution haben sich unsere Körper nämlich so entwickelt, dass wir gut damit überleben können. Und dabei haben sich manche Proportionen als vorteilhaft erwiesen. Das Ganze in einem bestimmten Rahmen von da bis da. Deswegen sind wir ja auch nicht auf den Millimeter genau baugleich. Und nicht bei jedem ist die Nase genauso lang wie der Daumen. Das wäre ja auch irgendwie langweilig.
0: Okay, aber spannend, der kleine Daumen.
1: Ja, und zum Daumen habe ich noch einen Fakt. Eine Studie hat nämlich rausgefunden, dass man am Tag bis zu 200 Meter mit dem Daumen auf dem Handy zurücklegt. Einfach beim Scrollen und Wischen.
0: Oh Gott, lass mich bitte nicht nachrechnen. Und du hast ja noch was Verrücktes für uns, ne Jan?
1: Ja, hab ich. Und zwar, dass fast alle Menschen beim Niesen automatisch die Augen zumachen. Und zwar nicht, um uns davor zu schützen, dass die Augen rausfallen könnten, sondern vor unseren eigenen Bakterien. Die schießen wir nämlich beim Niesen mit bis zu 160 Kilometern pro Stunde aus der Nase. Teilweise bis zu 8 Meter weit. Und die Augen machen wir zu, um zu verhindern, dass die Bakterien da reinkommen und zum Beispiel eine Entzündung verursachen.
0: Verrückte und kuriose Zahlen aus der Welt der Gesundheit. Wir sagen nochmal Dankeschön an unsere Supernase. Doktor, ich möchte sagen Dr. Jan Schlegel aus dem MDR Jump Team.

wenn ihr um 6:30 Feierabend habt, vielleicht sogar so richtig Wochenende, dann sind es noch 11 Minuten. Hier ist der MDR Jump Feierabend Counter mit Michael Schulte.

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6: Der Tod eines Dresdner Polizisten nach einer Verfolgungsjagd in Lauchhammer beschäftigt weiter die Justiz. Gegen das Urteil des Landgerichts Cottbus haben Staatsanwaltschaft und Verteidigung Revision eingelegt. Nun entscheidet der Bundesgerichtshof. Der 27-jährige Angeklagte war in dieser Woche zu 10,5 Jahren Haft verurteilt worden. Das Besucherbergwerk Herkules Frisch Glück im erzgebirgischen Waschleite feiert sein 100-jähriges Bestehen. Es ist das älteste Schaubergwerk in Sachsen. Am Jubiläumswochenende sind unter anderem Sonderführungen geplant. Den Abschluss bilden am Sonntag eine Bergparade und ein Berggottesdienst. Das Surfen auf der Eisbachwelle im Englischen Garten in München ist ab sofort wieder erlaubt. Der neue Oberbürgermeister Dominik Krause gab die Welle frei. Das Surfen war nach dem tödlichen Unfall im vergangenen Jahr verboten worden.
5: Das MDR Jump Verkehrszentrum noch mit der A2 und da braucht ihr Geduld. Richtung Berlin zwischen Kreuz Hannover-Buchholz und Hemeler Wald. 10 Kilometer Stau nach dem Unfall, eine Stunde mehr. Vorsicht A38 Richtung Leipzig am Dreieck Partenaue in der Überfahrt zur A14 Richtung Leipzig. Defektes Fahrzeug auf der rechten Fahrspur. Und vorsichtig auch auf der B7 zwischen Lehngröden und der A4 Auffahrt Eisenach West. Glasscherben auf der Fahrbahn. Dann im Altmarkkreis Salzwedel die Straße zwischen Riebau und Prezier gesperrt. Die Bahnschranke außer Betrieb und geblitzt wird auf der A9 Richtung München zwischen Hermsdorf Süd und Lederhose. B6 Autobahnzubringer Görlitz in beiden Richtungen. Auf der B7 zwischen Erfurt-Roterberg und der A71 in Bad Klosterlausnitz in der Bahnhofstraße stadtauswärts wird geblitzt. Ortsausgang Ichtershausen Richtung Töray, in Kottengrün Richtung Tirpersdorf und in Poppengrün Richtung Falkenstein. Habt ihr mehr entdeckt unterwegs? 0800 123 2340. Oft bewölkt zum Feierabend. Hier und da lockert's mal auf. Spätestens in der Nacht dann aber trocken und keine Schauer mehr. Tiefstwerte gehen runter auf 6 bis 2 Grad. Morgen gibt es dann nach viel Nebel, Sonne und Wolken im Wechsel. Im Großen und Ganzen bleibt es trocken. Wenn dann wirklich nur noch mal vereinzelt Schauer. Maximal 20 Grad sind drin. Der Sonntag wird dann noch schöner, noch trockener und noch wärmer. Dann sogar bis zu 24 Grad. Freuen wir uns drauf. 6:30.
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Achtung unterwegs, es gibt eine Sofortmeldung aus dem MDR Jump Verkehrszentrum für die A4 Frankfurt in Richtung Dresden. Zwischen dem Dreieck Nossen und Wilsdruff ein defektes Fahrzeug auf der linken Fahrspur. Da schön vorsichtig.

Freitagabend, hier ist MDR Jump. Felix Schmutzer übernimmt ab 19 Uhr, hat für euch die Themen des Tages und von mir gibt's noch den Mann, der gerade ziemlich fett gefeiert wird und sich das auch wirklich verdient hat, denn was seine Musikkarriere angeht, war das eine lange Reise, als Schüler schon angefangen, seine ersten eigenen Songs zu bauen und so wurde dann irgendwann ganz offiziell aus Shane Booth Somber mit seinem ganz eigenen Sound. Jeder Song klingt anders, das hier ist sein neuester Somba mit Homebreaker. Damit wünsche ich euch ein schönes Wochenende. Und Montag bin ich wieder am Start. Freut mich, wenn ihr auch dabei seid. Genießt das Wochenende und denkt Sonntag an die Muttis.

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7: Um 19 Uhr mit Kerstin Hoffmann. Bundesaußenminister Johann Wadephul hat eine europäische Verhandlungsinitiative im Ukraine-Krieg angekündigt. Der CDU-Politiker sagte der Welt am Sonntag, Deutschland unternehme mit Frankreich und Großbritannien einen neuen Anlauf, wieder in Verhandlungen hineinzukommen. Man sei bereit, in den nächsten Wochen und Monaten mehr Verantwortung zu übernehmen. Laut Wadephul laufen dazu bereits Gespräche mit den USA und der Ukraine. Das US-Militär hat erneut zwei Tanker unter iranischer Flagge angegriffen. Das Regionalkommando CENTCOM erklärte, die Schiffe hätten versucht, die Seeblockade in der Straße von Hormuz zu durchbrechen. US-Jets hätten sie daran gehindert. Iranische Medien berichteten von neuen Explosionen am Persischen Golf. Bereits gestern war es zu Gefechten zwischen den USA und dem Iran gekommen. Nach Regional- und Kommunalwahlen in Großbritannien zeichnet sich eine historische Niederlage der Labour-Partei ab. Die Sozialdemokraten von Premier Keir Starmer landeten laut den bisherigen Ergebnissen in Wales nur auf Platz 3, in Schottland sogar auf Platz 4. Klare Wahlsieger waren in beiden Landesteilen die Parteien der Unabhängigkeitsbefürworter. Stärkste Kraft wird nach derzeitigem Stand die populistische Reformpartei von Brexit-Vorkämpfer Nigel Farage. Trotz des Labour-Desasters wies Starmer Rücktrittsforderungen zurück. Er werde nicht davonlaufen und das Land nicht ins Chaos stürzen. Thüringen hofft vom geplanten Ausbau der internationalen Verbindungen der Deutschen Bahn zu profitieren. Infrastrukturminister Steffen Schütz sagte dem MDR, der Freistaat biete dafür erstklassige Voraussetzungen. Es gebe bereits zwei Verbindungen von Thüringen nach Paris. Er könne sich vorstellen, dass es von Erfurt, Weimar oder Eisenach auch nach Brüssel oder London gehe. Wenn man es schaffe, die Mitte-Deutschland-Verbindung auszubauen, dann wäre auch Ostthüringen nicht mehr vom Fernverkehr abgehängt. Ein Gutachten empfiehlt für Sachsen-Anhalt drei zusätzliche Brücken über die Elbe. Wie das Verkehrsministerium mitteilte, kommen die Gutachter zu dem Schluss, dass neue Elbquerungen wirtschaftlich wären. Ministerin Lydia Hüskens kündigte an, eine Brücke in der Altmark, eine zwischen Tangermünde und Magdeburg und eine im Kreis Wittenberg in den Landesstraßenbauplan 2040 aufzunehmen. Von der Planung bis zur Fertigstellung könnten 20 Jahre vergehen. Das waren die Nachrichten.
8: Guten Abend, 2 nach 7, MDR Jump ist hier jetzt mit dem zuverlässigsten Verkehrsservice im Osten, A2 nach Berlin. Zwischen dem Kreuz Hannover Ost und Helmelerwald dauert es eine Stunde länger. 10 Kilometer staubigen Aufräumarbeiten sind hier gemeldet. Und Vorsicht auf der A4 Frankfurt Richtung Dresden. Zwischen dem Dreieck Nossen und Wilsdruff steht ein defektes Fahrzeug auf der linken Fahrspur. Vorsicht ebenfalls auf der A38 Richtung Leipzig am Dreieck Partenaue in der Überfahrt zur A14 nach Leipzig. Ein defektes Fahrzeug auf der rechten Fahrspur. Und auf der B7 ist zwischen Lengröden und der A4-Auffahrt Eisenach West der Kreisverkehr am Marktrasen wegen Reinigungsarbeiten gesperrt. Auf der Straße zwischen Wimmelburg und Eisleben liegen mehrere Steine auf der Fahrbahn. Vorsicht hier. Im Landkreis Meißen ist die Straße zwischen Oelsitz und Seerhausen nach einem Unfall gesperrt und im Altmarkkreis Salzwedel ist die Straße zwischen Riebau und Prezier gesperrt. Da ist die Bahnschranke aktuell außer Betrieb. Die Blitzer gibt's mobil auf mdrjump.de und in unserer App zu finden. Die aktuellsten stehen auf der A9 nach München zwischen Hermsdorf Süd und Lederhose. Dann auf der B6 auf dem Autobahnzubringer Görlitz in beiden Richtungen. Auf der B7 zwischen Erfurt-Roterberg und der A71. In Bad Klosterlausnitz wird in der Bahnhofstraße stadtauswärts geblitzt. Außerdem am Ortsausgang Ichtershausen hier Richtung Töray. In Kottengrün Blitzer Richtung Tirpersdorf. In Leipzig einer im Zöllnerweg Richtung Emil-Fuchs-Straße. Und in Poppengrün Richtung Falkenstein. Und habt ihr noch Staus oder Blitzer gesehen? Ruft uns gerne an, kostenfrei unter 0800 123 2340. So, der kurze Frühsommerausflug am Wochenende. Das schöne Wetter hält allerdings nicht lange. Wir haben aktuell in Magdeburg 13 Grad gemessen, in Leipzig 12 und in Görlitz aktuell 11 Grad. Und morgen kommt die Sonne langsam zurück und die Temperaturen, die drehen auch langsam wieder ein bisschen auf. 20 Grad erleben wir morgen schon in der Spitze. Vereinzelt noch ein paar Schauer, sonst bleibt es fast überall trocken. Und am Sonntag sogar bis zu 24 Grad. Wie gesagt, das hält aber nicht lange. Montag zieht dann nämlich das nächste Regengebiet rein zu uns.
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8: Heute am Freitag und es gibt neue Enthüllungen um die tödliche Amokfahrt von Leipzig. Angeblich soll der Täter seine Todesfahrt nämlich angekündigt haben. Meldungen dazu gehen ja gerade durch die Presse, aber was ist da dran? Was ist Fakt, was ist Vermutung? Wir klären das für euch, damit geht's gleich los hier bei uns. In 5 Minuten ist das unser erstes Thema heute zum Freitag. Schön, dass ihr dabei seid.
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0: Es ist 11:07 am Freitag. MDR Jump ist hier mit den Themen des Tages. Und diese Woche wird in Leipzig so schnell niemand vergessen. Die Stadt der belebten Fußgängerzonen, der Passagen, der tollen Geschäfte, die wird zum Schauplatz einer tödlichen Amokfahrt. Zwei Menschen kommen dabei am Montagnachmittag ums Leben. Weitere werden teils schwer verletzt. Und wir schauen mit euch jetzt nochmal auf den aktuellen Stand. Und zwar mit unserem Reporter Roland Künke in Leipzig. Gestern Abend meldeten dann nämlich mehrere Zeitungen, darunter auch die LVZ und Zeit Online, dass der mutmaßliche Amokfahrer seine Tat angekündigt hätte. Stimmt das? Roland, was ist dazu bekannt?
1: Na, es geht um einen familieninternen Chat, in dem der mutmaßliche Täter geschrieben haben soll, dann ist auch lange kein Auto mehr in Menschen gefahren. Diesen Chat fand die Polizei allerdings erst im Laufe der Ermittlungen nach der Amokfahrt. Vor allem Zeit Online hat sich in einem ausführlichen Artikel mit dieser Thematik beschäftigt. Davon können wir allerdings nicht alle Aussagen belegen. Was wir wissen, der beschuldigte Jeffrey K. hatte und hat große psychische Probleme. Schon Ende 25 soll er auffällig geworden sein, aggressiv manipulativ, hat er Personen aus der Familie mit Gewalt gedroht. Gegen wen genau seine Drohungen gerichtet waren, das ist nicht ganz klar. Ob nur gegen seine Frau oder auch gegen den gemeinsamen Sohn oder andere Personen, das wird in dem Artikel von Zeit Online nicht ausgeführt.
0: Wo ist denn der mutmaßliche Amokfahrer derzeit? Zuletzt hieß es ja Psychiatrie.
1: Ja, weil man davon ausgehen muss, dass Jeffrey K. krank ist. Deshalb sitzt er derzeit auch nicht in Untersuchungshaft. Der Ermittlungsrichter hat die Unterbringung in einem psychiatrischen Krankenhaus angeordnet. K. befindet sich aktuell im Fachkrankenhaus für Psychiatrie in Altscherbitz.
0: Du hast gesagt, es steht eben eine mutmaßliche Ankündigung dieser Tat im Raum. Und da stellt sich natürlich die Frage, hätte dieses Drama möglicherweise verhindert werden können? Und wie geht das jetzt weiter? Was ist dazu bekannt?
1: Na, auf jeden Fall waren ja verschiedene Behörden und Ämter involviert. Die Polizeibeamten, die Jeffrey K. Mitte April in die Klinik nach Altscherbitz brachten, hatten das Gesundheitsamt informiert. Seine Frau das Jugendamt, weil sie sich um den gemeinsamen Sohn sorgte. Dass da offenbar wenig Fehler passiert sind, wurde heute auch im Sächsischen Landtag deutlich. Da gab es eine Sitzung des Innenausschusses mit Innenminister und alle waren sich da einig, dass die Behörden hier nicht versagt haben. Ja, und heute Mittag hat die LVZ dann den Namen des Strafverteidigers bekannt gegeben, Malte Heise, ein renommierter Strafverteidiger aus Leipzig. Der sagte, der Ausgang des Verfahrens hänge ganz wesentlich von den Feststellungen des von der Staatsanwaltschaft beauftragten forensischen Sachverständigen ab. Ein Gutachten wird erstellt, wie lange das dauert, wann das losgeht, dazu gab es noch keine Informationen.
0: Also ist der Täter schuldfähig oder nicht, das muss in diesem Gutachten noch geklärt werden. Und auch die Frage, ob es sich bei dieser Chatnachricht eben wirklich um eine Ankündigung der Tat handelte oder nicht, auch das ist noch nicht geklärt. 4 Tage nach der Amokfahrt hat uns MDR-Jump-Reporter Roland Künke nochmal auf den aktuellen Stand gebracht. Vielen Dank dafür.

0: bitte nicht vergessen, am Sonntag ist Muttertag. Blümchen vorbeibringen oder wenigstens anrufen, das ist schon mal Pflicht. Und hier bei uns in den Themen des Tages bei MDR Jump geht's jetzt auch um Mütter. Und zwar um Mütter, die ganz frisch ein Kind zur Welt gebracht haben. Denn für die gibt's jetzt eine neue Unterstützung. Neben Hebammen helfen auch sogenannte Doulas. Doulas ist griechisch und das heißt Dienerin. Was ist das, was die machen? Darüber spreche ich mit Damaris Mierich aus Dresden, denn sie ist Doula. Guten Abend.
1: Hallo und guten Abend.
0: Und klären Sie uns mal ganz kurz auf. Eine Doula, was genau ist das? Was macht die?
1: Also eine Doula, das haben Sie ja schon gesagt, das ist das griechische Wort für Dienerin der Frau. Eine Doula, die unterstützt Mütter während der Geburt, zusätzlich zur Hebamme. Sie kümmert sich dann wirklich um die emotionale Unterstützung.
0: Was machen Sie dann zum Beispiel so ganz konkret, wenn Sie eine Mutter unterstützen?
1: Wir schauen, was braucht sie wirklich? Braucht sie einen sicheren Rahmen? Braucht sie eine Fürsprecherin für sich? Braucht sie einfach ganz viel Ruhe für sich? Möchte sie wirklich abgeschottet sein von allem um sie rum? Und da versuche ich dann einfach wirklich für sie einzustehen.
0: Das klingt so ein bisschen, als wäre sie fast so eine Art Vormund dann irgendwie für die Mutter, dass sie sich wirklich auf die Geburt konzentrieren kann, oder?
1: Genau, also es geht wirklich darum, die Mutter muss sich auf die Geburt konzentrieren können und sollte möglichst wenig Ablenkung erfahren dabei.
0: Jetzt kommt Doula ja aus dem Griechischen und Sie haben das selber gesagt, Dienerin der Frau, das klingt so ein bisschen elitär, das klingt so nach besseren Kreisen, ist es das?
1: Nein, das ist es überhaupt nicht. Es geht wirklich darum, dass wir den Blick auf die Mutter haben. Weil gerade in der Zeit um die Geburt, ob vorher oder nachher, haben ja sehr viele Leute den Blick auf das Baby. Ob das jetzt medizinisch ist oder auch von den eigenen Großeltern, von den Verwandten. Und wir wollen wirklich die Mutter in den Blick nehmen und wollen einfach uns auf sie konzentrieren und schauen, dass es auch ihr gut geht.
0: Für die Mütter, für die Familien, wer bezahlt das eigentlich? Bezahlt das die Krankenkasse?
1: Unter gewissen Umständen bezahlt das die Krankenkasse. Dadurch braucht man eine Verordnung vom Hausarzt oder von der Gynäkologin. Das ist immer dann der Fall, wenn es zum Beispiel Probleme in der Schwangerschaft gibt, wenn es Frühgeburtsbestreben gibt oder auch durch die Geburt, wenn ein Kaiserschnitt schlecht verheilt, bei Mehrlingsgeburten oder auch in der psychischen Ebene natürlich, wenn eine Wochenbettdepression oder eine Psychose auftritt. Dann kann man einfach wirklich sagen, hier muss Hilfe her, hier braucht es jemanden, der unterstützend tätig ist.
0: Ganz kurz die letzte Frage, Frau Mierich. Wie ist eigentlich das Verhältnis zu Hebammen? Sehen die Sie als Konkurrenz oder ist das ein ganz gutes Miteinander?
1: Ich habe es bis jetzt nur als sehr gutes Miteinander erlebt. Ich werde auch oft weiterempfohlen von Hebammen, weil sie einfach festgestellt haben, dass es einer Mutter extrem viel noch bringt, wenn eine zweite Person da ist, die sich wirklich eher um das Außenrum kümmert. Und das ist viel.
0: Glaube ich gerne. Also vielleicht auch für euch eine Überlegung wert. Neben der medizinischen Hilfe durch Hebammen gibt es auch organisatorische Hilfe durch sogenannte Doulas. Und was die machen, das hat Damaris Mierich aus Dresden erklärt hier bei MDR Jump in unseren Themen des Tages. Vielen Dank. 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

0: Sound aus London von Coops hier bei MDR Jump, genau 19.30 Uhr. Es ist am Freitag 7:30 Uhr. Die Meldungen zur halben Stunde kommen von Kerstin Hoffmann für euch.
1: In Somalia droht nach Angaben des Welternährungsprogramms WFP eine Hungersnot. Demnach leiden rund 6 Millionen Menschen unter akutem Hunger, ein Drittel davon sind Kinder. Grund dafür ist die Trockenheit, sie habe Ernten und Vieh vernichtet. In einigen Regionen seien die Wasservorräte komplett verbraucht. Im Rechtsstreit zwischen Schauspieler Christian Ulmen und dem Spiegel hat das Landgericht Hamburg einen Großteil der umstrittenen Berichterstattung erlaubt. Demnach durfte das Magazin über mehrere Vorwürfe von Ulmens Ex-Frau Colleen Fernandes berichten. Nur in einem Punkt bekam Ulmen recht. Gegen die Entscheidung kann der Schauspieler noch Beschwerde einlegen. Kurz vor Eröffnung der 61. Kunstbiennale in Venedig haben rund 2000 Menschen gegen die Teilnahme Israels protestiert. Es kam zu Zusammenstößen mit der Polizei. Auf einem Video ist zu sehen, wie Beamte Demonstranten mit Schildern und Schlagstöcken zurückhalten.
0: 19.31 Uhr, die neuesten Meldungen aus dem MDR-Jump-Verkehrszentrum sind hier. A2 nach Berlin. Es gibt Stau zwischen Hannover Ost und Hermeler Wald. Hier dauert es eine halbe Stunde länger. 6 Kilometer Stau sind hier gemeldet. Und A4 Richtung Görlitz zwischen Kudersdorf und dem Grenzübergang Ludwigsdorf. Bei der Ausreise dauert es eine Viertelstunde länger. 6 Kilometer Stau hier. Im Landkreis Meißen ist die Straße zwischen Oelsitz und Seerhausen nach einem Unfall gesperrt und geblitzt wird noch auf der A9. Nach München zwischen Hermsdorf Süd und Lederhose, auf der B6 auf dem Autobahnzubringer Görlitz in beiden Richtungen, auf der B7 zwischen Erfurt-Roter Berg und der A71 und in Bad Klosterlausnitz in der Bahnhofstraße hier stadtauswärts. Blitzer stehen ebenfalls am Ortsausgang Ichtershausen Richtung Thürei, in Kottengrün Richtung Tirpersdorf, in Leipzig im Zöllnerweg Richtung Emil-Fuchs-Straße und in Pöppengrün noch einer, wenn ihr Richtung Falkenstein unterwegs seid. Und der kurze Frühsommerausflug übers Wochenende, den müsst ihr nutzen, weil das schöne Wetter hält nicht lange. Wir haben aktuell in Erfurt 10 Grad gemessen, in Zeitz 11, Plauen 12. Morgen wieder alles wirklich wie umgedreht. Dann kommt nämlich die Sonne so langsam zurück. Die Temperaturen drehen auch langsam wieder auf. 20 Grad erleben wir morgen schon in der Spitze. Vereinzelt noch ein paar Schauer, aber sonst bleibt es fast überall trocken. Und am Sonntag sogar bis zu 24 Grad.
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0: ist 19.40 Uhr, MDR Jump ist hier zum Freitagabend und da ist die Arbeitswoche zumindest für die meisten von uns endlich geschafft. Gleich ab 8 übernehmen ja hier auch die Kollegen von Pop die Abendshow für euch und es ist wirklich mal wieder viel passiert. Manchmal alles zusammen sogar fast zu viel. Deshalb gibt's von uns auch nochmal einen mutmachenden Rückblick und zwar auf die guten Nachrichten in dieser Woche.
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0: Mit meinem Kollegen Matthias Rohrschneider und der guten Nachricht Nummer 1.
2: Ja, der Thunfisch ist zurück an der Ostsee. Mehr als 50 Jahre war der atlantische Thunfisch aus der Ostsee verschwunden, stand kurz vor dem Aussterben. Aber internationale Schutzmaßnahmen und strenge Fangquoten haben gegriffen. Der Thunfisch tummelt sich wieder im Ostsee-Öresund zwischen Dänemark und Schweden. Vielleicht gibt's ja da auch mal einen kurzen Plausch mit Waltimi.
0: Wär nett, dann müssen die Thunfische aber walisch reden können, oder?
2: Genau, aber das kriegen die hin. Und wo wir gerade bei Tieren sind, auch die Schwalbe hat offenbar eine Zukunft. Ja, also die E-Schwalbe von Simson, der Elektroroller, wurde in den letzten Jahren ja in Polen produziert. Die Firma dort hat allerdings Insolvenz beantragt. Die Schwalbe fliegt nicht mehr. Jetzt aber gibt's konkrete Pläne, die Simson E-Schwalbe wieder in Thüringen auf dem Simson-Gelände in Suhl zu produzieren. Aus Suhl heißt es dazu: Endlich, die Schwalbe muss wieder Thüringer Luft unter die Flügel bekommen.
0: Ja, sowas von. Drück mal die Daumen. Was hast du noch?
2: Ich habe noch gute Nachrichten für die vielen, vielen Jugendclubs und Jugendtreffs in Sachsen-Anhalt. Toll, dass es die überhaupt noch gibt. Gerade auf dem Land besonders wichtig. Aber viele müssen saniert und neu ausgestattet werden. Dafür gibt es jetzt knapp 16 Millionen Euro aus einem Bundessondervermögen. Also alle, die es betrifft, Jugendclubs und Jugendtreffs, jetzt das Projekt beim Land anmelden. Sanierung oder Neuausstattung. Pro Vorhaben gibt's 100.000 Euro.
0: Coole Sache. Gute Nachrichten gab's also reichlich. Man muss nur manchmal ein bisschen suchen.
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9: Um 20 Uhr mit Kerstin Hoffmann. Am 81. Jahrestag des Kriegsendes hat Altbundespräsident Joachim Gauck an die ambivalente Rolle der Sowjetunion erinnert. Bei einer Gedenkveranstaltung in Dresden sagte Gauck, einerseits hätten gerade die Sowjetunion und ihre Soldaten einen ungeheuren Blutzoll für die Beseitigung des blutrünstigen Nazi-Regimes entrichtet. Nach dem Krieg seien aus den Befreiern aber brutale Besatzer und Unterdrücker geworden. Die Menschen in Ostdeutschland seien mit dieser Widersprüchlichkeit aufgewachsen. Gauck mahnte deshalb zu Wahrhaftigkeit beim Erinnern. Bundesaußenminister Johann Wadephul hat eine europäische Verhandlungsinitiative im Ukraine-Krieg angekündigt. Der CDU-Politiker sagte der Welt am Sonntag, Deutschland unternehme mit Frankreich und Großbritannien einen neuen Anlauf, wieder in Verhandlungen hineinzukommen. Man sei bereit, in den nächsten Wochen und Monaten mehr Verantwortung zu übernehmen. Laut Wadephul laufen dazu bereits Gespräche mit den USA und der Ukraine. Zuvor hatte der Kreml erklärt, Präsident Wladimir Putin sei zu Verhandlungen mit jedem bereit, auch mit Europäern. Rheinmetall will noch in diesem Jahr mit der Produktion weitreichender Marschflugkörper beginnen. Das geht aus einem vorab veröffentlichten Redemanuskript von Konzernchef Armin Pappberger hervor. Demnach sollen die Cruise Missiles im niedersächsischen Unterlüß gebaut werden. Dort befindet sich das größte Rheinmetallwerk. Bei dem Projekt ist laut Pappberger eine Zusammenarbeit mit der niederländischen Rüstungsfirma Destinus geplant. Nach Regional- und Kommunalwahlen in Großbritannien zeichnet sich eine historische Niederlage der Labour-Partei ab. Die Sozialdemokraten von Premier Keir Starmer landeten laut den bisherigen Ergebnissen in Wales nur auf Platz 3, in Schottland sogar auf Platz 4. Klare Wahlsieger waren die Parteien der Unabhängigkeitsbefürworter. In England gewann die Reform UK von Brexit-Vorkämpfer Nigel Farage. Trotz des Labour-Desasters wies Starmer Rücktrittsforderungen zurück. Er werde nicht davonlaufen und das Land nicht ins Chaos stürzen. Thüringen hofft vom geplanten Ausbau der internationalen Verbindungen der Deutschen Bahn zu profitieren. Infrastrukturminister Steffen Schütz sagte dem MDR, der Freistaat biete dafür erstklassige Voraussetzungen. Es gebe bereits 2 Verbindungen von Thüringen nach Paris. Das waren die Nachrichten. Das Wetter in der Nacht, teils klar, teils bewölkt oder neblig trüb und trocken 6 bis 3 Grad. Morgen Wolken, später Aufheiterungen und nur selten Schauer. Temperaturen morgen bis 20 Grad. Die Zeit, es ist 20.03 Uhr.
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10: Auf der A4 Frankfurt-Dresden ist zwischen Ronneburg und Merane in beiden Richtungen jeweils eine Fahrspur gesperrt. Die Bauarbeiten dauern bis Mitte Mai. A4 Richtung Görlitz zwischen Kodersdorf und Grenzübergang Ludwigsdorf 4 Kilometer Stau. Im Landkreis Meißen ist die Straße zwischen Oelsitz und Seerhausen nach einem Unfall gesperrt. Auf der A4 Dresden-Frankfurt wird zwischen Hohenstein-Nernstal und Glauchau-West bis Dezember die Fahrbahn auf der Richtungsfahrbahn Frankfurt erneuert. Der gesamte Verkehr wird mit je 2 Spuren auf der Richtungsfahrbahn Dresden geführt. Die Anschlussstelle Hohenstein-Nernstal ist in Richtung Frankfurt bis Anfang Juli gesperrt.
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11: Mit Michael Reufsteck, hallo. Mein rechter Platz ist frei und alle anderen auch. Warum uns das in ein Dilemma versetzt, hört ihr gleich bei uns. Zuerst hört ihr Bibi Rexha und Faithless mit New Religion.
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0: Out of my head von Topic und A7S. Hier ist Pop, die Abendshow von SWR 3 mit MDR Jump. Das ist der Platz auch für eure Alltagsprobleme, wenn ihr mal ein ungoogelbares Dilemma habt. Irgendeine Situation im Alltag, von der ihr nicht wisst, wie ihr damit klarkommen sollt. Wendet euch gerne an uns, so wie wir uns gerne an euch wenden, wenn wir mit unseren Alltagssituationen nicht mehr klarkommen. So wie Jesse Ensminger die Bus gefahren ist, was natürlich Traumata verursachen kann, das verstehe ich schon. Aber es reiht sich eher in unsere Reihe der ungoogelbaren Dilemmata ein. Denn was ist dir passiert?
1: Also der Bus, in dem ich saß, war komplett leer. Da dachte ich erstmal, super, da setze ich mich schön weit hinten hin, irgendwo ans Fenster.
0: Also wie die coolen Kids in die letzte Reihe, ja?
1: Nee, letzte Reihe war es nicht, es war so eine Reihe vorne dran, aber es war immer noch coole Kids.
0: Okay, ja.
1: So. Und zwei oder drei Haltestellen später stieg eine Frau ein, nur eine Frau. Und sie hätte sich ja im Prinzip, weil der komplette Bus war ja leer, außer ich saß drin, irgendwo hinsetzen können, auf irgendeinen anderen Platz in diesem leeren Bus. Und wo setzt sie sich hin?
0: Ich habe so einen Verdacht.
1: Genau neben mich. Wo? Und da fragte ich mich, warum? Wieso?
0: Hast du was gesagt?
1: Nee, das war ja das Dilemma. Ich wusste ja. Ich hatte auch nicht mehr so viele Haltestellen. Es war nur so eine 10 Minuten, 15 Minuten Fahrt. Ein paar Haltestellen später musste ich sowieso wieder raus. Aber ich wusste in dem Moment nicht, was ich sagen soll. Ob ich sie dann vertreiben soll.
0: Ja.
1: Ob ich schreien soll.
0: Sie haben gesehen, dass hier schon auch noch andere Plätze frei sind, oder? Das wirkt gleich so unhöflich.
1: Ja, genau. Das war das Problem. Ich wollte halt auch nicht unhöflich sein, weil ich dachte so, am Ende, weil ich ja super selten Bus fahre, saß ich vielleicht auf ihrem Platz, auf dem sie immer sitzt.
0: Du meinst, sie hat einen Stammplatz?
1: Genau.
0: Ja, war denn ein Namensschild dran?
1: Nee, aber vielleicht ist sie halt so voll der Gewohnheitsmensch und dann dachte ich so, naja, das tat mir dann auch irgendwie leid.
0: Ich stell mir gerade vor, sie kommt in einen Bus, in dem genau eine Person sitzt und sie denkt, die sitzt auf meinem Platz.
1: Ja, hätte ja sein können. Ich wusste jedenfalls überhaupt nicht, was ich machen soll. Ich saß dann da verloren, schaute sie nur kurz an und schaute dann wieder unter mich. Und dann musste ich auch schon wieder aussteigen. Aber es war sehr wild. Ich habe es wirklich nicht verstanden.
0: Das hätte es während der Pandemie nie gegeben. Da hätten wir anderthalb Meter Abstand halten müssen.
1: Das stimmt.
0: Müssen.
1: Ja. Wobei, wahrscheinlich hätte sie sich doch auch da mit Maske neben mich gesetzt.
0: Ich habe das mal auf einer Männertoilette erlebt. Eine große Toilette, sehr viele Pissoirs nebeneinander. Es war genau eins besetzt, das, an dem ich stand.
1: Ah, ich wollte fragen, setzt man sich da auch nebeneinander?
0: Wo stellt sich der Nächste hin, der reinkam? Nicht irgendwie fünf weiter zur Seite, direkt neben mich. Ich fragte mich genauso. Stehe ich auf seinem Platz? Warum? Möchte er ein Gespräch anfangen? Hat sie ein Gespräch im Bus angefangen?
1: Nein.
0: Nee, einfach nur?
1: Sie saß nur da und schaute.
0: Hätte ja sein können, dass sie die Gesellschaft möchte.
1: Nee, sie schaute aus dem Fenster wie ich.
0: An dir vorbei.
1: An mir vorbei, genau. Naja.
0: Ja, was tun in so einer Situation? Wenn ihr eine bessere Idee habt, wie man damit hätte umgehen sollen, 07221 2011, das ist unsere Nummer, für Sprachnachrichten, WhatsApp, Signal oder Anrufe. 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

0: You could be mine. Yeah. Guns N' Roses. Hier ist Pop die Abendshow. Mit dem ungoogelbaren Dilemma, was tun, wenn in einem völlig leeren Bus sich die einzige Person, die einsteigt, ausgerechnet auf den freien Platz neben uns setzt. Jessie Ensminger aus unserem Team ist das passiert und es war ihr ein bisschen unangenehm.
1: Ja, ich habe ja schon vermutet, dass die Frau, dass ich einfach auf ihrem Stammplatz saß und sie sich deshalb genau neben mich gesetzt hat.
0: Wer weiß.
1: Ja.
0: Andi hat uns geschrieben per WhatsApp an 0722 1 2011: Bei meiner Fahrt in der Straßenbahn, die früh morgens auch total leer war, kam eine Frau zu mir und meinte, ich sitze auf ihrem Platz. Das kann also passieren.
1: Ja, siehst du, das meine ich.
0: Ja. Ich bat sie höflich, mir ihre Sitzplatzreservierung zu zeigen, die es ja bei Straßenbahnen nicht gibt. Sie war so perplex und hat sich wortlos auf einen anderen Platz gesetzt. Grüße aus Freiburg. Andrea hat uns das geschickt. Dankeschön. Dann haben wir eine Nachricht bekommen an 0722 1 2011: Nicht wundern, ist keine menschliche Stimme, die wir jetzt hört, es passiert. Wenn wir Verkehrs- und Wettermeldungen durch eine KI-Stimme senden lassen, dann ziehen wir natürlich auch KI-Stimmen als Hörerinnen an.
2: Das ist doch ziemlich naheliegend, dass die Frau sich neben einer Frau sicher gefühlt hat und sich nicht woanders hinsetzen wollte, weil sich dann vielleicht ein unangenehmer Mensch neben sie hätte setzen können. Herzliche Grüße von einer Psychotherapeutin.
0: Ja?
1: Ja.
0: Könnte sein.
1: Björn hat uns auch geschrieben und ist der gleichen Meinung. Er schreibt, vielleicht hat die Frau alleine schlechte Erfahrungen im Bus gemacht und denkt, zu zweit sind wir stärker. Einfach sich trauen, ein Gespräch zu beginnen. Herzlichen Gruß. Liebe Grüße zurück, Björn. Ja, da ist vielleicht was dran. Man fühlt sich, gerade als Frau, muss ich jetzt ehrlich mal hier sagen, fühlt man sich ganz oft wirklich nicht sicher. Es war allerdings hell, es war morgens, also vormittags, aber ich finde auch, vielleicht ist da was dran. Ich kann es verstehen. Ich habe sie ja auch nicht verscheucht.
0: Vielleicht war der Gedanke wirklich, wer weiß, wer noch einsteigt.
1: Genau, ja.
0: Und wenn, also, und immerhin, also du warst offenbar von allen, die im Bus waren, die vertrauenserweckendste Person.
1: Ja, weil ich war die einzige Person.
0: Ja.

0: Caro zu dem Dilemma von Jessie, dass ihr im Bus passiert ist. Und es passiert offenbar auch in anderen Lebenssituationen, dass ringsherum alles frei ist, nicht unbedingt nur im Bus mit Sitzplätzen, auf Supermarktparkplätzen offenbar auch. Kennst du die Situation?
1: Sandy kennt sie jedenfalls. Sie hat uns geschrieben, hallo ihr beiden, das kennt mein Auto vom Supermarktparkplatz. Und sie ist nicht die Einzige. Es haben noch ganz viele von euch geschrieben, die genau das gleiche Problem haben, aber nicht mit sich selbst, sondern mit dem Auto. Jürgen schreibt, parken im letzten Winkel des Supermarktparkplatzes mit dem Auto, in dem man absolut keine Parkstelle haben will. Weit und breit gefühlt hunderte Parkplätze frei. Man kommt wieder und der VW-Bus mit dem Kevin an Bord-Bepper steht so neben einem, dass man fast nicht einsteigen kann. Außenrum alles leer.
0: Da hast du nicht mal jemanden, den du ansprechen kannst, weil das Auto gerade leer ist. Und dann kam noch diese Sprachnachricht von Toni.
2: Ich wünsche von Apache und Udo Lindenberg Komet, euer Toni aus Bad Lobster-Lausnitz.
0: Okay, Thema verfehlt, spielen wir aber trotzdem gleich.
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5: In der Nacht lockern die Wolken oft auf, nur im Osten bleiben sie dicht. Es bleibt trocken und kühlt ab auf 10 Grad an der Weinstraße bis 0 Grad. Morgen wechseln sich Sonne und Wolken ab. Vor allem nach Osten hin ist es auch wolkiger, aber trocken. Im Schwarzwald und an den Alpen bilden sich einzelne Schauer oder Gewitter. Die Höchstwerte liegen zwischen 14 und 25 Grad im Raum Freiburg.
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6: Auf der A4 Frankfurt-Dresden ist zwischen Ronneburg und Merane in beiden Richtungen jeweils eine Fahrspur gesperrt. Die Bauarbeiten dauern bis Mitte Mai. A4 Richtung Görlitz zwischen Kodersdorf und Grenzübergang Ludwigsdorf 4 Kilometer Stau. Auf der A4 Dresden-Frankfurt wird zwischen Hohenstein-Nernstal und Glauchau-West bis Dezember die Fahrbahn auf der Richtungsfahrbahn Frankfurt erneuert. Der gesamte Verkehr wird mit je 2 Spuren auf der Richtungsfahrbahn Dresden geführt. Die Anschlussstelle Hohenstein-Nernstal ist in Richtung Frankfurt bis Anfang Juli gesperrt.
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0: Die ersten 2 Spiele der 2. Bundesliga sind gerade zu Ende gegangen. Paderborn gegen Karlsruhe 2:2 und Kaiserslautern Bielefeld 2:0. In der Bundesliga beginnt jetzt Borussia Dortmund gegen Eintracht Frankfurt.

0: Eminem und Rihanna, Love the Way You Lie. Michael Rolfsteck hier in Pop der Abendshow und Jesse Enzinger aus unserem Team erfährt heute, dass sie nicht die Einzige ist, der es schon passiert ist. Das ist in einem komplett freien Bereich, in dem Fall in einem Bus, der einzige andere freie Platz von einer Person besetzt wird, die in den Bus zugestiegen ist. Sie hätte sich überall hinsetzen können, sie setzt sich neben dich, aber wir merken, du bist nicht allein und es ist auch in anderen Orten schon passiert.
1: Hadel zum Beispiel aus Villingen schreibt, mir ist das schon im Kino passiert, mittags 14.30 Uhr Vorstellung, über 250 Sitzplätze frei und der Kollege setzt sich direkt neben mich. Wir waren die zwei einzigen den ganzen Film über, es war noch zu einer Zeit, wo es noch freie Platzwahl gab.
0: Das ist deshalb ungewöhnlich, weil normalerweise, wenn du allein im Kino bist, kommt als einzige Person ein 2-Meter-Mensch rein und setzt dich auf den Platz direkt vor.
1: Vorne dran, genau.
0: Insofern, du hattest doch Glück, Hadel.
1: Hey, vielleicht sind wir Menschen einfach aber auch Gesellschaftstiere und ja, wollen nicht alleine sein.
0: Vielleicht wollen manche das einfach. Hans-Uwe hat sich gemeldet. Hans-Uwe?
2: Ich hatte mal eine ähnliche Situation vor zig Jahren, aber ich hatte leider Blähungen, der Platz wurde frei.
0: Okay.
1: Das ist gut.
0: Ja, danke. Keine Nachfragen.
2: Es war aber aus Versehen. Guten Abend, tschüss, Wochenende.
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0: Panikpräsident hat bald Geburtstag. Das war Inga Humpe von Zweiraumwohnung. Mit einem Geburtstagsständchen an Udo Lindenberg, der nächste Woche 80 wird. Und mit dieser Aufnahme beginnt das Album We Love Udo, das heute erschienen ist. Inga Humpe hat mit Udo Lindenberg auch schon Songs geschrieben. Diesen zum Beispiel. Ein Herz kann man nicht reparieren. Den singt jetzt aber Ali Neumann auf diesem Album We Love Udo. Eine Hommage an Udo Lindenberg, von dem sich Musikdeutschland und ich glaube auch überhaupt Deutschland einig ist. Er ist eine, wenn nicht die deutsche Musikikone, die wir haben. Wie sehr und wie lange schon merkt man daran, es gab schon mal ein Hommage-Album an Udo Lindenberg. Das ist fast 35 Jahre her. Jetzt kurz vor seinem 80. gibt es wieder eins, wo viele große deutsche Stars seine Hits singen. Max Giesinger ist dabei mit Ich lieb dich überhaupt nicht mehr. The Boss Hoss mit Reeperbahn.
1: Reeperbahn, alles klar. Du alte Gangster-Braut, jetzt bin ich wieder da.
0: Sammy Amara von den Broilers singt Horizont.

0: Und Thomas D. spricht Sonderzug nach Pankow.
1: Entschuldigen Sie, ist das der Sonderzug nach Pankow? Ich muss da eben mal hin. Mal eben nach Ost-Berlin.
0: Es ist ein großartiges Album, eine tolle Hommage an Udo und auch ein musikalisch vielseitiges Album, weil alle der angefragten Musiker eben ihren eigenen Stil mitgebracht haben. Einen Song daraus hören wir jetzt in voller Länge, nämlich Komet, den ganz großen Hit von vor wenigen Jahren von Udo Lindenberg und Apache 207. Und das ist der Moment auf dem Album, auf dem man Udos Stimme auch selbst hört. Aber das Ganze ist neu arrangiert von Hollywood-Legende Hans Zimmer. Der hat das Ganze richtig fett orchestriert und es klingt jetzt nach ganz, ganz großem Kino. Die Hans Zimmer-Version von Udo Lindenberg und Apache 207. Komet, seit heute neu auf dem Album We Love Udo.

jetzt in Breitwand. Komet von Udo Lindenberg und Apache 207, neu arrangiert und orchestriert von Hans Zimmer, erschienen heute auf dem Udo Lindenberg Tribute-Album We Love Udo. Und wir empfehlen euch auch gerne den neuen Podcast Udo, ein Leben an der Grenze, auch erschienen diese Woche frisch, kurz vor Udos 80. Geburtstag nächste Woche. Udo, ein Leben an der Grenze findet ihr in ARD Sounds.

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1: Um 21 Uhr mit Kerstin Hoffmann. US-Präsident Donald Trump hat eine neue Waffenruhe zwischen Russland und der Ukraine verkündet. Auf seiner Plattform Truth Social schrieb Trump, die Feuerpause solle morgen in Kraft treten und 3 Tage gelten. Außerdem sei vorgesehen, dass beide Länder jeweils 1.000 Gefangene austauschen. Der ukrainische Präsident Volodymyr Zelensky bestätigte die Vereinbarung. Aus Moskau gab es noch keine offizielle Reaktion. Am 81. Jahrestag des Kriegsendes hat Altbundespräsident Joachim Gauck an die ambivalente Rolle der Sowjetunion erinnert. Bei einer Gedenkveranstaltung in Dresden sagte Gauck, einerseits hätten gerade die Sowjetunion und ihre Soldaten einen ungeheuren Blutzoll für die Beseitigung des blutrünstigen Naziregimes entrichtet. Nach dem Krieg seien aus den Befreiern aber brutale Besatzer und Unterdrücker geworden. Die Menschen in Ostdeutschland seien mit dieser Widersprüchlichkeit aufgewachsen. Gauck mahnte deshalb zu Wahrhaftigkeit beim Erinnern. Rheinmetall will noch in diesem Jahr mit der Produktion weitreichender Marschflugkörper beginnen. Das geht aus einem vorab veröffentlichten Redemanuskript von Konzernchef Armin Pappberger hervor. Demnach sollen die Cruise Missiles im niedersächsischen Unterlüß gebaut werden. Dort befindet sich das größte Rheinmetallwerk. Bei dem Projekt ist laut Pappberger eine Zusammenarbeit mit der niederländischen Rüstungsfirma Destinus geplant. Der schwäbische Industrieanlagenbauer Festo will in Deutschland 1.300 Stellen streichen. Das Familienunternehmen aus Esslingen teilte mit, die verschärften Marktbedingungen und die Konkurrenz aus Asien erforderten einen Umbau. Um genug finanziellen Spielraum zu haben, müssten Strukturen verschlankt werden. Standorte sollten aber vorerst nicht geschlossen werden. Ein Gutachten empfiehlt für Sachsen-Anhalt 3 zusätzliche Brücken über die Elbe. Wie das Verkehrsministerium mitteilte, kommen die Gutachter zu dem Schluss, dass neue Elbquerungen wirtschaftlich wären. Ministerin Lydia Hüskens kündigte an, eine Brücke in der Altmark, eine zwischen Tangermünde und Magdeburg und eine im Kreis Wittenberg in den Landesstraßenbauplan 2040 aufzunehmen. In der 2. Fußball-Bundesliga hat Paderborn den Sprung auf den direkten Aufstiegsplatz 2 verpasst. Die Ostwestfalen kamen gegen Karlsruhe nicht über ein 2:2 hinaus. Im Tabellenkeller muss Bielefeld nach einem 0:2 in Kaiserslautern weiter um den Klassenerhalt zittern. Das waren die Nachrichten. Das Wetter in der Nacht teils klar, teils bewölkt, 6 bis 3 Grad. Morgen Wolken, später Aufheiterungen, nur selten Schauer und Temperaturen bis 20 Grad. Es ist 21.03 Uhr.
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2: Auf der A4 Frankfurt-Dresden ist zwischen Ronneburg und Merane in beiden Richtungen jeweils eine Fahrspur gesperrt. Die Bauarbeiten dauern bis Mitte Mai. Auf der A4 Dresden-Frankfurt wird zwischen Hohenstein-Nernstal und Glauchau-West bis Dezember die Fahrbahn auf der Richtungsfahrbahn Frankfurt erneuert. Der gesamte Verkehr wird mit je 2 Spuren auf der Richtungsfahrbahn Dresden geführt. Die Anschlussstelle Hohenstein-Nernstal ist in Richtung Frankfurt bis Anfang Juli gesperrt. Geblitzt wird unter anderem auf der B93 zwischen Schneeberg und Weißbach, in Leipzig im Zöllnerweg Richtung Emil-Fuchs-Straße und auf der A9 Richtung München zwischen Hermsdorf Süd und Lederhose.
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3: Mit Michael Reufschläg, hallo. Und jetzt mit dem Wochenfinale von Reim dich. Wer ist heute nochmal dabei? Wer spielt mit uns das Quiz, das sich reimt unter 07221 2011? Meldet euch gerne und versucht, 6 Antworten in 30 Sekunden zu reimen. 07221 2011. Jetzt Alvaro Soler und Te Imaginaba.
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0: Vella und All My Love.
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0: Wir spielen Reim dich und wir stören Adji aus Oldenburg beim Essen. Hallo Adji.
2: Hallo.
0: Was gibt's?
2: Alles gut.
0: Nee, was es gibt zum Essen.
2: Ach so, es gibt was Indonesisch.
0: Aber ich bin froh, wenn alles gut ist. Oh, Adji, die Verbindung bricht schon wieder zusammen. Das ist nicht die allerbeste Voraussetzung, um gleich in einem Quiz verständliche Antworten zu geben. Wenn du noch eine Stelle findest oder einen Weg, deine Verbindung zu verbessern, dann wäre das eine gute Idee. In der Zeit erkläre ich schon mal, wie das Spiel geht, das gleich kommt. Reim dich, geht 30 Sekunden lang. In dieser Zeit muss Adji 30 Sekunden lang richtige Antworten geben. 6 Stück sind in der Zeit unterzubringen und alle Antworten müssen sich aufeinander reimen. Das ist das Spiel. Okay. Sollte dir das gelingen, gewinnst du bei einer falschen Antwort nicht. Und wenn sich was nicht reimt, dann fresse ich dich.
2: Alles klar.
0: Sprich bitte deutlich, damit wir es gut hören können, denn da sind Aussetzer in dieser Leitung und das ist beim Quiz, das auf Zeit geht, nie gut. Aber du kannst natürlich auch nichts dafür, deswegen fangen wir jetzt einfach mal an und hoffen das Beste, okay?
2: Alles klar, ich freue mich.
0: Reim dich, was für ein Spielzeug ist Barbie?
2: Barbie.
0: Barbie ist was?
2: Eine Puppe.
0: Wie sagt man umgangssprachlich zu einer Zigarette?
2: Kippe.
0: Schon.
2: Kippe.
0: Ja.
2: Fluppe.
0: Was Fluppe. Sind mehrere Menschen, die sich zusammengetan haben?
2: Puppe.
0: Was kann man Leckeres aus Tomaten oder Spargel kochen?
2: Puppe.
0: Ja, Fluppe. Aber die Zeit ist um und ich ahnte, dass das nicht mehr gut gehen könnte. Dafür haben wir zu lange an der Kippe gehangen. Ist nie gut, wenn man zu lange an der Kippe hängt. Adji, es tut mir leid, es reicht nicht für einen Gewinn und weil sich Kippe nicht auf Puppe reimt, muss ich dich obendrein auch noch fressen. Es tut mir sehr leid, es war schön mit dir. Hast du noch letzte Worte?
2: Ich grüße alle, die mich kennen.
0: Immerhin. Dann alles Gute und jetzt...

Save My Love ist neu von Kaigo, Khalid und Griffin. Hier ist Pop, die Abendshow. Es ist Halbzeit in der Fußball-Bundesliga. Dortmund gegen Frankfurt. Ist schon viel passiert in diesen ersten 45 Minuten. Frankfurt ist früh in Führung gegangen. Dortmund hat spät gedreht und in den letzten paar Minuten zwei Tore schnell hintereinander geschossen. Das ist der Pausenstand. 2:1 für Dortmund. Burr.

0: wird von Michael Bublé. Hier ist Pop, die Abendshow zusammen in SR1, HR3, NDR 2, MDR Jump und SWR 3. Nächste Woche tun wir uns mit noch mehr Sendern zusammen und werden dann mit ganz Deutschland verrückt spielen. Alle ARD-Popwellen werden am Feiertag, am Donnerstag, eure verrücktesten Musikwünsche suchen. Von 10 bis 18 Uhr sind wir für euch da. Ich stehe extra früh auf. Ich werde bei Tageslicht hier sein. Das wird ganz, ganz komisch sein. Selbst wenn ich rausgehe, wird es noch hell sein. Dadurch wird es schon für mich ein verrückter Tag. Macht es alles noch verrückter mit euren Musikwünschen, euren verrückten, außergewöhnlichen Songs. Wir freuen uns immer, wenn die kommen und wir spielen sie, egal was es ist. Manche Songs haben echt überraschende Geschichten. Matthias Kugler aus der Musikredaktion hat 3 Facts zu 3 Songs zum Weitererzählen, Staunen oder einfach nur Freuen.
1: Hand aufs Herz. Bei Wrecking Ball von Miley Cyrus denken wir doch zuallererst an das spektakuläre Video, in dem die damals 20-jährige Sängerin nackt auf einer Abrissbirne sitzt und Wände zum Einsturz bringt. Okay, nackt bis auf ein paar Stiefel. Im Rückblick bedauert Miley das Video übrigens. Ihr größter Albtraum wäre, wenn man es bei ihrer Beerdigung zeigen würde. Keine Sorge, wird nicht passieren. Dieser Klassiker von AC/DC ist nach dem Canning Highway in Australien benannt, dessen Spitzname Highway to Hell, die Autobahn direkt in die Hölle. Sie beginnt in Fremantle und endet an einer Bar namens The Raffles, ein berüchtigter Rock'n'Roll-Schuppen, wo schon immer ordentlich gebechert wurde. Kurz vor der Bar hat der Highway ein starkes Gefälle. Keine Stoppschilder, keine Geschwindigkeitsbeschränkung. Den Rest kann man sich denken.

0: Bacardi Feeling Summer Dreamin' war der Sommerhit des Jahres 1991 und erhielt sich 8 Wochen auf Platz 1 der deutschen Singlecharts. Die US-Sängerin Kate Yanai kannte bis dahin niemand. Sie hielt sich mit Werbejingles über Wasser. Und Kate hieß auch noch nicht Yanai, sondern Markowitz. Aus einer dieser Jingle-Produktionen für Rum-Werbung, den sie Ende der 80er zwischendurch auf Tour aufgenommen hatte und schnell wieder vergaß, wurde Jahre später einer der größten Hits der 90er Jahre. Kate blieb ein One-Hit-Wonder, was ihr bis heute übrigens ziemlich egal ist.
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0: Es bleibt trocken und kühlt ab auf 10 bis 0 Grad in Vorpommern. Morgen wechseln sich Sonne und Wolken ab. Vor allem nach Osten hin ist es auch wolkiger, aber trocken. Im Schwarzwald und an den Alpen bilden sich einzelne Schauer oder Gewitter. Die Höchstwerte liegen zwischen 14 Grad im Harz und 25 Grad. Der Ostwind weht oft schwach. An der See ist er auch mäßig unterwegs mit frischen Böen.
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2: A2 Richtung Berlin. Zwischen Allingersleben und Eilsleben 4 Kilometer Stau. Zeitverlust von bis zu 10 Minuten. Auf der A4 Frankfurt-Dresden ist zwischen Ronneburg und Merane in beiden Richtungen jeweils eine Fahrspur gesperrt. Die Bauarbeiten dauern bis Mitte Mai. A9 Richtung München. Zwischen Kleinmarzehns und Köselitz steht ein defektes Fahrzeug im Baustellenbereich.
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0: Leonie. Und don't worry, hier ist Pop, die Abendshow. Und wir hätten eine Stelle zu vergeben für die Person, die den nächsten Hit singt. Unter 07221 2011 entscheidet ihr darüber, welche von drei Versionen eines bekannten Hits wir gleich in voller Länge hören werden. Drei bieten wir euch an. Im Original ist es ein Hit von Massive Attack, Teardrop. Aber es soll heute ein bisschen anders klingen als sonst. Deswegen bieten wir euch einmal an, Newton Faulkner. Singer-Songwriter, der sich aber auch immer wieder an Coverversionen ranwagt, auch schwierige, gehörte zu den ersten, die sich an Bohemian Rhapsody versucht haben. Ganz gut gelungen. Hier mit Teardrop. Oder Hayley Williams. Hayley Williams ist die Sängerin von Paramore hier solo mit ihrer Version von Teardrop. Oder Angelo Kelly und Family. Angelo Kelly, kennt ihr von der Kelly Family? Hier singt er mit seiner eigenen Family. Und das ist das, was wir euch heute anbieten. Mal gucken, wofür ihr euch entscheidet. Newton Faulkner, Hayley Williams oder Angelo Kelly und Family. 07221 2011. Ihr entscheidet live. Wir spielen die Version, die zuerst drei Stimmen hat. Hallo, wer ist da? Kuckuck?
1: Ja, hi, guten Morgen.
0: Guten Morgen.
1: Grüß dich. Ja, ich bin gerade aufgestanden.
0: Du bist Bäcker, du bist aufgestanden. Ich erkenne dich, Rudolf, richtig?
1: Ja, genau.
0: Hey!
1: Wie geht's? Ich werde tatsächlich, ja, ganz gut.
0: Sehr schön. Für wen stimmst du?
1: Ich würde für die Eins stimmen heute.
0: Einmal Newton Faulkner. Ist notiert. Danke, Rudolf.
1: Super, danke dir. Ciao.
0: Tschüss. Hallo, hier ist Michael. Wer da?
2: Hi, hier ist der Uwe mit Kaldi im Auto und ich würde sagen, Nummer 2 wäre doch ganz toll.
0: Einmal Hayley Williams, danke dir sehr. Michael Räufschleck am Telefon, wer spricht?
3: Ja, hallo, Steffen hier aus Nürtingen.
0: Steffen, was darf sein?
3: Ich hätte gern die zweite Version von der Frau.
0: Hayley Williams ist notiert, geht in Führung, danke dir. Wer spricht jetzt, hallo?
4: Ja, da spricht der Michael aus Ehrenstätte.
0: Für wen stimmst du?
4: Für die Nummer 2.
0: Dann haben wir eine Siegerin. Danke dir, Michael. Das war die entscheidende dritte Stimme. Schönen Abend dir. Euch allen viel Spaß jetzt mit der Siegerversion von Hayley Williams. Solo. Teardrop.

gute Version von Teardrop von Paramore-Sängerin Hayley Williams. Das hat sie aber offenbar ausgenommen, als sie gerade aus der Dusche kam. Im Video jedenfalls hat sie einen Bademantel an und ein Handtuch auf dem Kopf und sitzt am Klavier. Es tut überhaupt nichts zur Sache, aber ich wollte nicht, dass ihr irgendwann das Video seht und sagt, Mensch, sie hat ja ein Handtuch auf dem Kopf und er hat nichts davon gesagt im Radio. Eben. Danke fürs Abstimmen. Hier ist Pop.

Wanted Back ist der neue Hit von Giant Rooks. Hier ist Pop, die Abendshow, heute Abend Fußball-Bundesliga. Die ist im vorletzten Spieltag angekommen und wird spannend. Ist ja eigentlich immer spannend. Wenn die eh schon klare Meisterfrage aus dem Weg ist, dann wird die Bundesliga oft spannend. Wenn Dortmund, die im Moment 2:1 gegen Frankfurt führen, bei diesem Spielstand bleiben oder auf jeden Fall dieses Spiel gewinnen, dann steht Dortmund als Vizemeister fest. Für Frankfurt wird es dann bitter, weil die dann aus eigener Kraft keinen internationalen Wettbewerb mehr erreichen können. Die wären dann darauf angewiesen, dass Freiburg die nächsten beiden Spiele vergeigt. Freiburg wiederum ist in einer interessanten Konstellation, die ja im Moment in der Europa League spielen und im Finale stehen und damit Chancen haben, in der nächsten Saison in der Champions League zu spielen oder in der Conference League. Wenn sie nämlich die Europa League gewinnen, dann spielen sie Champions League. Wenn sie Siebter in der Tabelle bleiben, dann spielen sie Conference League. Wenn sie weiter absagen, spielen sie gar nichts. Nur auf die Europa League, wo sie im Moment spielen, haben sie überhaupt nicht mehr die geringste Chance auf die nächste Saison.

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1: Um 22 Uhr mit Kerstin Hoffmann. US-Präsident Donald Trump hat eine neue Waffenruhe zwischen Russland und der Ukraine verkündet. Auf seiner Plattform Truth Social schrieb Trump, die Feuerpause solle morgen in Kraft treten und 3 Tage gelten. Außerdem sei vorgesehen, dass beide Länder jeweils 1.000 Gefangene austauschen. Der ukrainische Präsident Volodymyr Zelensky und die russische Führung bestätigten die Vereinbarung. Anlass dafür sind laut Trump die russischen Feiern zum Jahrestag des Sieges über Nazi-Deutschland. Am 81. Jahrestag des Kriegsendes hat Altbundespräsident Joachim Gauck an die ambivalente Rolle der Sowjetunion erinnert. Bei einer Gedenkveranstaltung in Dresden sagte Gauck, einerseits hätten gerade die Sowjetunion und ihre Soldaten einen ungeheuren Blutzoll für die Beseitigung des blutrünstigen Nazi-Regimes entrichtet, nach dem Krieg seien aus den Befreiern aber brutale Besatzer und Unterdrücker geworden. In der Pflegeversicherung drohen immer größere Milliardenlöcher. Bundesgesundheitsministerin Nina Warken sagte der Rheinischen Post, ohne Einsparungen und Reformen werde das Defizit im kommenden Jahr bei gut 7,5 Milliarden Euro liegen. 2028 könnte es sogar doppelt so groß sein. Laut Warken ist die Zahlungsfähigkeit der Pflegekassen aber schon in diesem Jahr gefährdet. Nächste Woche will die CDU-Politikerin deshalb Vorschläge zur Linderung der Finanznot vorlegen. Die US-Regierung hat mit der Veröffentlichung bislang geheimer UFO-Akten begonnen. Das Pentagon gab zunächst 160 Dateien frei. Es handelt sich vor allem um ältere Behördendokumente und Schwarz-Weiß-Aufnahmen unbekannter Flugobjekte. Dazu gehört ein Foto von unidentifizierten Phänomenen auf dem Mond, das 1969 von den Astronauten der Apollo 12-Mission geschossen worden war. Präsident Donald Trump sprach von maximaler Transparenz. Die Menschen könnten sich nun selbst ein Bild machen, was da los sei. In der 2. Fußball-Bundesliga hat Paderborn den Sprung auf den direkten Aufstiegsplatz 2 verpasst. Die Ostwestfalen kamen gegen Karlsruhe nicht über ein 2:2 hinaus. Im Tabellenkeller muss Bielefeld nach einem 0:2 in Kaiserslautern weiter um den Klassenerhalt zittern. In der 3. Liga trotzte Absteiger Aue dem Aufstiegsanwärter Duisburg ein 0:0 ab. Das waren die Nachrichten. Das Wetter in der Nacht teils klar, teils bewölkt. Temperaturen 6 bis 3 Grad. Morgen Wolken, später Aufheiterungen und nur selten Schauer. Temperaturen bis 20 Grad. Es ist 22.03 Uhr.
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3: Vorsicht auf der A9 Richtung München. Zwischen Thurland und Bitterfeld-Wolfen brennt ein Fahrzeug. Vorsicht im Landkreis Sächsische Schweiz-Osterzgebirge. Zwischen dem Abzweig Burkhardswalde und Mühlbach liegen Steine auf der Fahrbahn. Auf der A4 Frankfurt-Dresden ist zwischen Ronneburg und Merane in beiden Richtungen jeweils eine Fahrspur gesperrt. Die Bauarbeiten dauern bis Mitte Mai. Im Landkreis Saalfeld-Rudolstadt zwischen Schloss Kulm und dem Abzweig Saalfeld-Saale liegen mehrere Steine auf der Fahrbahn. Auf der A4 Dresden-Frankfurt wird zwischen Hohenstein-Nernstal und Glauchau-West bis Dezember die Fahrbahn auf der Richtungsfahrbahn Frankfurt erneuert. Der gesamte Verkehr wird mit je 2 Spuren auf der Richtungsfahrbahn Dresden geführt. Die Anschlussstelle Hohenstein-Nernstal ist in Richtung Frankfurt bis Anfang Juli gesperrt.
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4: Mit Michael Reufsteck, hallo, mit neuen Musikern, die wir euch ein bisschen näher bringen gleich. Charlotte Cardin im Porträt, Fayan gleich mit neuer Musik und Kamrad zuerst mit Hug Yourself.
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0: Shawn Mendes und Why. Hier ist Pop, die Abendshow. Neue Musik von Fayan. Yannick Fabian Steffen heißt er, aber als Fayan dürfte er euch geläufiger sein. Der ist gerade in einer spannenden Phase seines Lebens, hat seine erste eigene Tour beendet. 10 Tage war er durch Deutschland, Österreich und die Schweiz unterwegs. Alles ausverkauft und er war nicht allein. Mit dabei sein bester Freund und seine große Schwester, die die Tour gemanagt hat. Und da musste ein Andenken her an diese gemeinsame Tourzeit. Zufälligerweise liebt Fayan Tattoos.
1: Damals habe ich mir Love mit einem traurigen Smiley tätowiert und eins meiner Single-Cover, Es tut mir gar nicht leid, mit einem fröhlichen Smiley. Und das haben wir uns alle auf der Tour tätowieren lassen. Und dann haben wir hier noch so ein Tour-Tattoo gemacht, BG, weil wir die ganze Zeit gesagt haben, BG, bis gleich. Sau blöd, nicht nachmachen. Aber das war so das Wort, was am meisten gefallen ist auf der Tour. Und ja, welches mir am meisten bedeutet, ich glaube, das im Gesicht wahrscheinlich, weil davon kenne nur ich die Bedeutung, sonst kein anderer Mensch auf dieser Welt.
0: Es sind 3 Xe auf der Wange. Also im Englischen bedeutet das Küsse oder ganz viel Liebe, wenn man das zum Beispiel ans Ende einer Nachricht schreibt. Könnte sein. Sein aktueller Song, Versprich mir, zusammen mit Dalton, handelt sinngemäß von ganz viel Liebe. Und er ist froh, dass er seinen Erfolg gerade mit jemandem teilen kann.
1: Wie schlimm wäre das, wenn man jetzt gerade alleine wäre und niemanden hätte, mit dem man diesen Hype und diesen Erfolg und diese guten Zeiten irgendwie teilen kann? Ich glaube, jeder Mensch hat diese eine Person in seinem Leben, die irgendwie immer da ist und schon immer da war, egal wie hoch man war und vor allem egal wie tief man war. Und wenn ich es mir wünschen kann, dann würde ich mir wünschen, dass es für immer genau so bleibt, wie es jetzt gerade ist, dass die Menschen, die in meinem Leben sind, für immer an meiner Seite bleiben. Versprich mir einfach, dass du bei mir bleibst. So, kommt auf jeden Fall immer wieder und lass uns dieses Ding so gemeinsam machen.
0: Hier ist dieser Hit. Fayan.

Fayan und Dalton, versprich mir. Hier ist Pop, die Abendshow. Das hier ist die aktuelle Nummer 38 der neuen deutschen Charts von heute. 7 Plätze hoch. Nicht tot zu kriegen, die Goo Goo Dolls. Und Iris.

0: Killers and Human. Hier sind HR3, Bremen 4, MDR Jump, SR1, NDR 2 und SWR 3 Pop, die gemeinsame Abendshow. Und Borussia Dortmund ist Vizemeister dieser Bundesliga-Saison. Das erste Spiel des vorletzten Spieltags heute Abend war Borussia Dortmund gegen Eintracht Frankfurt. Das Ergebnis ist 3:2. Dortmund steht damit jetzt schon als Vizemeister fest. Frankfurt kann nur noch in die Conference League einziehen, wenn Freiburg in den nächsten beiden Spielen versagen sollte. Spannend wird noch der Kampf um die verbleibenden Champions League-Plätze. Um zwei Plätze kämpfen noch vier Mannschaften, Leipzig, Leverkusen, Stuttgart und Hoffenheim. Leipzig mit den besten Chancen, die können das morgen schon festmachen. Zwischen Leverkusen, Stuttgart und Hoffenheim, alle im Moment mit der gleichen Punktzahl, wird das an den verbleibenden beiden Spieltagen noch richtig spannend.
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4: In der Nacht lockern die Wolken oft auf, nur im Osten bleiben sie dicht. Es bleibt trocken und kühlt ab auf 10 Grad an der Weinstraße bis 0 Grad in Vorpommern. Morgen wechseln sich Sonne und Wolken ab. Vor allem nach Osten hin ist es auch wolkiger, aber trocken. Im Schwarzwald und an den Alpen bilden sich einzelne Schauer oder Gewitter. Die Höchstwerte liegen zwischen 14 Grad im Harz und 25 Grad im Raum Freiburg. Der Ostwind weht oft schwach, an der See ist er auch mäßig unterwegs mit frischen Böen.
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5: Vorsicht auf der A9 Richtung München. Zwischen Marktorgast und Bad Berneck-Himmelkron befindet sich eine ungesicherte Unfallstelle. Auf der A4 Frankfurt-Dresden ist zwischen Ronneburg und Merane in beiden Richtungen jeweils eine Fahrspur gesperrt. Die Bauarbeiten dauern bis Mitte Mai. A9 Richtung München zwischen Thurland und Bitterfeld-Wolfen brennt ein Fahrzeug. Im Landkreis Zwickau ist die Straße zwischen Wildenfels und Tschocken nach einem Unfall gesperrt. Auf der A4 Dresden-Frankfurt wird zwischen Hohenstein-Nernstal und Glauchau-West bis Dezember die Fahrbahn auf der Richtungsfahrbahn Frankfurt erneuert. Der gesamte Verkehr wird mit je 2 Spuren auf der Richtungsfahrbahn Dresden geführt. Die Anschlussstelle Hohenstein-Nernstal ist in Richtung Frankfurt bis Anfang Juli gesperrt.
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Eine Eilmeldung aus dem Verkehrszentrum. Achtung, ein Falschfahrer auf der A43 Wuppertal-Recklinghausen zwischen Kreuz Wuppertal-Nord und Sprockhövel. Hier kommt ein Falschfahrer entgegen. Bitte äußerst rechts fahren und nicht überholen. Auf der A43 Wuppertal-Recklinghausen zwischen Kreuz Wuppertal-Nord und Sprockhövel. Ein Falschfahrer. Bitte Vorsicht in beiden Richtungen.

0: Coldplay, Lil Sims und Burner Boy. We Pray in Pop, der Abendshow. Charlotte Cardin kennt ihr vielleicht schon durch die Musik, die wir in dieser Show gespielt haben. Daddy und The Way We Touch. Für sie läuft gerade ziemlich gut. Sie hat die größte Show ihres Lebens gespielt, vor knapp 20.000 Fans in Paris. Charlotte Cardin zählt im Moment zu den größten Popstars in Frankreich. Sie kommt ursprünglich aus Montreal in Kanada, lebt die meiste Zeit in Paris. Und deshalb hat ihr Abendshow-Musikfrau Helena Stössel die allerwichtigste Frage gestellt: Wo gibt's in Paris die besten Croissants?
1: There's one that's really close to my house.
2: Ganz in der Nähe von meinem Wohnhaus ist die Rose Bakery im 18. Viertel. So lecker da. Die haben so viele Preise gewonnen, da bekommt man auf jeden Fall gute Croissants.
1: Have a good croissant there.
3: Und ohne was würde Charlotte Cardin niemals aus dem Haus gehen?
1: A fun fact about me.
2: Ich bin 31 Jahre alt und schlafe immer noch mit meiner Babydecke, die ich bei meiner Geburt von meinen Eltern bekommen habe.
1: My parents gave me when I was born, and so
2: ich nehme sie überall hin mit. Sie reist also seit über 31 Jahren mit mir um die Welt.
3: Seit vielen Jahren ist sie auch als Model unterwegs, doch lieber ist sie Musikerin. 2015 bringt sie ihren ersten Song raus. Und wenn sie nicht gerade auf Tour ist, verbringt sie am liebsten Zeit mit ihrer Familie und ihrem Freund. Sie sind ihre größte Unterstützung.
2: Meine Familie untereinander ist ziemlich direkt, wenn was nicht passt. Ich könnte also niemals abgehoben werden. Wenn das so wäre, würden sie das sofort kommentieren.
1: In a split second.
3: The Way We Touch beschreibt auch ein bestimmtes Gefühl aus ihrer Kindheit.
1: It very much brings me back to like.
2: Der Song soll an die Zeit erinnern, als meine große Schwester und ich jünger waren. Wir haben öfter die Klamotten unserer Mutter übergeworfen und ihr Make-up benutzt. Und dann wild getanzt zur Popmusik der Zeit.
3: Heute tanzt sie mit tausenden Fans zu eigenen Songs. Mit 13 hört sie im Auto Radiohead und fühlt direkt, sie will für immer Musik machen, die berührt. Egal wo.
1: In Montreal I have.
2: In Paris fahre ich kein Auto, in Montreal schon. Und deshalb liebe ich es, da zu sein, weil ich dann laut im Auto zu den Popsongs mitsingen kann. Ich probiere dann verschiedene Stimmen und singe die ganze Zeit.
0: Jetzt singt gerne laut zu ihrem Hit mit. Hier ist Charlotte Cardin, The Way We Touch.

One Last Breath von Creed in Pop der Abendshow mit Michael Reufsteck. Wenn ihr verrückt nach Aliens seid und mehr über außerirdisches Leben erfahren wollt, dann lohnt es sich nicht, die neuen Akten einzusehen, wie das Pentagon veröffentlicht hat, das amerikanische Verteidigungsministerium. Dort wurde nämlich die Geheimhaltungsstufe entfernt von Unterlagen, die bisher als Top Secret galten und angeblich Informationen über Aliens, Sichtungen, ihre Existenz enthalten. Donald Trump, der amerikanische Präsident, sagt, die Öffentlichkeit hat ein Recht davon, das zu erfahren und sich selbst ein Bild davon zu machen. Nirgendwo ist etwas zu finden über die angeblich von der US-Regierung in Roswell in New Mexico versteckten Aliens. Davon steht nichts drin. Aber es gibt ein paar sehr verschwommene Bilder von komischen Objekten am Himmel, die genauso gut alles sein könnten. Zum Beispiel ein Fleck auf der Linse oder eine Sichtung von Harry Styles in Berlin. Man kann es nicht so genau sagen. Deswegen, wenn ihr was erwartet, spart euch die Zeit. Vielleicht kommen ja noch irgendwann weitere Akten. Vielleicht erfahren wir ja irgendwann noch, ob es in Roswell wirklich Aliens gab. Ob Donald Trump allerdings weitere Alien-Akten veröffentlichen lässt, hängt davon ab, wie lange er noch vom Krieg im Iran und den Epstein-Akten ablenken muss.

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1: Um 23 Uhr mit Lydia Wagner. US-Präsident Trump hat eine 3-tägige Waffenruhe zwischen Russland und der Ukraine angekündigt. Auf seiner Online-Plattform schrieb Trump, die Feuerpause soll ab morgen gelten. Außerdem sei ein Austausch von jeweils 1.000 Kriegsgefangenen vereinbart worden. Dies sei hoffentlich der Anfang vom Ende eines sehr langen, tödlichen Kriegs, so Trump. Die russische und die ukrainische Regierung haben die Waffenruhe mittlerweile bestätigt. Nachdem der Bundesrat die von der Regierung geplante Entlastungsprämie für Beschäftigte erstmal gestoppt hat, will Bundesfinanzminister Klingbeil weitermachen. Er hat am Rande seines Kanada-Besuchs gesagt, dass er andere Möglichkeiten suchen will, um Bürger zu entlasten.
2: Ich sage Ihnen sehr klar, meine Hand bleibt da ausgestreckt. Für mich steht im Mittelpunkt die Frage, wie gehen wir mit Menschen um, die durch den Iran-Krieg gerade schwer belastet sind. Das Leben ist teurer geworden. Das fordert die Menschen und dafür haben wir diese beiden Maßnahmen in der Koalition auf den Weg gebracht und wir werden jetzt dann bei nächster Gelegenheit werden wir darüber beraten, wie es weitergeht, aber mein Wille bleibt.
1: Und wir unterbrechen für eine Gefahrenmeldung. Achtung, Falschfahrer auf der Landesstraße Wuppertal-Sonnborn-Ronsdorf zwischen Tunnel Burgholz und Universität in Wuppertal-Elberfeld kommt Ihnen ein Falschfahrer entgegen. Bitte äußerst rechts fahren, nicht überholen. Auf der Landesstraße Wuppertal-Sonnborn, Wuppertal-Ronsdorf, zwischen Tunnel Burgholz und Universität Wuppertal-Elberfeld. Bitte besonders aufpassen. Wir machen weiter. Mexiko verlängert wegen der Fußball-WM die Sommerferien. Das mexikanische Bildungsministerium hat entschieden, dass sie am 5. Juni starten und bis zum 31. August gehen sollen. Also einen Monat länger als sonst und insgesamt 3 Monate. Damit will das Ministerium einen Verkehrskollaps vermeiden. Elternvertreter kritisieren die Entscheidung. Sie sagen, die Bildung dürfe nicht für die WM geopfert werden. In der Fußball-Bundesliga hat Dortmund gegen Frankfurt mit 3:2 gewonnen. Damit sind die Dortmunder jetzt offiziell Vizemeister. Sportreporter Marc Eschweiler hat das Spiel gesehen.
3: Es war erneut ein torreiches Spiel zwischen Dortmund und Frankfurt. Der BVB gewinnt am Ende verdient mit 3:2. Frankfurts Europapokalträume drohen immer mehr zu zerplatzen und Dortmund hat mit diesem Heimsieg die Vizemeisterschaft klar gemacht. Die Frankfurter haben geführt durch Usun nach 2 Minuten mit 1:0, aber wieder mal eine Führung hergeschenkt. Guirassy und Schlotterbeck drehten für Dortmund das Spiel noch vor der Pause. Inacio mit seinem ersten Bundesligatreffer. Der Anschlusstreffer von Burkhardt 3 Minuten vor dem Ende war nur noch Ergebniskosmetik.
1: Das waren die Nachrichten. Die Zeit, es ist 23.03 Uhr.
4: Das Neueste aus dem Verkehrszentrum. Achtung, es sind 2 Falschfahrer im Moment unterwegs. Einmal Falschfahrer auf der A43 Wuppertal-Recklinghausen zwischen Kreuz Wuppertal-Nord und Sprockhövel. Hier ein Falschfahrer, bitte äußerst rechts fahren, nicht überholen. Das ist die A43 Wuppertal-Recklinghausen zwischen Kreuz Wuppertal-Nord und Sprockhövel. Vorsicht in beiden Richtungen, hier fährt ein Falschfahrer. Und Achtung, Falschfahrer auf der Landesstraße Wuppertal-Sonnborn-Ronsdorf zwischen Tunnel Burgholz und Universität in Wuppertal-Elberfeld. Auch hier kommt ein Falschfahrer entgegen. Bitte fahrt äußerst rechts und überholt nicht. Auf der Landesstraße Wuppertal-Sonnborn-Wuppertal-Ronsdorf zwischen Tunnel Burgholz und Universität in Wuppertal-Elberfeld. Ein Falschfahrer, Vorsicht in beiden Richtungen. Vorsicht auf der A5 Basel Richtung Karlsruhe zwischen Appenweier und Achern ist eine ungesicherte Unfallstelle. Vorsicht auf der A71 Schweinfurt Richtung Suhl zwischen Dreieck Werntal und Schweinfurt West steht ein defekter PKW und es sind Personen auf der Fahrbahn. Vorsicht auf der Landesstraße Leonberg Richtung Stuttgart zwischen Ausfahrt Dreieck Wildpark und Birkenkopf steht ein defekter PKW. A1 Dortmund Richtung Köln zwischen Burscheid und Kreuz Leverkusen 3 Kilometer stockender Verkehr wegen Bauarbeiten. Die A1 Trier Saarbrücken ist in Höhe Saarbrücken-Neuhaus in beiden Richtungen wegen eines brennenden PKWs gesperrt. A3 Köln Richtung Frankfurt zwischen Dreieck Dernbach und Montabaur 3 Kilometer Stau, ihr verliert eine Viertelstunde. Genauso lang auf der A5 Basel Richtung Karlsruhe zwischen Offenburg und Appenweier 2 Kilometer Stau. A7 Flensburg Richtung Hamburg zwischen Kaltenkirchen und Quickborn ist eine Sperrung wegen Reinigungsarbeiten. A9 Berlin Richtung Halle-Leipzig, die ist zwischen Thurland und Bitterfeld-Wolfen wegen Bergungsarbeiten gesperrt. Die A25 Hamburg-Geesthacht ist zwischen Allermöhe und Neu-Allermöhe-West in beiden Richtungen ebenfalls wegen Bergungsarbeiten gesperrt. Die A81 Heilbronn Richtung Würzburg ist zwischen Heilbronn unter Gruppenbach und Kreuz Weinsberg wegen Fahrbahnerneuerung bis Montag früh gesperrt, dadurch 5 Kilometer Stau. Und Vorsicht auf der A81 Heilbronn Richtung Würzburg zwischen Heilbronn unter Gruppenbach und Weinsberg-Ellhofen ist eine ungesicherte Unfallstelle. Kommt gut an!
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4: Mit Michael Reufsteck, hallo, und mit Tate McRae jetzt und Greedy.
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Artemis, I like the way you kiss me. Es ist 23.12 Uhr und wir haben zwei Entwarnungen. Aus dem Verkehrszentrum einmal auf der A43 Wuppertal-Recklinghausen. Kein Falschfahrer mehr zwischen Kreuz Wuppertal-Nord und Sprockhövel. Und auch auf der Landesstraße 418 Entwarnung Wuppertal-Sonnborn, Wuppertal-Ronsdorf. Kein Falschfahrer mehr zwischen Tunnel Burgholz und Universität in Wuppertal-Elberfeld.

0: American Girls, aktueller Hit von Harry Styles. So, 23.16 Uhr, Hefte raus, Mathe. Ah, nee, nein, nein, nein, nein, nein, das war das frühere Leben von Falk Pürcek. Der war mal Mathelehrer, aber das ist vorbei. Jetzt macht er Stand-Up-Comedy und er ist ein wirklich sehr, sehr guter Geschichtenerzähler. Hier ist eine solche Geschichte von Falk Pürceks Leben in Berlin.
1: Ich bin letztes Jahr so im Hochsommer U-Bahn gefahren und ich krieg den letzten Vierer. Und wir alle so, wir hassen unser Leben. So, das ist, wie wir U-Bahn fahren in Berlin. Und ich sehe am anderen Ende, dass die Tür aufgeht und ein Typ kommt rein. Und er ballert so laut Gangster-Rap in unseren Feierabend, wie man sich's irgendwie vorstellen kann. Und es ist Berlin, also keiner macht was. Alle lassen es über sich ergehen. Und ich habe auf einmal in meiner Brust so ein Gefühl von, ich glaube, diese Situation benötigt jetzt einen Helden. Und mit einem Selbstbewusstsein, von dem ich schnell nicht mehr weiß, wie ich das aufrechterhalten soll, stehe ich auf. Damit er auch ja seht, wen er gleich verprügeln kann. Und ich baue mich so auf, ich nehme so den ganzen Mut, der in diesem kleinen Körper ist. Und ich gucke ihn so an, ich bin so, ey Digga, wie sieht's aus? Kannst du die Scheiße mal ausmachen? Er schaut von seinem Handy zu mir in mein Gesicht und sagt einfach nur, was hast du gerade gesagt? Sofort so maximal gewaltbereit? Und ich sehe das erste Mal sein Gesicht von vorne. Und ich merke sofort, oh, das war dumm. Weil dieser Typ hat eine ganz spannende Lebensentscheidung getroffen. Der hatte unter seinem linken Auge eine riesige Sense tätowiert. Und dann habe ich ihn so gemustert. Und er hat so alle Checkboxen eines gewaltbereiten Typs gehabt. Der hatte so einen Boxerschnitt, die Seiten auf Null. Und ich im Hochsommer so eine dicke Bomberjacke und unten eine Camouflagehose. Und er läuft jetzt so ganz langsam durch die U-Bahn zu mir. Er ist so richtig gelustwandelt. Und er kommt irgendwann an meinen Vierer. Ich schaue wieder auf den Boden. Ich habe mich erinnert, wie wir U-Bahn fahren. Und ich sehe neben mir ein riesiges Paar Füße. Riesig. Und ich werde nicht hochgucken. Das wird nicht passieren. Also ist dieser Typ runtergegangen auf ein Knie. Und hat mir von unten ins Gesicht geschaut. Und dann hat er gesagt, so laut, dass es jeder in der U-Bahn hören konnte. Junger Mann, das kann man auch anders sagen. Der Ton macht die Musik.
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7: In der Nacht lockern die Wolken oft auf, nur im Osten bleiben sie dicht. Es bleibt trocken und kühlt ab auf 10 bis 0 Grad. Morgen wechseln sich Sonne und Wolken ab. Vor allem nach Osten hin ist es auch wolkiger, aber trocken. Im Schwarzwald und an den Alpen bilden sich einzelne Schauer oder Gewitter. Die Höchstwerte liegen zwischen 14 Grad im Harz und 25 Grad.
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8: Vorsicht bitte auf der A2 Hannover Richtung Berlin. Zwischen Allerингersleben und Rastplatz Lorkberg Süd befindet sich eine ungesicherte Unfallstelle. Vorsicht bitte auf der B86 Straußfurt Richtung Hettstedt. Zwischen Sangerhausen und Bayern-Aumburg liegt ein Tier auf der Fahrbahn. Vorsicht bitte auf der B189 Magdeburg Richtung Stendal. Zwischen Wollmirstedt und Mose liegen Metallteile. Vorsicht Saalekreis auf der Landesstraße. Zwischen A9, Bad Dürrenberg und B87 befindet sich eine ungesicherte Unfallstelle. Auf der A4 Frankfurt-Dresden ist zwischen Ronneburg und Merane in beiden Richtungen jeweils eine Fahrspur gesperrt. Die Bauarbeiten dauern bis Mitte Mai. A9 Richtung München zwischen Thurland und Bitterfeld-Wolfen brennt ein Fahrzeug. Auf der A4 Dresden-Frankfurt wird zwischen Hohenstein-Nernstal und Glauchau-West bis Dezember die Fahrbahn auf der Richtungsfahrbahn Frankfurt erneuert. Der gesamte Verkehr wird mit je 2 Spuren auf der Richtungsfahrbahn Dresden geführt. Die Anschlussstelle Hohenstein-Nernstal ist in Richtung Frankfurt bis Anfang Juli gesperrt.
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Eine Eilmeldung aus dem Verkehrszentrum. Achtung, schon wieder ein Falschfahrer. Der hier ist auf der Düsseldorf-Bilk und Düsseldorf-Holthausen, Münchner Straße zwischen B326 Südring und Düsseldorf-Itter. Hier kommt ein Falschfahrer entgegen. Bitte äußerst rechts fahren, nicht überholen. Düsseldorf-Bilk, Düsseldorf-Holthausen, Münchner Straße zwischen B326 Südring und Düsseldorf-Itter. Auch hier ist ein Falschfahrer unterwegs. Bitte Vorsicht in beiden Richtungen.

0: Fever Dream von Alex Warren. Hier ist Pop, die Abendshow. Wir freuen uns immer, wenn wir Nachrichten von euch bekommen. Sprachnachrichten über 07221 2011. Die hier kam von Julien.
1: Hi, ich bin...
0: Naja, du bist. Okay, ich auch. Vielen Dank. Hat mich gefreut. Dann zurück zu den Hits. Hier ist Olivia Rodrigo und Drop Dead.

Drop Dead, aktueller Hit von Olivia Rodrigo. Pop, die Abendshow hier. Freitags werden die neuen Charts veröffentlicht. Da kann man sehen, welche nagelneuen Songs von vergangener Woche sich jetzt zum ersten Mal platzieren konnten, welche aktuellen Hits sich verbessern konnten und seit einiger Zeit auch, welche ollen Kamellen plötzlich wieder gefragt sind. Etliche Songs aus früheren Jahren sind wieder hoch in den Charts. Und darunter sind diese Woche sehr viele von Michael Jackson. Der Film ist daran schuld. Michael, das Biopic über die frühen Jahre von Michael Jackson bis 1987. Und einige der Hits nicht nur aus dieser Zeit, sondern auch von noch danach oder Songs, die im Film gar nicht vorkommen, sind plötzlich wieder gefragt. Ihr hört wieder Michael Jackson und damit übervölkert ihr die Charts. 7 Alben plus den Soundtrack des Films sind in den neuen Albumcharts. Und in den Singlecharts finden wir diese Woche auf Platz 90, neu platziert, Michael Jackson und Human Nature. Auf 63, Don't Stop Till You Get Enough. Auf 58, Smooth Criminal. Auf 47, They Don't Care About Us. Auf 43, Dirty Diana. Das sind die aktuellen Charts von heute Abend. Auf 16, Beat It. Und diese Woche auf Platz 6, jawohl, einer hat es in die Top 10 geschafft. In den aktuellen Charts ist Michael Jackson mit Billie Jean.

0: Aktueller Hit von Michael Jackson, Billie Jean, die Nummer 6 der aktuellen deutschen Charts. Zurück zu echter neuer Musik von Siku, britischer Soul-Newcomer, ist 21, macht schon sein halbes Leben lang Musik, also 10,5 Jahre, und hat mittlerweile für sich herausgefunden, worauf es ankommt.
1: Eine Sache, die ich in all den Jahren Musik machen gelernt habe, ist, dass ich nicht traurig sein muss, um Musik zu schreiben. Auch wenn ich glücklich bin, ist es Quatsch, einen traurigen Song zu schreiben. Deshalb liebe und schreibe ich Songs, die einfach glücklich machen.
0: Auch wenn er traurig ist, schreibt er einen glücklichen Song. Das macht ihn zum Gegenteil von Luis Capaldi, der auch traurige Songs schreibt, wenn er glücklich ist. Und Siku performt am allerliebsten live auf der Bühne, obwohl er privat gar nicht so extrovertiert ist.
1: Viele Kreative sind schüchtern, reden nicht sehr viel. Aber sobald sie auf der Bühne stehen, dann ist das der Moment. Dieses Adrenalin von, okay, man kann jetzt jemanden sprachlos machen, emotional erreichen. Da hört jemand zu. Das ist wunderschön.
0: Hier ist dieser aktuelle Hit von Siku, Dangerous Lover.

Sico und Dangerous. Entwarnung aus dem Verkehrszentrum auf der B326 Düsseldorf-Bilk und Düsseldorf-Holthausen. Münchner Straße, kein Falschfahrer mehr zwischen Südring und Düsseldorf-Itter. So, das war Pop, die Abendshow mit Michael Häufsteck. Gleich die Pop-Nacht mit Dennis Tienert. Leider gibt's auch heute immer noch was wir übrig haben. Es gibt Themen, zu denen wir nicht mehr gekommen sind. Wir hatten noch vor, eine Kritik über das Unterhaltungsprogramm während der Wartezeit an geschlossenen Bahnübergängen in ländlichen Gebieten, eine Prognose der Preisentwicklung von gebrauchten Aufzügen mit Verbrennungsmotoren und die Frage, wie viel Blut aus Fleischtomaten braucht man für eine 0,75 Liter Flasche Ketchup. Aber gut, vielleicht beim nächsten Mal. Gute Nacht.

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1: Um 0 Uhr mit Heike Lüttich. Nachdem der Bundesrat der steuerfreien Entlastungsprämie von bis zu 1.000 Euro die Zustimmung verweigert hat, erklärt der rheinland-pfälzische Ministerpräsident Schweizer, das sei auch ein Signal an die Bundesregierung gewesen, stärker auf die Bundesländer zuzugehen. Im ZDF sagte Schweizer, die Prämie wäre nur für die Arbeitnehmer gut gewesen.
2: Man muss ja auch sehen, dass viele Arbeitgeber schon gesagt haben, wir können das gar nicht umsetzen. Also schon bevor diese Entscheidung im Bundesrat auf der Tagesordnung stand, haben uns viele Verbände, viele mittelständische Unternehmen gesagt, wir können das gar nicht. Also das ist schön, dass ihr euch das überlegt habt, aber ob wir die Kraft gerade haben, in dieser Zeit der Wirtschaftskrise tatsächlich diese Kompensation an unsere Beschäftigten weiterzugeben, wissen wir nicht. Deshalb, wir müssen jetzt wirklich darüber sprechen, dass wir eine Einkommensteuerreform für die Beschäftigten bekommen. Die muss gut durchgerechnet sein und dann kommen wir sicherlich auch noch mal gut ins Gespräch.
1: Die Bundesregierung überlege sich gute Dinge, so Schweizer weiter, aber die Finanzierung sei nicht ausreichend durchdacht. Es brauche das Prinzip, wer bestellt, bezahlt. US-Präsident Trump hat angekündigt, dass ab heute 3 Tage lang die Waffen im Krieg zwischen Russland und der Ukraine schweigen sollen. Auf seiner Online-Plattform schrieb Trump weiter, es sei ein Austausch von jeweils 1.000 Kriegsgefangenen vereinbart worden. Der ukrainische Präsident Selenskyj bestätigte die Einigung grundsätzlich. Moskau hatte schon vorher eine Feuerpause bis morgen angekündigt, weil in Russland der Sieg über Nazi-Deutschland mit einer Militärparade gefeiert wird. In der Fußball-Bundesliga hat am Abend Dortmund gegen Frankfurt mit 3:2 gewonnen. Damit sind die Dortmunder zum 10. Mal Vizemeister. Von dort Marc Eschweiler.
3: Wie so oft in der Vergangenheit war die Partie zwischen Dortmund und Frankfurt erneut torreich und unterhaltsam. Frankfurt war nach 80 Sekunden durch Usun in Führung gegangen, verlor aber recht schnell den Faden und Dortmund drehte das Spiel noch vor der Pause durch Tore von Guirassy und Schlotterbeck. In der 72. Minute sorgte Samuel Inacio mit seinem ersten Bundesligator für die Vorentscheidung. Aus dem Nichts erzielte der eingewechselte Burkhardt kurz vor dem Ende noch den 2:3 Endstand für die Frankfurter. Die Eintracht ließ damit erneut wichtige Punkte im Kampf um Conference League Platz 7 liegen.
1: Die aktuelle Nummer 1 im deutschen Damentennis, Laura Siegemund, ist beim Tennis Masters in Rom in die dritte Runde eingezogen. Sie setzte sich gegen die Weltranglisten 14. Jekaterina Alexandrowa mit 6:4, 6:7 und 6:1 durch. Zuvor war Eva Lis ausgeschieden. Siegemund ist als einzige Deutsche noch im Spiel. Das Wetter für Deutschland. In der Nacht locker bewölkt oder sternenklar, gegen Morgen örtlich Nebel, Tiefstwerte 9 bis 2 Grad. Tagsüber oft freundlich mit Sonne und Wolken, zwischen Weser und Oder teils stärker bewölkt. Im Laufe des Nachmittags über dem Bergland lokale Schauer oder Gewitter möglich. Die Temperaturen steigen auf 12 bis 25 Grad. Die Zeit 0:03 Uhr.
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6: Vorsicht bitte auf der A2 Hannover Richtung Berlin. Zwischen Allerengersleben und Rastplatz Lorkberg Süd befindet sich eine ungesicherte Unfallstelle. Vorsicht bitte auf der A4 Erfurt Richtung Chemnitz. In der Ausfahrt Gera-Leumnitz liegt ein Tier. Vorsicht Saalekreis, auf der Landesstraße zwischen A9, Bad Dürrenberg und B87 befindet sich eine ungesicherte Unfallstelle. Auf der A4 Frankfurt-Dresden ist zwischen Ronneburg und Merane in beiden Richtungen jeweils eine Fahrspur gesperrt. Die Bauarbeiten dauern bis Mitte Mai. Auf der A4 Dresden-Frankfurt wird zwischen Hohenstein-Nernstal und Glauchau-West bis Dezember die Fahrbahn auf der Richtungsfahrbahn Frankfurt erneuert. Der gesamte Verkehr wird mit je 2 Spuren auf der Richtungsfahrbahn Dresden geführt. Die Anschlussstelle Hohenstein-Nernstal ist in Richtung Frankfurt bis Anfang Juli gesperrt.
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Oh Gott. War zu laut. Immer noch gut. Shadoozy, a bar song. Und wer schreibt denn hier schon wieder so lieblich ins Studio an die 0722211? Matthias zum Beispiel, da höre ich da einen Schlüsselbund klingeln. Grüß dich ja ganz lieb. Oder Danny. Hey Dennis, aufschließen. Thailand ist auch wieder mit am Start. Lars aus Dorsten hier, moin Dennis, endlich mal wieder du in der Popnacht, wurde aber auch mal wieder Zeit. Hey, Lars, ich war doch Dienstag erst da. Vergiss nicht aufzuschließen. Ja, das machen wir natürlich sofort hereinspaziert. Und ihr wisst, wie es die Regel ist, ne? Alles, was zwischen Mitternacht und 6 Uhr geschah, bleibt unter uns, ist doch klar. So, das war das Wichtigste zum Beginn dieser Sendung. Wir haben ja heute 6 Stunden. Und jetzt zum Zweitwichtigsten. Ich muss mich gleich mal bei 2 Lebewesen melden oder das jetzt an sie richten. Bei dem einen muss ich mich entschuldigen, bei der Spinne, die immer rund um die Ecke, wo unsere Mülltonnen stehen zu Hause, ungefähr so in 1,80 Höhe ein Netz baut, in das ich eben reingerannt bin, nicht wissend natürlich, weil ich hier die Zeitung aus dem Briefkasten da entsorgen wollte. Und sehr wahrscheinlich habe ich damit ein ganzes Tagewerk zerstört. Wahrscheinlich krabbelt die auch gerade, weil es klebt hier immer noch alles von mir auf der Stirn und auf den Haaren. Also wahrscheinlich krabbelt sie während der Sendung auf meinem Kopf rum. Ein Blick in ein Radiostudio ist auch eine gute Wiedergutmachung, finde ich mal. Vielleicht hat sie auch noch was Wertvolles beizutragen heute Nacht. Wir können uns auch noch einen Namen für sie ausdenken, falls ich sie entdecken sollte. Das dann später. So, und Wesen Nummer 2, bei dem muss ich mich bedanken. Das ist ein Autofahrer, der dafür gesorgt hat, dass ich auf der Autobahn, als ich bei meiner Familie war jetzt gestern, einen Linksspurschleicher überholen konnte. Und ich spreche wirklich von einem Schleicher, Leute. Ne? Auf der linken Spur fährt man nicht 110, wenn unbegrenzt und auf den 3 rechten Spuren alles frei ist. Das macht man nicht. So, und ich bin natürlich höflich. Ich bin dann auch im Sicherheitsabstand und warte halt in der Hoffnung, dass er irgendwann mal in den Rückspiegel guckt und merkt, da ist jemand. Ist aber nicht passiert. Vor ihm auch alles frei. Und dann gab es einen, ich nenne jetzt nicht die Marke des Autos, aber einen typischen Fahrer, der hinter mir war. Und dem ging das dann alles irgendwann auf den Sack. Und der zog dann auf die äußerste Spur rechts rüber, überholte mit Vollgas und scherte dann quasi, aber auch mit Sicherheitsabstand muss man sagen, also es war keine gefährliche Situation, dann wieder vor dem Linksspurschleicher ein. Und dann ist er wach geworden. Dann hat er gemerkt, oh, mich hat gerade jemand rechts überholt. Da fahre ich doch mal besser auf die rechte Spur. Hat er dann gemacht. Das ist natürlich alles höchst illegal, ne? Man darf nicht rechts überholen, das macht ihr auch alle nicht. Ich verurteile das auch gleichzeitig, aber immerhin hat es dafür gesorgt, dass der Schleicher die linke Spur freigegeben hat. So. Habt ihr noch irgendjemanden? Können wir gleich hier am Anfang abhaken? Gibt's noch irgendjemanden, bei dem wir uns bedanken müssen oder den ihr grüßen wollt oder bei dem ihr euch entschuldigen möchtet? Ich bin da hier die beste Plattform für. Wir haben 6 Stunden Zeit. 07221 2011 ist die Nummer. Ansonsten machen wir natürlich die Welt besser heute hier in der Popnacht und wir drehen auch gegen kurz nach 1 wieder am Chartroulette.

Happy Birthday, Dave Gahan, Sänger von Depeche Mode. Policy of Truth in der Popnacht an diesem 9. Mai 2026. Andreas aus Domersheim schreibt hier gerade an den 0722211 nach Spinne und Linksschleicher. Solltet ihr unbedingt die Popnacht-Fans grüßen, die am anderen Ende der Welt loyal zuhören. Ich stehe gerade beim Boarden am Flughafen in San Francisco auf dem Weg zu, ja, einer Firma, sage ich jetzt nicht, nee, Seattle. Leider verpasse ich den Muttertag, also einen speziellen Gruß an meine Mutter und meine Frau. Andreas, du bist einen Tag zu früh, Muttertag ist doch erst morgen. Ich weiß nicht, ob ich morgen noch dran denke, diese Nachricht mir aufzuheben. Vorab gilt es ja nicht. Das ist wie bei Geburtstagsgrüßen. Die kannst du auch nicht vorab stellen. Aber liebe Grüße und natürlich, ihr seid alle herzlich willkommen, ne? Die ganze Welt, wo ihr auch überall gerade die Popnacht hört, meldet euch gerne. Ich bin immer dankbar, wenn ihr uns mal ganz kurz mit zu euch nimmt und mal sagt, wie es bei euch gerade so ist da. Die ganze Zeit könnt ihr euch ja melden bis um 6 07 221 2011. Ihr wisst Bescheid. Aber jetzt, liebe Leute, ich habe eine Herausforderung mitgebracht. Wir haben, als ich vorhin nachgedacht habe, die mir überlegt, ich habe schon länger nicht mehr das ABC Popnacht mit euch gespielt. Das ist dieses Spiel, wo ich euch eine Aufgabe gebe und ihr die bis kurz vor 6 zu lösen habt, gemeinsam, ja. Und es gilt hier also wieder, für jeden Buchstaben des Alphabets irgendeine Sache zu finden. Und wir hatten das schon gemacht mit zum Beispiel Nachtjobs oder mit Autobahnparkplätzen und Raststätten. Die haben ja auch alle einen Namen, ne? Und den kann man dann hier alphabetisch schön einsortieren. Und heute Nacht würde ich das gerne machen mit Tunneln. Tunneln. Es gibt ja überall auf der Welt Tunnel, Straßentunnel, wo ihr vielleicht heute Nacht oder wie viel Uhr es bei euch auch gerade ist, durchfahrt mit dem Auto. Und die möchte ich gerne sammeln. Und ich hoffe, dass wir mit diesen ganzen Tunneln, die alle ja einen Namen haben, bis kurz vor 6 das Alphabet voll kriegen. Voraussetzung ist, das sage ich nochmal, es gilt nicht, wenn ihr jetzt zu Hause sitzt und irgendwelche Tunnelnamen googelt und mir die dann in einer Liste hier ins Studio schickt. Das macht ja keinen Spaß. Sondern es muss wirklich ein Tunnel sein, durch den ihr heute Nacht fahrt. Ja, das heißt, ich brauche auch ein Beweisfoto von euch. Im besten Falle. Natürlich nicht selber machen, wenn ihr am Steuer seid. Ne? Das muss euer Beifahrer machen, Zwinker. Wir wollen nicht, dass da irgendwas passiert. Aber wichtig ist mit Foto, damit ich auch das nachweislich hier dokumentieren kann, dass ihr da auch wirklich durchgefahren seid heute Nacht. Von jetzt bis um kurz vor 6. Wir sammeln 0722 1211.

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7: Es ist 0.31 Uhr.
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8: Heute wechseln sich Sonne und Wolken ab. Vor allem nach Osten hin ist es auch wolkiger, aber trocken. Im Schwarzwald und an den Alpen bilden sich einzelne Schauer oder Gewitter. Die Höchstwerte liegen zwischen 14 Grad im Harz und 25 Grad im Raum Freiburg. Der Sonntag bringt erst viel Sonne, später aus Südwesten Gewitter. Dazu wird es nochmal warm mit bis zu 26 Grad. Die neue Woche startet kühler, wechselhaft und windig.
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9: Vorsicht bitte auf der A4 Erfurt Richtung Chemnitz. In der Ausfahrt Gera-Leumnitz liegt ein Tier. Vorsicht bitte auf der A9 Nürnberg Richtung Halle-Leipzig. Zwischen Bad Lobenstein und Schleiz steht ein defekter Schwertransport. Vorsicht bitte auf der A38 Göttingen Richtung Halle. Zwischen Nordhausen und Heringen liegen Holzbalken auf der Fahrbahn. Auf der A4 Frankfurt-Dresden ist zwischen Ronneburg und Merane in beiden Richtungen jeweils eine Fahrspur gesperrt. Die Bauarbeiten dauern bis Mitte Mai.
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7: Hier ist die Popnacht, wie immer mit Liebe gemacht von SWR3 mit unseren Brüdern und Schwestern von HR3, MDR Jump, NDR 2, RBB 888, Bremen 4, SR 1, WDR 2 und Dennis Tienert.

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0: so langsam wird's. Also heute ist ein bisschen langsamer, aber es kommen erste Tunnel rein hier. Der Jörg schreibt hier, moin, bin leider mit dem Zug unterwegs bis um 6. Zählen denn auch Eisenbahntunnel dazu? Na klar, nur her damit, alle Tunnel, auch Fußgängertunnel. Hauptsache der Tunnel hat einen Namen und Hauptsache ihr durchquert ihn heute Nacht. Das ist die einzige Voraussetzung dafür, um unser ABC-Popnacht hier heute Nacht vollzukriegen. Ach guck mal, und dann kommt hier direkt von Jörg noch nachgeschossen. Schnarrenbergtunnel. Der Schnarrenbergtunnel bei Stuttgart ist dieser Zugtunnel. Dann haben wir den Marc Philipp, der hier durch den Eichwäldchentunnel auf der B455 in Oberursel gerade durchgefahren ist. Dann der Thorsten hat sich auch gemeldet. Fahre gerade durch den Wesertunnel in Richtung Oldenburg. Gute Fahrt, sogar mit Beweisfoto. Und der Andreas aus der Hauptstadt fährt auf der A4 durch den Jagdbergtunnel. Jetzt habe ich noch, eigentlich haben auch noch Natalia und Thomas aus Bochum angerufen. Da habe ich aber gerade in die Leitung gerufen. Geht gleich los in einer Minute. Nicht in irgendwelche Funklöcher fahren, was ich immer vorher sage, bevor wir ins Radio gehen. Und genau in diesem Moment ist die Leitung abgebrochen. Wir versuchen es jetzt nochmal, ob das vielleicht funktioniert. Aber da war dieser Kontrollanruf. Ah, jetzt doch. Hallo, hört ihr mich? Ah, seid ihr gerade im Tunnel unterwegs, ihr beiden?
1: Nee, wir waren tatsächlich anscheinend im Funkloch. Wir sind schon aus dem Tunnel raus. Wir sind schon ein paar Kilometer weiter.
0: Ah, crazy,
1: aber
0: okay.
1: Wir haben Beweisfoto gemacht in der Zwischenzeit, dass wir auf der A40 sind.
0: Habt ihr das schon geschickt auch?
1: Nein, wir waren gerade dabei, die Idee, das zu schicken bei WhatsApp.
0: Okay, ja gut, dann gerne noch nachliefern, aber sag mal, welchen soll ich denn hier eintragen? Für welchen Buchstaben seid ihr heute unterwegs?
1: Für R, die Rombacher Hütte.
0: Wie?
1: So heißt der Tunnel. Rombacher Hütte.
0: Rombacher Hütte.
1: Genau.
0: Mhm. Und der ist auf der A44.
1: A40,
0: okay. Haben wir notiert, R ist auch schon abgehakt. Dann, bevor die Leitung wieder abbricht, wünsche ich euch eine gute Weiterfahrt. Ja, liebe Grüße ins Auto.
1: Alles klar, danke. Tschö. Gute Nacht noch, ciao.

Gefährliches um 0.46 Uhr aus dem Verkehrszentrum. Vorsicht auf der A45 Gießen Richtung Hagen zwischen Wetzlarer Kreuz und Ehringshausen sind Personen auf der Fahrbahn. Und Vorsicht auf der A81 Stuttgart-Singen zwischen Kreuz Stuttgart und Sindelfingen-Ost befindet sich eine ungesicherte Unfallstelle. Fahrt vorsichtig, kommt gut durch die Nacht.

Bevor wir gleich um kurz nach eins ins Chartroulette einsteigen, hier nochmal ein kleiner Zwischenstand, was die Tunnelsammlung angeht, die wir heute Abend oder heute Nacht, heute Morgen machen, wie ihr wollt. Wir füllen das ABC-Pop nach, das heißt für jeden Buchstaben des Alphabets ein Tunnel, durch den ihr heute Nacht tatsächlich fahrt, mit Beweisfoto. Bitte schicken an die 0722212011 und nach einem schleppenden Beginn kommen jetzt so nach und nach die Tunnel rein. Hier, guten Abend. Ich hätte einen Tunnel, bin vorhin wie immer auf meiner Heimfahrt durch den Allacher Tunnel auf der A99 gefahren. Ich hoffe, ich kann helfen. Oskar und Dirk hier schreiben an die 0722211, haben damit A belegt, dann der Stefan aus Bonn noch, neben Peter Gedöns schreibt er dazu, Burgholztunnel bei Wuppertal ist er durchgefahren. Dann der Jörg, Löwenich, Autobahntunnel auf der A1, komme aus Wermelskirchen und habe einen Kühltrailer beladen mit Lebensmitteln für das schöne Saarland. Gute Nachtschicht in Deutschland, wünscht er hier. Das sind jetzt schon einige Buchstaben belegt, allerdings sind noch deutlich mehr frei. Und da ich jetzt ja mit euch erstmal ins Chartroulette gehe, werde ich euch nicht dran erinnern. Eure Aufgabe wird es bleiben, bis kurz vor sechs alle Buchstaben des Alphabets zu füllen. Ich bin meistens gnädig mit den schweren, also wenn ihr für X und Y nichts findet oder vielleicht auch für Q noch, dann soll es daran nicht scheitern, aber der Rest muss restlos gefüllt sein hier in der Popnacht.

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1: Um 1 Uhr mit Heike Lüttich. Bundesgesundheitsministerin Warken rechnet mit einem deutlich höheren Defizit bei der gesetzlichen Pflegeversicherung als zuletzt gedacht. Sie erwartet, dass im kommenden Jahr 7,5 Milliarden Euro fehlen werden. 2028 dann schon über 15 Milliarden. Aus der Nachrichtenredaktion Lydia Wagner.
2: Ministerin Warken hat der Rheinischen Post gesagt, dass die Ausgaben der Pflegeversicherungen schon seit Jahren die Einnahmen übersteigen. Sie plant deshalb Einschnitte. Die CDU-Politikerin betont, die Pflegeversicherung sei eine Teilleistungsabsicherung. Sie könne nicht für die gesamten Kosten in einem Pflegefall einspringen. Bis jetzt seien die Voraussetzungen dafür, in die Pflegegrade 1 bis 3 eingestuft zu werden, niedriger als von der Wissenschaft empfohlen. Warken sagt, das könne man sich nicht mehr leisten und will die Hürden höher setzen.
1: Nachdem der Bundesrat der steuerfreien Entlastungsprämie von bis zu 1.000 Euro die Zustimmung verweigert hat, hat der rheinland-pfälzische Ministerpräsident Schweizer im ZDF eine gut durchgerechnete Reform der Einkommensteuer gefordert. Der Sprecher der Unionsfraktion Günzler bezeichnete die Ablehnung des Bundesrats als schwere Hypothek für die geplante Steuerreform. Der Bild-Zeitung sagte Günzler, Bürger und Unternehmen bräuchten nichts dringender als echte Entlastung. Bei den Kommunalwahlen in England hat die regierende Labour-Partei große Verluste erlitten. Einen Rücktritt hat der stark in der Kritik stehende Premierminister Starmer aber ausgeschlossen. Auch die Konservativen büßten viele Sitze ein. Großer Gewinner ist die rechtspopulistische Reform UK-Partei von Nigel Farage. Die Grünen gewannen ebenfalls dazu. In Wales verlor Labour erstmals seit Gründung des Regionalparlaments vor 27 Jahren die Mehrheit an die Unabhängigkeitspartei Plaid Cymru. Albert Riera bleibt bis zum Ende der Bundesliga-Saison Trainer von Eintracht Frankfurt. Das hat der Sportvorstand der Eintracht Krösche nach der 2:3-Niederlage am Abend gegen Borussia Dortmund bestätigt. Ob Riera auch in der nächsten Spielzeit Coach der Eintracht bleibt, wollte er nicht kommentieren. Man werde sich nach dem letzten Spiel in Stuttgart zusammensetzen. Riera ist seit Anfang Februar Trainer der Eintracht. Unter ihm könnte Frankfurt zum ersten Mal seit 5 Jahren die Qualifikation für den Europapokal verpassen. Das Wetter für Deutschland. In der Nacht locker bewölkt oder sternenklar, gegen morgen örtlich Nebel, Tiefstwerte 9 bis 2 Grad. Tagsüber oft freundlich mit Sonne und Wolken, zwischen Weser und Oder teils stärker bewölkt. Im Laufe des Nachmittags über dem Bergland lokale Schauer oder Gewitter möglich, die Temperaturen 12 bis 25 Grad. Morgen dann viel Sonne, später eventuell Gewitter. Die Zeit 1:03 Uhr.
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3: Auf der A4 Frankfurt-Dresden ist zwischen Ronneburg und Merane in beiden Richtungen jeweils eine Fahrspur gesperrt. Die Bauarbeiten dauern bis Mitte Mai. Auf der A4 Dresden-Frankfurt wird zwischen Hohenstein-Nernstal und Glauchau-West bis Dezember die Fahrbahn auf der Richtungsfahrbahn Frankfurt erneuert. Der gesamte Verkehr wird mit je 2 Spuren auf der Richtungsfahrbahn Dresden geführt. Die Anschlussstelle Hohenstein-Nernstal ist in Richtung Frankfurt bis Anfang Juli gesperrt.
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4: Mit Dennis Thienhardt, hallo Deutschland, hallo Welt. Bevor wir gleich ins Chartroulette starten, müssen wir noch mal ganz kurz hier Nine abräumen. Hallo Nine, wo kommst du her eigentlich? Stuttgart, ne?
5: Ich bin von Stuttgart jetzt auf dem Heimweg gewesen nach Waldkirch, habe SWR3 gehört und ihr seid auf der Suche, durch welche Tunnel man fährt. Ja. Und dann habe ich natürlich ein Bild geschickt und euch den Hugenwaldtunnel geschickt.
4: Den Hugenwaldtunnel auf der B294 bei Waldkirch, ne? Und du bist dann nicht einfach so zum Spaß durchgefahren, sondern du kommst gerade von einem sehr tollen Event. Also ich hoffe, es war sehr toll. Du hast mir noch nicht viel darüber erzählt. Wo warst du?
5: Ich war in Stuttgart beim DJ Bobo.
4: Bei DJ Bobo? Kann er's noch?
5: Er kann's noch und die Stimmung war mega. Das Publikum hat richtig gut mitgemacht.
4: Ja, was war dein Highlight?
5: Also es ist die Bühneshow. Es sind so viele Eindrücke. Es ist eigentlich von Anfang bis Ende.
4: Ja.
5: Wunderbar.
4: Okay, dann normalerweise, wenn jemand vom Konzert kommt und uns davon erzählt, so ein bisschen Konzertreporter macht, dann begleiten wir die ja mit einem Titel nach Hause. Du hast mir erstens gesagt, du bist schon zu Hause und zweitens wissen wir ja noch nicht, was gleich beim Chartbullet auf uns zukommt. Vielleicht kommt da ja DJ Bobo raus. Dann würde der zweimal laufen, diese halben Stunde. Das ersparen wir uns, okay?
5: Oh, kein Problem.
4: Aber danke, dass du uns kurz mitgenommen hast und danke, dass du hier für H angetreten bist. Der Hugenwaldtunnel ist eingetragen in unserer Liste. Hab eine gute Nacht.
5: Wunderbar.
4: Liebe Grüße.
5: Danke, gleichfalls. Ciao.
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0: Haben uns noch ein bisschen Mut angebrüllt mit den Foo Fighters. Best of You, denn jetzt kommt das.
1: Chartroulette.
0: Ja, ja, ihr wisst, was jetzt passiert. Wir geben wieder die komplette Kontrolle über dieses Radioprogramm ab und überlassen alles dem Zufall. Wir brauchen jetzt wieder eure tatkräftige Unterstützung. Egal, wo ihr gerade seid, ihr habt garantiert ein Handy bei euch. Auf diesem Handy ist garantiert WhatsApp oder Signal installiert als Messenger. Und ihr habt garantiert auch schon unsere Nummer eingespeichert, die 07221 2011, ne? Die berühmteste Nummer Deutschlands. Die habt ihr natürlich im Handy drin. Und da schickt ihr jetzt die nächsten 4 Songs Zahlen hin. Vor jedem Song fordere ich euch auf, welche Zahlen, also die Spanne, ne, damit ihr da nicht aus dem Takt kommt. Es ist 1.12 Uhr, da, gerade in der Nacht auf Samstag kann das Hirn manchmal auch ein bisschen zögerlich sein. Deswegen begleite ich euch da sicher durch. Ich brauche auf jeden Fall 4 Zahlen. Dann habe ich nach den 4 Songs einen ganzen Topf voll Zahlen hier in meinem Postfach. Und dann ziehe ich blind 4 Zahlen raus. Dann haben wir ein Datum am Ende und eine Chartplatzierung. Und dann schauen wir in unserer schlauen Chart-Hit-Datenbank, was war am Tag so und so der deutschen Singlecharts. Und egal was es ist, wir werden diesen Song spielen und ertragen oder vielleicht auch feiern. So, und damit das alles geordnet abläuft, brauche ich jetzt, während Billie Eilish läuft, also 3 Minuten 28 von euch, erstmal eine Zahl für den Tag. Also eine Zahl von 1 bis 31. Schickt da jetzt an die 07221 2011 und los geht's.

jetzt bitte als nächstes euren Lieblingsmonat rüber schicken. An die 0722 1211. Fürs Chartroulette. Auf geht's.

So. Zahl für den Tag und für den Monat ist ja komplett random. Da könnt ihr ja irgendwas schicken. Aber diese Zahl sollte jetzt weise gewählt werden. Jetzt geht es um das Jahr, aus dem der Song sein soll, den wir gleich zufällig ziehen werden. Alles von 1980 bis heute ist erlaubt. Schickt euer Lieblingsmusikjahr jetzt an die 07221 2011.

Einmeldung aus dem Verkehrszentrum. Achtung, Falschfahrer auf der A31 Lingen-Kronau zwischen Lingen und Kreuz Schüttdorf. Kommt euch ein Falschfahrer entgegen. Fahrt äußerst rechts, nicht überholen. Auf der A31 Lingen-Kronau zwischen Lingen und Kreuz Schüttdorf ist ein Falschfahrer unterwegs. Vorsicht hier in beiden Richtungen.

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1: Und jetzt nur noch eine Zahl. Die Zahl für die Chartplatzierung brauchen wir noch. 1 bis 10 sind die Plätze, die wir uns angucken in den deutschen Singlecharts der letzten 46 Jahre. Und deswegen dürft ihr jetzt entscheiden, welcher Platz es denn sein soll. 1 bis 10. Schickt eure Zahl jetzt an die 07221 2011 und danach wird's spannend.

So. Die Knie sind schon wieder weich, die Hände sind feucht. Ich hoffe, da geht nichts schief jetzt. Alle Zahlen sind da, die ich brauche, um mit euch jetzt hier gemeinsam blind ein Datum und eine Chartplatzierung rauszuziehen unter allen Zahlen, die ich die letzten vier Songs hier geschickt habe. Und wir machen es wie immer. Solange die Kugel rollt, fliegt der Mauszeiger blind durchs Postfach. Ich habe die Augen zu, fällt die Kugel, bleibt der Mauszeiger stehen und das ist dann die Auswahl. Wir beginnen mit dem Tag. Der kommt von Chrissy. Es ist die 23. Im Monat Februar schickt Daniela hier rüber. 23. Februar 1994 kommt von Henrik. Und jetzt noch die Chartplatzierung. Und die gibt uns Ramona. Es ist Platz 8. Was war am 23. Februar 1994 Platz 8 der deutschen Singlecharts? Wir fragen unsere schlaue Datenbank. Sie lädt. Es gibt noch keine Antwort. Es wird grau. Jetzt. Oh, geil. Geil, da freue ich mich drauf. Das habe ich gerade tatsächlich erst die Tage, da habe ich die Maxi-Single von meinen Eltern digitalisiert. Ich bin ja gerade so auf den Trippen, das habe ich irgendwie die letzten Tage schon mal erzählt, dass ich gerade alle CDs so erstmal von mir digitalisiert habe und jetzt das gerade mit denen von meinen Eltern gemacht habe. Und das war immer so, meine Eltern haben früher so in den 90ern so alle 3-4 Monate mal einen neuen Song auf CD gekauft und mein Vater hat dann einfach jeden Abend auf maximaler Lautstärke diesen Song jeweils gehört. Und deswegen habe ich ganz starke Gefühle bei Enigma. Return to Innocence, unser Chartroulette heute hier in der Popnacht.

0: Ist zwar schon ewig her, aber ich krieg gerade Flashbacks. Fantastisch. Danke für den geilen Song, schreibt P. hier an die 07221F. Thomas auch genial oder Roman cool. Also hat euch offensichtlich Spaß gemacht. Das freut mich wie immer sehr. Crazy Geschichte übrigens auch zu diesem Song. Dieser taiwanesische Aborigine-Gesang, nenne ich es mal, wurde einfach aus diesem Originalsong geklaut. Also, dieser Gesang, ne, den gab es vorher schon von einem Sänger und seiner Frau. Und die haben erst Jahre später erfahren, dass aus ihrem Song dieser Welthit wurde und sind dann vor Gericht gegangen. Und dann stellte sich raus, dass Michael Cretu, der hinter Enigma steht, dachte, er hätte die Rechte an diesem Sample gekauft, das auch getan hat, dass er viel Geld bezahlt hat bei so einer französischen Firma, die vorgab, die Lizenz dafür zu besitzen. Und das aber gar nicht so war. Und dann hat man sich aber am Ende außergerichtlich geeinigt, viele Jahre später. Enigma, Return to Innocence. Unser Chartroulette heute. Mal gucken, was es morgen gibt. Wieder gegen kurz nach eins hier. Es ist 1.33 Uhr.
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3: Heute wechseln sich Sonne und Wolken ab. Vor allem nach Osten hin ist es auch wolkiger, aber trocken. Im Schwarzwald und an den Alpen bilden sich einzelne Schauer oder Gewitter. Die Höchstwerte liegen zwischen 14 und 25 Grad. Der Sonntag bringt erst viel Sonne, später aus Südwesten Gewitter. Dazu wird es nochmal warm mit bis zu 26 Grad. Die neue Woche startet kühler, wechselhaft und windig.
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4: Auf der A4 Frankfurt-Dresden ist zwischen Ronneburg und Merane in beiden Richtungen jeweils eine Fahrspur gesperrt. Die Bauarbeiten dauern bis Mitte Mai. Auf der A4 Dresden-Frankfurt wird zwischen Hohenstein-Nernstal und Glauchau-West bis Dezember die Fahrbahn auf der Richtungsfahrbahn Frankfurt erneuert. Der gesamte Verkehr wird mit je zwei Spuren auf der Richtungsfahrbahn Dresden geführt. Die Anschlussstelle Hohenstein-Nernstal ist in Richtung Frankfurt bis Anfang Juli gesperrt.
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0: Hier ist die Popnacht mit Liebe gemacht von SWR3 mit unseren Brüdern und Schwestern von HR3, MDR Jump, NDR 2, RBB 888, Bremen 4, SR1, WDR 2 und Dennis Thiener. Hi.

Klugscheißer Andreas aus Mosbach hat natürlich vollkommen recht. Guten Morgen, Dennis. CDs kann man nicht digitalisieren, die sind doch schon digital. Ja, ich meinte halt irgendwie so, es sei ein analoges Medium, aber ist natürlich tatsächlich digital und ein physisches Medium, also was man anfassen kann. Und ich konserviere es einfach für die Ewigkeit, weil was man bei dieser ganzen Sache nicht vergessen darf, physische Medien verfallen irgendwann. Ich habe ganz viele CDs zu Hause jetzt versucht zu digitalisieren. Also, das habe ich schon wieder falsch gesagt, zu konservieren. Und zwar also in so ein Lossless-Format umzuwandeln. Und dass ich das dann digital schön beschriftet mit allen Covern und so weiter auf meinem Rechner habe und jederzeit abrufbar, damit ich das immer hören kann, wenn ich es möchte unterwegs. Und da habe ich festgestellt, dass einige CDs nicht mehr funktionieren. Die sind irgendwie angelaufen oder verkratzt oder so. Oder manche sehen auch super gut aus, aber werden trotzdem nicht erkannt. Also, Tipp an euch, wenn ihr eure CDs auch irgendwie, wenn ihr noch welche habt und sie konservieren wollt, dann macht das bald, bevor es nicht mehr geht. So, das noch als kleiner Tipp. Und jetzt braucht ihr, glaube ich, erstmal nochmal einen Titel, bevor wir dann ins Deutschland-Dart gehen, oder? Hören wir nochmal Ray Garvey hier, Free Like the Ocean in der Popnacht.

Jetzt wird es aber allerhöchste Zeit. Wir haben schon 14:45 durch. Es wird Zeit zu werfen. Den schwarz-rot-goldenen Deutschland-Pfeil auf unsere imaginäre Deutschland-Karte hier im Studio. Dieser Pfeil wird wieder irgendeine besondere Einzigartigkeit, von denen es so viele in diesem Land, in diesem wunderschönen Land gibt, treffen. Und euer Job wird es, bis 17:45 sein, herauszufinden, welcher besondere Ort das denn ist. Wir suchen wie so oft kein Städte- oder Ortsnamen, sondern eine Sehenswürdigkeit, manchmal ist es eine Region, ein Bauwerk, also irgendwas so in dieser Art, was ganz Konkretes. Keinen einfachen Ortsnamen. Es hängt immer ein Superlativ dran. Also es ist immer irgendwas Besonderes, was es zum Beispiel nur in Deutschland gibt, weltweit einzigartig oder nur in Europa oder zumindest Alleinstellungsmerkmal in Deutschland hat, ne? Nur damit ihr wisst, in welche Richtung ihr jetzt fragt. Für alle, die neu dabei sind, ich werfe diesen Pfeil jetzt, der bleibt irgendwo stecken, dann gebe ich euch einen Tipp. Und dann ist euer Job, mutig zu sein und hier anzurufen auf der 07221 2011 und euch langsam ranzufragen. Ja, mit Ja-Nein-Fragen. Ihr dürft so viele Fragen stellen, wie ihr habt. Und wenn ihr euch drei Neins erarbeitet habt, ist der nächste dran. Achtung, ich werfe Kopf runter. Aha. Tipp ist, nördlichstes seiner Art. Nördlichstes seiner Art. Wer hätte da vielleicht schon eine Idee? 07221 2011.

0: Also jetzt kurz, Frank, hast du kurz Zeit für mich?
1: Ja, machen wir ganz kurz, ja.
0: Okay, Frank hat keine Zeit, wir müssen uns beeilen. Frank, du hast schon direkt einen Lösungsvorschlag.
1: Ja, was du suchst, ist das in Brandenburg?
0: Ob es in Brandenburg ist?
1: Ja.
0: Ah, da war ich jetzt gar nicht drauf vorbereitet, ich habe es ja noch gar nicht geöffnet, aber ich glaube, nee, nein, es ist nicht in Brandenburg.
1: Na dann, ja, dann komme ich jetzt spontan auch nicht weiter,
0: keine weitere Idee. Was wäre denn deine Idee gewesen?
1: Na, die Spielsprungschanze im Bad Freienwalde wäre die nördlichste in Deutschland.
0: Ah, okay, aber auch gut zu wissen. Nördlichste Skischanze in Deutschland in Bad Freienwalde. Aber das ist es nicht. Und wir befinden uns nicht in Brandenburg.
1: Okay, nee, dann habe ich jetzt spontan keine weitere Idee.
0: Keine weitere Idee, gibst es wieder frei. Okay, genau. Dann wünsche ich dir eine gute Arbeit.
1: Ja, danke.
0: Bis dann. Tschüss.
1: Ciao.
0: So, dann darf der Nächste schon. Frank, unkompliziert. Wer möchte weiterfragen? Also das hat uns jetzt leider nicht viel gebracht. Wir wissen jetzt, es ist nicht die nördlichste Skischanze in Deutschland und es ist nicht in Brandenburg. So viel ist schon mal klar. Wer fragt sich weiter ran an unseren Pfeil? 07221 2011.

Vorsicht auf der B10 Bubach-Illtalstraße, Lebach Richtung Pirmasens. In Höhe der Bruchstraße sind Personen auf der Fahrbahn. Na? Hat der Titel geklemmt.

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1: Um 2 Uhr mit Heike Lüttich. Großer Gewinner der britischen Kommunalwahlen ist die rechtspopulistische Reform UK-Partei von Nigel Farage. Sowohl die regierende Labour-Partei als auch die Konservativen büßten viele Sitze ein. In Wales verlor Labour erstmals seit Gründung des Regionalparlaments vor 27 Jahren seine Mehrheit an eine nationalistische Partei. Die walisische Regierungschefin Morgan trat daraufhin zurück. Aus London Franziska Hoppen.
2: Mit dem Wahlergebnis endet die 27-jährige Regierungszeit und die mehr als 100 Jahre andauernde Serie von Wahlsiegen der Labour-Partei in Wales. Als stärkste Kraft ging die als linksnational geltende walisische Unabhängigkeitspartei Plaid Cymru hervor. Nun werden erstmals in der Geschichte des Vereinigten Königreichs alle selbstverwalteten Landesteile, Schottland, Wales und Nordirland, von Unabhängigkeitsparteien angeführt. Denn auch in Schottland zeichnete sich nach den vorläufigen Ergebnissen ein schlechtes Bild für Labour ab. Die Unabhängigkeitspartei SNP gewann demnach deutlich.
1: In Syrien ist ein General des ehemaligen Machthabers Assad festgenommen worden. Er soll im August 2013 an dem Chemiewaffenangriff mit bis zu 1400 Toten nahe der Hauptstadt Damaskus beteiligt gewesen sein. Wie das Innenministerium mitteilte, soll der Mann den Beschuss von Ostghuta mit Chemiewaffen logistisch koordiniert haben. Die syrische Führung hatte damals behauptet, die bewaffneten Aufständischen hätten die verbotenen Chemiewaffen eingesetzt. Bundesgesundheitsministerin Warken geht davon aus, dass der gesetzlichen Pflegeversicherung im kommenden Jahr 7,5 Milliarden Euro fehlen werden, 2028 dann doppelt so viel. Der Rheinischen Post sagte die Ministerin, es werde seit Jahren viel mehr ausgegeben als eingenommen. Grund dafür sei die Umstellung von 3 Pflegestufen auf 5 Pflegegrade. Deshalb würden Leistungen häufiger und früher ausbezahlt. Bis Mitte des Monats will Warken Vorschläge für eine Pflegereform vorlegen. Die 3 Filmeditoren der Doku Babu, die Haftbefehl-Story, sind in der Kategorie Bester Schnitt Doku-Screen mit dem Deutschen Kamerapreis ausgezeichnet worden. Die Jury lobte den exzellenten Schnittrhythmus und das Gesamtkunstwerk von Marco Rottig, Philipp Schnabel und David Gesselbauer. Der Film über den Rapper war im vergangenen Jahr zu einem Streaming-Hit geworden. Insgesamt bekommen in diesem Jahr 7 Kameraleute und 6 Cutter den Deutschen Kamerapreis. Das Wetter für Deutschland. In der Nacht locker bewölkt oder sternenklar, gegen Morgen örtlich Nebel, 9 bis 2 Grad. Tagsüber oft freundlich mit Sonne und Wolken, zwischen Weser und Oder teils stärker bewölkt. Im Laufe des Nachmittags über dem Bergland lokale Schauer oder Gewitter möglich. Die Temperaturen steigen auf 12 bis 25 Grad. Die Zeit, es wird 2.03 Uhr.
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3: Vorsicht bitte auf der A9 Halle Leipzig Richtung Nürnberg. In der Ausfahrt Schleiz steht ein defekter Schwertransport. Auf der A4 Frankfurt-Dresden ist zwischen Ronneburg und Merane in beiden Richtungen jeweils eine Fahrspur gesperrt. Die Bauarbeiten dauern bis Mitte Mai. Auf der A4 Dresden-Frankfurt wird zwischen Hohenstein-Nernstal und Glauchau-West bis Dezember die Fahrbahn auf der Richtungsfahrbahn Frankfurt erneuert. Der gesamte Verkehr wird mit je 2 Spuren auf der Richtungsfahrbahn Dresden geführt. Die Anschlussstelle Hohenstein-Nernstal ist in Richtung Frankfurt bis Anfang Juli gesperrt.
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4: Mit Ennis Tienert, hallo Deutschland, hallo Welt, nördlichstes seiner Art. Und es ist nicht in Brandenburg. So viel wissen wir über die besondere Einzigartigkeit, die unser Deutschland-Dart-File heute aufgespießt hat. Viele Ideen gibt's da bei euch. Wir gehen gleich in die nächste Runde nach Rihanna und Harry Styles.
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